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0: Ja, und hier sind wir wieder bei Reflex. Und die große Überraschung, Ossi Becker ist mal wieder dabei.
1: Ja, natürlich, wenn ich mir das einrichten kann, komme ich immer gerne, Harald. Und dann machen wir eine schöne Sendung, Reflex. Und du hast ja schon fleißig dafür Themen gesorgt.
0: Ja, und wie? Große Aufregung um die Travemünder Woche.
1: Befürchtungen um Raum und Geld.
0: Alles halb so wild.
1: Axel Flassbart kritisiert Medienrummel um die TV.
0: Ist die Demokratie in Gefahr?
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0: Zum Stand der Demokratie in Deutschland.
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1: Dazu Bürgermeister Jan Lindenau und ARD-Wirtschaftsexperte Markus Gürne.

0: Dann haben wir noch lauter Damen im Studio. Und die sagen jetzt erstmal guten Tag.
1: Guten Tag.
2: Guten Tag.
1: Hallo.
0: Ja, ihr dürft euch mal vorstellen. Kerstin, fang mal an.
1: Ja, ich bin Kerstin Wehrmann und ich arbeite hier im offenen Kanal Lübeck.
0: Sie ist die Chefin, sie untertreibt.
2: Ja, und ich bin die Kollegin dazu, Maja. Aber das wissen die meisten ja, wer wir sind.
0: Ja, und dann kommt noch was ganz Junges.
3: Ja, ich bin Hanna und ich bin auch immer dabei.
0: Hanna ist auch immer dabei.

0: Ja, Magic Kerstin hält jetzt auch bald Einzug hier im OK Lübeck, in Lübeck FM. Es brechen neue Zeiten an und da ist Justin Timberlake natürlich genau der Richtige, um das zu untermalen. Ne?
1: Genau, hier ist die Stimmung richtig gut. Aber du sagst, ich fliege ein oder irgendwie sowas. Also ich meine, ich bin ja schon Urgestein, ich bin ja Dinosaurier hier. Ich bin ja schon seit 33 Jahren hier.
0: Aber du kriegst jetzt einen frischen Anstrich.
1: Ja, genau. Ich weniger. Aber tatsächlich, es steht ein Relaunch an. Wir kommen heute nämlich gerade aus Kiel und der offene Kanal Kiel, der hatte heute sein Relaunch. Und da waren Maya, ich und Shia und Michael, wir waren dort hingefahren und es war eine ganz tolle Veranstaltung mit Reden vom Staatskanzler Dirk Schröter oder Digitalminister Dirk Schröter.
0: Ja, das war, bevor man heute Mittag eine Absetzung forderte.
1: Das weiß ich nicht.
0: Und auch von
1: Emma AHSH war die Elke Sommer, die Direktorin, Leiterin da und hat auch was gesagt. Und wir, ja, das ganze OKSH-Team in Schleswig-Holstein wurde wirklich groß gelobt. Und wir machen uns auf zu neuen Ufern.
0: Ja, Kollege Andreas Goballer aus Heide auch am Start.
1: Aber selbstverständlich. Auch Tanja Zimmer aus Flensburg.
0: Ja, nochmal, die kennen wir also immer nicht so. Das ist ein bisschen weit weg. Aber Andreas Goballer war ja schließlich mal hier im Hause. Ne? Ja, du hast gesagt Relaunch. Das ist natürlich ein englisches Wort. Und bevor ich euch frage, was das heißt, sage ich es lieber selber. Also ein neuer Auftritt. Ne, das ist also als eine Überarbeitung, also wirklich auch des ganzen Logos ansehen und was weiß ich was und so weiter. Was soll sich denn jetzt nun ändern? Das ist ja nur der spannende Gedanke.
1: Ja, also natürlich wird es sich äußerlich etwas ändern. Neues Logo, neues Erscheinungsbild, neue Internetseite. Ihr dürft alle gespannt sein. Die wird richtig fancy oder ist schon fancy. Ihr werdet weiterhin bei uns einfach Radio machen können. Aber es wird noch was Neues geben. Wir haben unser Relaunch am 6.6. zum Hanse Kulturfestival. Ab 11 Uhr heißt es hier, wird der rote Button von Bürgermeister Jan Lindenau gedrückt. Und dann ist unser Name sozusagen öffentlich, dann darf auch jeder den in den Mund nehmen. Im Moment werden wir etwas drumherum reden, damit wir noch nicht alles verraten.
0: Also wir dürfen ihn jetzt noch nicht verraten?
1: Nein.
0: Oh Gott. Oh, na ja.
1: Piep.
0: Also das war Maya Westreicher und die kriegt jetzt gleich das Mikrofon.
1: Genau.
0: Denn die hat überhaupt noch nichts gesagt. Nur los. Ja, alles rum. Erzähl mal so ein bisschen was über den 6.6. Was ist hier denn geplant?
2: Ja, also du wirst jetzt nicht das von mir hören. Also so investigativ du ja sonst auch sein magst, was du vielleicht gerne hören möchtest zu unserem Relaunch. Also da, wie gesagt, lasst euch wirklich alle überraschen. Aber wir haben ja noch was zu feiern an dem Wochenende. Und zwar haben wir ja dann das Hanse Kulturfestival. Es ist wieder soweit. 2 Jahre sind rum und diesmal in unserem Viertel hier. Und das bedeutet, natürlich sind wir selbstverständlich wieder mit dabei. Große Bühne unten auf der großen Wiese vor dem großen gelben Gebäude. Und dann werden wir unten das Hanse Kulturfestival mit reichlich Live-Sendung begleiten.
0: Jetzt will ich Sie mal zu Tode erschrecken. Jetzt kriegt nämlich Hanna das Mikrofon. Und die steht nämlich direkt beim Hanse Kulturfestival auf der Bühne. Hanna, leg mal los. Was hast du denn so in der Pipeline?
3: Also, bis jetzt bin ich da noch ganz unvorbereitet. Also ich habe vor, da relativ spontan reinzugehen. Ich bin
0: das
3: super gespannt, was mich erwartet.
0: Unglaublich, also irgendwo dann zu Lübeck FM. Also ne, unvorbereitet und improvisieren, also das ist das, wofür wir leben. Ne?
3: Das ist die Strategie.
0: Aber du wirst auch den Bürgermeister begrüßen, ne?
3: Ja, natürlich, wenn er mich auch begrüßen möchte.
0: Ja, das wird er also irgendwann dann ganz bestimmt. Und wir machen so ein bisschen Programm dann da, ne? Ich bin ja auch dabei.
3: Ja, ne? Ich freue mich schon. Ich bin schon ganz gespannt auf die verschiedenen Interviews, Beiträge. Ich habe gehört, so Richtung Seefahrt, weil wir hier so in der Ecke sind, könnte das dann gehen. Also.
0: Ja, das ist ja wirklich super, denn Seefahrt ist also hier jetzt auch gleich unser nächstes Thema. Da können wir also dann auch gleich überleiten. Kerstin, noch ein paar klassische Worte also dann zum 6.6. und zwar an alle, die jetzt zuhören. Wie können Sie sich beteiligen? Wann können Sie kommen?
1: Ja, also wir sind am 6.6. ab 10.30 Uhr offen sozusagen. Die Bühne, du sendest ja um 10.30 Uhr, beginnst du schon, geht das los. Und dann geht es bis 18 Uhr. immer Live-Programm von der Bühne. Und alle sind herzlich eingeladen, hier hochzukommen. Sich das mal anzugucken, wie das neue Logo aussieht, was wir Neues haben. Weil es geht ja nicht nur darum, ja, es darf weiterhin gesendet werden, das ist wichtig, aber Medienbildung steht im Fokus. Deswegen ja auch dieser ganze Relaunch. Also
0: ich erinnere mich jetzt also dann an einen super Auftritt von uns allen bei den Fehmarn Belt Days. Und der Schlager dabei war also wirklich diese Rundum-Kamera. Gibt es die dann auch wieder?
1: Ah, die habe ich abgelehnt diesmal. Es gibt was anderes.
0: Okay, wahrscheinlich irgendwas mit Podcast, ne? Oder?
1: Lass dich überraschen.
0: Na gut, dann lassen wir uns überraschen. Das habe ich jetzt aber rein geraten hier. Also das wollen wir mal sehen. Also auf alle Fälle haben wir, glaube ich, transportiert, dass die Laune gut ist.
1: Ja.
0: Und dass es irgendwas über Seefahrt gibt. Und über Seefahrt haben wir jetzt ein Lied. Das ist von den Beach Boys. Und das wollen wir uns jetzt anhören. Und Ossi, dann geht es über die Trafemann der Woche, ne?
4: Ja, so ist das. Da habe ich mich ja mal kundig gemacht. Als großer Seefahrer auf einem kleinen Bötchen.
0: Also große Ereignisse hier in der Kanalstraße am 6.6. Und wie gesagt, also offiziell so um 11 Uhr geht's los. Dann kommt der Bürgermeister und wie es sich in der Seefahrt gehört, schlägt Glasen. Bong. So, also schönen Dank, dass ihr bei uns im Studio wart. Und jetzt geht's weiter mit den Beach Boys.

0: 48 Tage, 14 Stunden und 40 Minuten. So lange dauert es noch, bis die Travemünder Woche in diesem Jahr 2026, die 137. Ausgabe anfängt. Am Telefon begrüße ich Frank Schärfe. Er ist der Geschäftsführer der Travemünder Woche GmbH. Hallo, Herr Schärfe.
1: Hallo, guten Morgen.
0: Wann haben Sie angefangen mit den Vorbereitungen für diese Travemünder Woche?
1: Ja, das alte Motto, was ja auch allseits bekannt und verbreitet wird, ist immer nach der TV ist vor der TV. Deswegen haben wir natürlich schon im letzten Jahr nach Abschluss der TV, nach einer vielleicht kleinen Urlaubspause angefangen, wieder vorzubereiten für 2026. Und das war auch genau richtig so, denn wir hatten ja ein, verglichen mit dem Vorjahr, haben wir ein deutlich größeres Regatta- und Sportprogramm vor uns mit sehr vielen Meisterschaften. Und insofern haben wir schon, waren wir schon darauf vorbereitet, dass wir früh anfangen müssen. Und das war auch gut so, es hat sich bewahrheitet. Denn klar ist, dass ein doppelt so großes Programm wie im Vorjahr dann auch deutlich mehr Vorbereitungsarbeit erfordert.
0: Ja, worauf führen Sie das zurück, dass dies ja so viel Andrang ist?
1: Ja, das ist im Grunde genommen ja nicht besonders viel Andrang, sondern es ist nur verglichen mit dem Vorjahr, wo wir ein kleineres Sportprogramm hatten, wieder eine deutlich stärkere TV, wie wir es auch schon in Vorjahren hatten. Also insofern war das ein Ausdruck der Wellenbewegung in der Teilnehmermeisterschaftszahl, die wir immer wieder hatten bei der TV. Und insofern, ja, keine besondere Situation, nur eben im Vergleich zu 2025 doch ein deutlich größeres Programm.
0: Hatten Sie denn analysiert, warum es 2025 weniger war?
1: Ja, das war auch schon im Grunde genommen lange bekannt. Wir hatten das auch kommuniziert. Wir hatten zwei Absagen im Laufe des ersten Quartals in 2025 von zwei Meisterschaften, die dann doch nicht gekommen sind, so wie wir uns beworben hatten und auch im Zusagen hatten. Das passiert mal, dann die Klassenvereinigungen stimmen sich dann doch intern ab und wollen dann vielleicht doch auf einem anderen Revier segeln. Und wir konnten zu dem Zeitpunkt dann eben keine alternativen Meisterschaften mehr einwerben, weil die Klassen eben auch meist mehrere Jahre im Voraus planen und ihre Veranstaltungen platzieren.
0: Die Stadt Lübeck ist ja Mitveranstalter der Travemünder Woche, aber die haben ja diese Woche Ihnen da einige Knüppel vor die Füße werfen wollen, oder?
1: Ja, die Diskussionen liefen einfach und die kamen zu einem Zeitpunkt, wo die TV natürlich schon ganz weit in den Vorbereitungen waren, in ihren Vorbereitungen war. Da ging es ja einmal um den städtischen Zuschuss, um den Zuschussrahmen, den wir seit Jahren ja für die Finanzierung des Segelbereiches der Travemünder Woche benötigen und so insbesondere natürlich auch in diesem Jahr, wo wir durch die hohe Teilnehmerzahl und durch die hohen Flächen in Anspruchnahmen in Travemünde ja auch eine entsprechende temporäre Infrastruktur aufbauen und finanzieren müssen. Das ist teuer und ist auch in den letzten Jahren immer teurer geworden, wie es eben allgemein zu verzeichnen ist, dass Kosten des täglichen Lebens für Personal, für Sachkosten natürlich für jeden steigen und natürlich auch für die Travemünder Woche. Das Zweite war eben die Diskussion, die sehr spät bei uns ankam, dass es Pläne gibt, dass wir den Grünstrand, unsere Hauptfläche, würde ich mal so sagen, zukünftig, und das sollte auch für 2026 ursprünglich schon der Fall sein, nicht voll in Anspruch nehmen können, sondern 5000 Quadratmeter freilassen. Das war zu diesem Zeitpunkt unmöglich, weil sie war, die Fläche ist voll geplant, es ist gebucht, die Teilnehmer haben seit Februar zur Travemünder Woche gemeldet und ihre Stellplätze auch sukzessive gebucht und zum Teil auch oder zum größten Teil schon bezahlt. Also insofern, da konnten wir gar nicht mehr zurück. Insofern kamen diese beiden Diskussionen einmal um den Zuschussrahmen und zweimal und das zweite Mal eben über diese Flächenverfügbarkeit zu einer Unzeit für uns.
0: Und haben Sie denn da ein bisschen mit der Stadt geschimpft, dass Sie so spät mit diesen Vorschlägen kamen?
1: Ich habe mein Statement abgegeben und habe das auch entsprechend, wie ich es eben gesagt habe, dargestellt, dass das zu diesem Zeitpunkt unmöglich ist, dort noch einen Rückwärtsgang einzulegen. Meine große Sorge ist über aber über das Jahr 2026 hinaus. Natürlich, dass wir auf 2027 folgende gucken müssen. Auch da ist es natürlich dringend erforderlich, dass sowohl der Finanzierungsrahmen als auch die Flächenverfügbarkeit nicht eingeschränkt werden. Denn wir werden auch in den nächsten Jahren absehbar ein volles Programm, volles Meisterschafts- und Regatta-Programm haben.
0: Gestern hat ja das Stadtparlament Lübeck die Bürgerschaft darüber entschieden. Was haben Sie da gehört?
1: Bisher noch gar nichts, ganz ehrlich. Insofern, ich gehe aber nicht davon aus, nach der Zustimmung des Hauptausschusses für den Finanzierungsrahmen, dass die Bürgerschaft anders entschieden hat. Ich habe aber noch

0: was den Segelsportbereich angeht. Wir werden die Tornadowiese in der ganzen Woche nutzen, also eine Fläche, die im Zentrum des Geschehens ist. Wir werden dort wieder Rampen, Bootsrampen an die Trabpromenade legen, sodass da auch die Boote dann ins Wasser gelassen werden, direkt beim Publikum sozusagen, und dass das Publikum im Grunde genommen auch sich Boote hautnah angucken kann, das Regatta-Geschehen an Land, die Vorbereitung, das Vorbereiten der Boote, das Vorbereiten der Segler, auch am Nachmittag dann das Rausholen der Boote und das Klarmachen für den nächsten Tag. Das alles können die Zuschauer natürlich in diesem Jahr nochmal hautnah miterleben als in den Vorjahren, wo die Tornadowiese nicht so in Anspruch genommen wurde. Ja, und ansonsten natürlich die Highlights jeden Nachmittag, das Traverennen mit den wechselnden Klassen, die auf der Travemünderwoche unterwegs sind. Am Mittwoch der Rotspurn Cup, unser Bürgermeister segelt gegen die Landtagspräsidentin aus Kiel, Frau Herbst. Darauf freuen wir uns natürlich sehr, denn sie war mal aktive Teilnehmerin der Travemünderwoche vor über 30 Jahren. Ja, ein umfangreiches Landprogramm natürlich, mit zwei Beachclubs, mit dem Riesenrad an der Naudermole, mit einem Familien- und Kinderprogramm im Brückmanngarten, mit zwei Bühnen, eine an der Naudermole und eine in der Brückmanngarten, mit einem umfangreichen Musikprogramm und. Also es wird viel zu sehen sein, und die deutlich größere Zahl von Teilnehmern der Travemünderwoche wird auch im Publikumslauf natürlich dadurch sichtbar werden, dass mehrere große Events stattfinden werden. Eine größere Meisterschaftseröffnung im Brückmanngarten. Es wird zwei große Partys geben für die RS-Klassen, die im Rahmen ihrer International RS Games in diesem Jahr bei uns sind. Es wird eine inklusive Klasse geben, die gleich am Anfang an den Start geht, für Menschen, eine Bootsklasse für Menschen mit Beeinträchtigungen, die vom Passathafen aus starten werden, und. Also wir haben ein breites Programm von Kielbootklassen bis hin zu reinen Kinder- und Jugendbootklassen.
1: Zum Abschluss gefragt, worauf freuen Sie sich am meisten?
0: Ich freue mich am meisten auf die große Zahl der sehr internationalen Teilnehmer in diesem Jahr. Wir haben einen sehr hohen Anteil von Engländern, weil die RS-Klassen, Bootsklassen aus England stammen sozusagen, natürlich in Europa verbreitet sind, aber einen großen, natürlich heimischen Schwerpunkt in England haben. Insofern werden wir sehr viele englische Segler, Angehörige und Trainer und so weiter zu Gast haben in diesem Jahr. Und das wird ein buntes Bild werden. Wir haben an die 30 Nationen, die hier vertreten sind.
1: Frank Schärfe, der Geschäftsführer der Travemünder Woche GmbH, hier am OK Lübeck Mikrofon. Und wer wird dann das Startkommando geben und wie heißt das?
0: Wie immer wird es der Bürgermeister sein. Und Jan Lindenau wird in Routine der letzten Jahre heiß Flagge geben am Freitag, den 17.07. um 18 Uhr.

0: Ja, Frank Schärfe, er hat gesagt, Ossi, ich habe ein Statement abgegeben. So, und dieses Statement, das hat Wellen geschlagen, bis gestern in die Lübecker Bürgerschaft hinein.
1: Ja, das hat ihn auch sehr erfreut, obwohl er sich ja sehr, sehr zurückhaltend geäußert hat.
0: Na, wollen wir mal sehen, was denn gestern in der Bürgerschaft geäußert wurde. Da hat erstmal Axel Flassbart von den Grünen das Mikro ergriffen und da gab es Medienschelte.
1: Na, hören wir mal rein.
2: Ich rufe auf 9.12,

0: Haushaltsbegleitbeschluss, Prüfung, Zuschuss, maximale Höhe, Fehlbedarfsausgleich für die Travemünder Woche. Herr Flassbart, bitte. Danach Herr Kerlin.
1: Ich wollte nur kurz dazu mich zu Wort melden, weil es dort heute missverständliche Presseberichterstattung gibt. Und darum gucke ich ein bisschen unsere Pressebank an, Herr Dordowski und Herr von Schwarz. Das wäre nett, wenn Sie das ein bisschen korrigieren könnten. Dort wird der Eindruck erweckt, dass die Politik der Travemünder Woche kurz vor Schluss, praktisch 5:12, ich verkürze das ein wenig und überpointiere das, 5:12 in die Speichen greift und da jetzt nochmal das Geld kürzen will. Und dem ist mitnichten der Fall. Und dann geht es auch noch um ein Grundstück, was wir Ihnen auch noch wegnehmen wollen. Darum würde ich gerne zu diesen beiden Vorwürfen kurz Sachen erläutern. Das erste ist, dass das ein Teil aus dem Haushaltsbegleitbeschluss ist. Das haben wir also schon Anfang November beschlossen. Und Anfang November haben wir der Travemünder Woche, wie auch in den Jahren davor, jeweils 300.000 Euro an direktem monetären Zuschuss zur Verfügung gestellt, plus noch mal knapp 300.000 in nicht monetären Dienstleistungen. Also insgesamt unterstützt die Stadt die Travemünder Woche mit knapp 600.000. Und gleichzeitig haben wir gesagt, weil wir überall quasi gespart haben, soll die Verwaltung doch bitte auch noch mal gucken, ob man bei der Travemünder Woche nicht doch ein wenig sparen kann. Denn auch in 25 hat die Travemünder Woche ja nur 250.000 direkt einen finanziellen Zuschussbedarf. Und dann haben wir der Verwaltung aber auch aufgegeben, bis spätestens im März darüber zu berichten, denn es ist ja völlig richtig, man kann das dann, wenn die Information so spät kommt, damit schlechterdings noch planen als Travemünder Woche, und darum wollten wir das relativ zügig haben. Das hat sich jetzt ein wenig verzögert, der Bericht, aber das ist eben nichts anderes als die Ergebnisse einer Prüfung aus dem November. Der Bericht ist sehr zufriedenstellend, die Travemünder Woche gibt sehr schlüssig an, warum dieses Jahr mehr Geld gebraucht wird. Wir verstehen das, wir können diese Argumente sehr gut nachvollziehen und haben darum in keiner Weise noch irgendein Interesse, jetzt noch so viel zu spät das Budget der Travemünder Woche zu kürzen. Der zweite Punkt ist das Grundstück. Damit hat die Politik gar nichts zu tun. Welche Diskussionen dort zwischen Verwaltung und Travemünder Woche mit diesem Grundstück stattfinden, entzieht sich komplett und vollständig unserer Kenntnis und geht in keiner Weise auf irgendeine Initiative der Politik zurück. Dankeschön.

0: Jahr nochmal ein Lied über das Wasser und diesmal wirklich vom feinsten Ossi. Ne?
1: Also, vom feinsten, das also, alte La Mer.
0: Big okay. Band, also wirklich so, wie wir sie lieben, ne? Muss man also wirklich sagen. Das Swing Time End.
1: Und das passt ja auch gut zu der schwimmenden Zeitungsente, ja, die denn, da die
0: ja, irgendwie war das also irgendwo dann so ein bisschen doll, also irgendwo dann auf die Tonne gehauen, ne? Muss man also dann ehrlich sagen. Ne? Das Ganze hat sich ja doch nun ganz anders dargestellt. Was also wirklich mit einem charmanten Lächeln also von Axel Flassbart auch vorgetragen wurde, muss
1: ja,
0: man sagen.
1: Und auch gut, dass Herr Schärfe nicht geschimpft hat mit der Politik.
0: Nein, er hat so nicht so richtig geschimpft, das ist richtig. Ja, es ging also wirklich dann so anders dann dabei und jetzt haben wir also irgendwo dann einen weiteren Begleitton dabei. Das ist das Handy von Ossi Becker. Aber das hat er jetzt ausgestellt. Wir wollen also weiterbleiben in der Bürgerschaft. Da gab es eine denkwürdige Debatte. Es war so, dass in der Bürgerversammlung, die stattgefunden hat, dass dort ein Antrag gestellt wurde, der eben auch stattgegeben wurde. Und zwar, die Politiker hier sollten sich dafür einsetzen, dass die AfD verboten wird. Also das hat zu einer Debatte in der Bürgerschaft geführt, die gestern stattgefunden hat. Und ich habe mal drei repräsentative Auszüge daraus. Sie haben mich genommen. Die erste ist Kimberly D'Amico von den Grünen, die dort redet. Dann redet als Jurist und auch direkt als Richter und Rechtssachverständiger Thorsten Fürther, muss man sagen. Und dann haben wir also dann noch einen dritten Beitrag in dieser Sache. Und zwar ist das, glaube ich, Thorsten Fürther. Und nee, kann ich also irgendwo dann im Moment nicht lesen. Aber wie gesagt, wir hören jetzt mal rein.
2: Frau D'Amico.
3: Lieber Maximilian Schürmann, der nicht mehr da ist offensichtlich. Mit Ihrer Anfrage wird die Bürgerschaft gebeten, sich gegenüber der Landes- und Bundesebene für ein Verbotsverfahren der AfD einzusetzen. Ich verstehe Ihren Antrag so, dass die jeweilige Fraktion hier aus der Bürgerschaft sich bei ihren Fraktionen auf den übergeordneten Ebenen einsetzen sollen. Und so spreche ich heute für meine Fraktion Bündnis 90 Die Grünen. Herr Schürmann, Sie bitten in Ihrem Antrag darum, dass wir uns als Lübecker Fraktion für das Verbotsverfahren einsetzen sollen. Sie stellen hier diesen Antrag, obwohl Sie wissen, so unterstelle ich, dass wir als Lübecker Bürgerschaft kein Verfassungsorgan sind, das einen solchen Antrag überhaupt stellen kann. In der Bürgerschaft behandeln wir eigentlich grundsätzlich keine Fragestellungen, über die wir als Lübecker nicht entscheiden können. Ihren Antrag behandeln wir nur, weil er durch die EinwohnerInnenversammlung auf unserer Tagesordnung steht. Wir werden Ihrem Antrag zustimmen, auch wenn wir für ihn keine Notwendigkeit sehen, da Sie etwas beantragen, was für uns eine Selbstverständlichkeit ist und es einer solchen Bitte uns gegenüber wirklich nicht bedarf. Unsere Bundestagsfraktion, alle vorherigen und die jetzige, haben nie ein Geheimnis aus ihrer Haltung zu dem Verbotsverfahren gemacht. Herr Schürmann, ich bin mir sicher, Sie selbst wissen sehr genau, welche gesetzlichen Voraussetzungen für ein Parteienverbotsverfahren gegeben sein müssen. Zudem werden Sie die Haltung unserer Bundestagsfraktion hierzu ebenfalls kennen. Dennoch hebe ich exemplarisch das Folgende noch einmal hervor. Schon seit der letzten Wahlperiode setzt sich unser Bundestagsabgeordneter Till Steffen für das Verbotsverfahren ein. Im Mai letzten Jahres hat auch unser Bundesvorsitzender und Abgeordnete Felix Banaschak für den Beginn des Verbotsverfahrens geworben. Im Juni 25 haben sich dazu auch noch mal explizit Till Steffen, Felix Banaschak, Konstantin von Notz und Irene Mihalic geäußert. Sie ist die parlamentarische Geschäftsführerin. Letztere sind für eine Bund-Länder-Arbeitsgruppe zur Vorbereitung eines Verbotsverfahrens. Im letzten Herbst und auch in diesem Jahr haben sich ferner Britta Hasselmann und Katharina Dröge ausdrücklich zu diesem Thema öffentlich geäußert. Sie sind unsere Fraktionsvorsitzenden. Sie haben die anderen demokratischen Fraktionen im Bundestag eingeladen, die Vorbereitung dieses Verbotsverfahrens zu prüfen. Das alles ist auf unseren Internetseiten und in Zeitungsartikeln nachzulesen. Auch wenn wir also Ihrem Antrag heute zustimmen, sind wir allerdings ohne den Hauch eines Zweifels überzeugt, dass wir uns hier nicht ausdrücklich gegenüber unserer Landes- oder Bundesebene dafür einsetzen müssen, dass unsere führenden Politikerinnen und Politiker dieses Thema behandeln. Sie tun es bereits.
4: Herr Fürther und dann Frau Prüß.
5: Herr Stadtpräsident, meine sehr geehrten Damen und Herren, auch ich werde zu diesem Punkt nur einmal sprechen. Was uns heute mit diesem Antrag der Einwohnerversammlung zur Abstimmung vorliegt, führt uns direkt an die Fundamente unserer liberalen Demokratie. Die Forderung, den Bürgermeister zu beauftragen, sich für ein Verbot der AfD einzusetzen, ist aus einem Gefühl der moralischen Empörung geboren, aus meiner Sicht. Doch Gefühle, meine Damen und Herren, sind ein schlechter Ratgeber für verfassungsrechtliche Fragen und moralische Überlegenheit ist auch kein Ersatz für politische Klugheit. Lassen Sie mich für die AfD eins in aller Klarheit voranstellen. Die inhaltliche Ablehnung der AfD durch uns Liberale steht völlig außer Frage. Ich warne davor, denjenigen, die hier heute mit Nein stimmen, in die Nähe der AfD zu rücken. Wir stehen für die Bindung Deutschlands in die westliche Wertegemeinschaft, die AfD nicht. Wir stehen für Freihandel, die AfD nicht. Wir wollen mehr Steuerung in der Migration, aber wir sehen auch die Chancen von Zuwanderung für unsere Gesellschaft, die AfD nicht. Aus unserer Sicht will die AfD die Errungenschaften des Liberalismus zurückdrehen. Dem stellen wir uns politisch mit jeder Faser entgegen. Aber das Verbot von Parteien ist nicht der Weg dafür, falsche Politik zu verhindern. Die Wege dafür heißen in Demokratie demokratischer Wettstreit und Wahlen. Was hier vor den linken Fraktionen aufgegriffen wird, ist nichts anderes als eine Schaufensterdebatte. Eine Flucht in Resolutionen, weil die Kraft zur politischen Auseinandersetzung in der Sache zunehmend abhanden kommt. Die Probleme werden nicht gelöst, sondern sie sollen per Dekret unsichtbar gemacht werden. Die Muster wiederholen sich. Als ich neu in der Bürgerschaft war, sollten wir über Fracking diskutieren oder ein Verbot von TTIP und CETA. Später waren es Kampagnen zur Ausrufung des Klimanotstandes. Ich bin ja bekanntlich im Hauptberuf Richter. Und ich kann Ihnen sagen, je stärker das Bundesverfassungsgericht, sollte es mal zu einem Verbotsverfahren kommen, den Eindruck hat, hier geht es nicht um kühle Abwägung einer Verfassungsgefahr für die Demokratie, sondern um eine politische Kampagne, um den politischen Gegner zu schwächen, desto größer wird die Zurückhaltung der Verfassungsrichter sein. Sie tun also aus meiner Sicht mit diesem Beschluss heute, den Sie treffen werden, Ihrem eigenen Anliegen keinen Gefallen. Dann blicken wir einmal mit verfassungsrechtlicher Nüchternheit und einem Blick über den Tellerrand auf das, was Sie ja heute fordern. Ein Parteiverbot ist das schärfste, das tiefste und das gefährlichste Eingriffsinstrument, das unsere wehrhafte Demokratie kennt. Bedenken Sie doch, welches Signal Sie aussenden, wenn Sie de facto unliebsame Konkurrenz mit einem Verbot ausschalten wollen. Es wäre auch ein historisch beispielloser Vorgang in einer stabilen Demokratie, wenn eine politische Mehrheit die stärkste Kraft der Opposition, was im Moment die AfD, ob man es gut findet oder nicht, nun mal ist, einfach verbieten würde und könnte. Bedenken Sie, welche verheerende Botschaft das an die Bürger sendet. Sie signalisieren damit nicht das, was Sie vermutlich wollen, Stärke. Sie signalisieren Verzagtheit. Sie erklären damit die eigene Ohnmacht. Sie sagen den Menschen da draußen, wir schaffen es nicht mehr, diese Partei inhaltlich zu stellen. Also nutzen wir die Brechstange. Das, meine Damen und Herren, ist kein Zeugnis von politischer Reife. Das ist ein politischer Offenbarungseid. Und, meine Damen und Herren, werfen Sie auch mal einen Blick ins Grundgesetz. Der Bürgermeister hat bei diesem Thema schlicht und ergreifend überhaupt nichts zu melden. Jan Lindenau hat keine Behörden für den Verfassungsschutz, er hat keine geheimdienstlichen Befugnisse und er ist vor dem Verfassungsgericht, Frau D'Amico hat es richtig gesagt, auch nicht antragsberechtigt. Das Grundgesetz legt diese Verantwortung ganz bewusst und ausschließlich in die Hände von Bundestag, Bundesrat und Bundesregierung. Eigentlich hatten wir uns vorgenommen, uns hier in der Bürgerschaft auf Debatten zu beschränken, bei denen wir auch tatsächlich etwas zu entscheiden haben. Wir haben es in den letzten Jahren geschafft, in diesem Bürgerschaftssaal welt- und bundespolitische Fragen zu vermeiden. Wir führen jetzt hier heute eine Diskussion, die am Ende niemanden im Bundestag oder Landesregierung interessiert. Ich habe den Bürgermeister im Hauptausschuss ausdrücklich gefragt, obwohl schon seit Jahren auf allen Ebenen über ein AfD-Verbot diskutiert wird, wurde der Bürgermeister bisher weder von der Landesregierung noch von der Bundesregierung gefragt, wie er denn dazu steht. Das sagt eigentlich alles. Als Liberale verteidigen wir die politische Vielfalt und die Meinungsfreiheit aus tiefster Überzeugung. Die Freiheit der Meinung gilt nicht nur für das, was gefällt und harmonisch klingt oder dem Mainstream entspricht. Sie gilt auch für das Unbequeme, für das Radikale, für das, was eine Mehrheit für falsch hält. Eine Demokratie erweist ihre Stärke dadurch, dass sie abweichende Meinungen aushält und sich im Diskurs mit ihnen auseinandersetzt. Und das ist keine Haltung von uns nur bezogen auf die AfD. Sollte hier eines Tages, und das ist ja nicht völlig ausgeschlossen, einmal ein Antrag diskutiert werden, der das Verbot einer linken Partei zum Gegenstand hätte, würden wir uns als AfD dem mit gleicher Überzeugung entgegenstellen. Was habe ich gesagt? Ja, als FDP, Entschuldigung. Das hat man davon, wenn man mal Reden ausformuliert hat, dann wird es etwas doof. Aber hier steht FDP im Manuskript, also richtig. Wenn Sie diesen Antrag annehmen, tun Sie der AfD einen großen Gefallen. Sie treiben die Wähler erst recht in die Arme derer, die sich ohnehin als Opfer inszenieren. Ein Verbotsverfahren löst kein einziges Problem in den Köpfen der Menschen, aber er treibt der AfD weitere Unterstützer zu. Meine Damen und Herren, die Bürger haben uns nicht in diese Bürgerschaft gewählt, damit wir Resolutionen verabschieden, für die uns jede Zuständigkeit fehlt. Wir wurden gewählt, um die realen und handfesten Probleme zu lösen. Die AfD in der Bürgerschaft hat nicht die Macht, uns daran zu hindern. Wir wurden gewählt, um anzupacken, um Handlungsfähigkeit innerhalb unseres gesetzlichen Aufgabenkreises zu zeigen. Das ist die wahre Brandmauer gegen den Extremismus, eine Politik, die für die Bürger funktioniert. Die FDP-Fraktion wird Haltung zeigen und diesen Antrag ablehnen, aus Respekt vor der liberalen Demokratie und aus tiefem Vertrauen in die Mündigkeit unserer Bürger. Vielen Dank.
0: Renate Prüss von der SPD steckt gerade ihre Karte ein und wird gleich freigeschaltet.
6: Ja, sehr geehrter Herr Stadtpräsident, sehr geehrte Damen und Herren, gegensätzlicher als zu meinem Vorredner kann es jetzt kaum werden. Klimakrise, Kriege, Krisenherde in Europa und weltweit. 120 Millionen Menschen sind vor Krieg, Gewalt, Verfolgung und Folgen des Klimawandels auf der Flucht. Davon überproportional 50 Millionen Kinder, Tendenz steigend. Brot, Wasser, Seife, sagt Höcke von der AfD. So sollen Menschen, die hier nicht hergehören, davon abgehalten werden, nach Deutschland zu kommen. Wenn wir das konsequent umsetzen, sagt Höcke, dann müssen wir nicht mehr so viele remigrieren und deportieren. Ich habe mir Pfingsten 4 Stunden Interview mit Herrn Höcker angehört. Inklusion in Schule und Gesellschaft ist ein Ideologieprojekt und soll abgeschafft werden. Kinder und Erwachsene mit Behinderungen würden die Leistungsorientierung der Gesellschaft nur schwächen. Frauen sollen wieder sich um Reproduktion und Familie kümmern. Rechtspopulistische Haltungen wabern schon lange in unseren Städten und Dörfern und verändern auch in Lübeck diese Gesellschaft. Und viele Menschen sind empfänglich für einfache Lösungen. Die Grenzen des Sagbaren verschieben sich immer weiter nach. Aufwertung der eigenen Gruppe führt immer zur Abwertung und Ausgrenzung der anderen. Die Inszenierung der angeblich permanenten Bedrohung unseres Volkes befriedigt psychologische Grundbedürfnisse bei Menschen und schürt gleichzeitig Ängste, die angesichts der weltweiten Entwicklung ohnehin stetig wachsen. Wenn ich mit meiner Tochter, die in Sachsen wohnt, spreche, dann endet das oft in ihrer Aussage, das, was du befürchtest, ist hier schon Realität. Da werden in einem kleinen Ort Mittel für ein offenes Jugendzentrum gestrichen und gleichzeitig wird ein Jugendtreff neben dem Parteibüro der AfD eröffnet. Maximilian Krah veröffentlicht in den Medien, richtige Jungs und Männer sind rechts, hart und nicht verweichlicht. Und besonders Jungs, die in prekären Verhältnissen aufwachsen und sich oft als Loser fühlen, bekommen plötzlich eine Bedeutung. Sie werden hofiert, gefördert und können den anderen, die nicht hierher gehören oder Schwächlinge oder Schwule sind, mal so richtig zeigen, was sie drauf haben. Die Zahl der jungen Alternativen wächst, erschreckend. Ich möchte nicht in so einer Gesellschaft leben. Wenn man sich das Wahlprogramm der AfD in Sachsen-Anhalt anschaut, dann weiß man, dass die Umsetzung eine radikale Umkrempelung in diesem Land wäre. Deutschlandflaggen statt Regenbogenflaggen, geflüchtete Kinder ausschließlich in Sonderklassen, behinderte Kinder ausschließlich in Förderschulen, Bürgerwachen an Schulen statt Schulsozialarbeiter, die brauche man in intakten Familien und Schulen nicht. 74% der Staaten weltweit werden autokratisch regiert. Vor 10 Jahren waren es noch 48. Zahlen aus der Verfassungsrede am letzten Samstag in Lübeck. Frau Professor Dr. Heike Krieger von der Uni Berlin zur Bedeutung des Völkerrechts, das zunehmend in Frage gestellt wird und erodiert. Sie sprach mit großer Sorge von einem internationalen Drehbuch der Rechtsextremen. Nein, diese weltweiten Entwicklungen werden wir mit unserem Lübecker Votum für ein AfD-Verbot in Lübeck nicht beeinflussen. Da haben Sie recht. Aber unseren Wählerinnen und Wählern und allen Menschen da draußen, die Angst um unsere Demokratie haben, wie die Lübecker Bürgerinnen, die diesen Antrag an uns gestellt haben, müssen wir unmissverständlich zeigen, wir verteidigen unsere Verfassung mit allen rechtsstaatlichen Mitteln. Wir sind davon überzeugt, dass die AfD mit ihrer rassistisch-nationalen, völkischen Ausrichtung diese liberale Demokratie zerstören will. Und sie wird so mächtig, dass sie es auch schaffen kann. Und das ist relevant für das Verbotsverfahren. Die Kirche zeigt hier klare Haltung. Völkischer Nationalismus und Christentum sind nicht miteinander vereinbar. Nein, das Verbotsverfahren ist nicht die alleinige Lösung. Und es entbindet uns auch nicht davon, die Sorgen und Ängste der Menschen ernst zu nehmen und gute Politik für alle Menschen zu machen. Allerdings ohne die Agenda der Rechten zu übernehmen und ihnen hinterherzulaufen. Für uns als SPD ist klar, wer die Menschenwürde relativiert, wer Minderheiten zu Sündenböcken macht, wer Angst und Verachtung zum politischen Programm erhebt, der steht nicht einfach nur rechts neben uns. Der steht gegen das, worauf unser Grundgesetz baut. Und Herr Lötsch, wir verstecken uns da nicht hinter formalen Zuständigkeiten, weil das geht uns alle an. Das Parteiverbot nach Artikel 21 Grundgesetz ist das schärfste Schwert unserer wehrhaften Demokratie. Die Hürden dafür sind hoch. Und ja, das ist richtig so. Mit Recht. Und wir wissen auch nicht, wie ein Verfahren ausgeht. Wir sind davon überzeugt, wir müssen diesen Weg endlich gehen. Wenn nicht jetzt, wann dann? Vielen Dank.
0: Das war Renate Prüss, sie ist stellvertretende Fraktionsvorsitzende der SPD in der Lübecker Bürgerschaft.

0: Wer hätte das gedacht? Paul McCartney und Ringo Starr haben sich nochmal im Studio getroffen. Das war's.
1: Ja, und Sie hören die Sendung Reflex, das Nachrichtenmagazin im OK Lübeck. Ich überlege schon die ganze Zeit, deshalb war ich ein bisschen still, wie wir denn nach dem Relaunch heißen. Da müssen wir uns ja vielleicht auch Gedanken machen. Aber jetzt kommen wir erstmal zu unserem nächsten Thema. Da steht hier zum Stand der Demokratie in Deutschland, Verleihung des Erich-Mühsam-Preises. Was hat denn Herr Erich Mühsam damit zu tun?
0: Ja, Erich Mühsam, wie gesagt, ist ja bekannt, er ist Lübecker, also irgendwann Sohn eines Apothekers, auch im Katharineum zur Schule gegangen, bevor man ihn dort daneben wegbefördert hat. Zu linke Gedanken hat er damals gehabt. Und wie gesagt, er fand ein Ende dann auch im Konzentrationslager. Sein Gedenken wird wachgehalten hier von der Erich Mühsam Gesellschaft. Und da hat Galerist Frank Thomas Gaulin vor Jahren bereits einen Mühsam Preis gestiftet, also für besonders würdige Preisträger, und der wird alle 2 Jahre verliehen. Das war in diesem Jahr wieder der Fall und das hören wir uns mal an, denn er wurde also wirklich an einen sehr bedeutenden Menschen verliehen.
2: Die Frage von Antisemitismus beginnt eben nicht erst 1924. Die beginnt auch mit dem alten Luther, wenn ich auf Martin Luther verweise. Martin Luther mit seinen antisemitischen Schriften, oder bei uns in Erfurt im Dom gibt es entsprechend die Judensau im Gebälk. Das ist eben nicht nur in Wittenberg an der Kirche. Das ist alles Antisemitismus unserer Gesellschaft, die in Spuren stärker, weniger stark, aber immer wieder durchscheint. Und Hitler hat es dann bedient zur Perfektion, hat gesagt, die sind an allem schuld. Und dieses Schuldzuweisen erleben wir gerade in der jetzigen Gesellschaft immer, wenn jemand mit dem Islam unterwegs ist. Ich habe in meiner Nachbarschaft eine kleine Moschee, die ist gerade neu gebaut. Darauf kapriziert sich der ganze Hass. Auf einmal sind das die Islamisten, dabei ist das eine in Pakistan verfolgte Ahmadiyya-Gemeinde, die zu Hause mit dem Leben bedroht werden, weil sie auf ihre Art ihren Glauben leben. Und wenn ich dann immer darauf verweise, was steht eigentlich im Grundgesetz? Religionsfreiheit heißt nicht Freiheit von Religion, sondern heißt Freiheit und Vielfalt, Religionsgewährung, Religionsermöglichung. Und deswegen ist, wo fängt es an, immer gekoppelt daran, dass man hinschauen muss, wo die Schatten an der Wand immer deutlicher werden.
0: Professor Jens-Christian Wagner steht hier entspannt. Er hat gerade den Erich-Mühsam-Preis erhalten, über den er sich sehr gefreut hat.
3: Ja, das ist eine große Ehre. Erich Mühsam war ein feinsinniger Literat, ein engagierter Demokrat, der für eine freiere Gesellschaft, eine menschenwürdige Welt gekämpft hat. Und einen Preis zu bekommen, der seinen Namen trägt, ist tatsächlich eine sehr, sehr große Ehre und natürlich auch eine Verpflichtung, gewissermaßen in seiner Tradition, sich dafür einzusetzen, dass unsere liberale, unsere humane Demokratie erhalten bleibt.
0: Ja, Ihr ehemaliger Ministerpräsident, ein sehr guter Bekannter von Ihnen, hat die Laudatio gehalten, Bodo Ramelow. Und eins ist mir in Erinnerung geblieben, er hat sich bei Ihnen ausdrücklich bedankt für Ihre sprichwörtliche Sturheit. Was hat er damit gemeint?
3: Also eines meiner Ziele ist es, nicht einzuknicken gegenüber den Rechtsextremen oder auch anderen, die Antisemitismus verbreiten, die Rassismus verbreiten. Und das meint er mit Sturheit. Vielleicht auch unser gemeinsames sich dafür einsetzen, dass in Chile, wo wir nämlich gemeinsam gewesen sind, als er seine Regierungsreise gewissermaßen als Bundesratspräsident 2022 oder 2023 war das gemacht hat. Und wir haben uns gemeinsam sehr stur dafür eingesetzt, dass an der ehemaligen Colonia Dignidad endlich eine Dokumentations- und Erinnerungsstätte und ein Bildungsort entsteht. Leider bislang erfolglos, aber steter Tropfen höhlt den Stein.
0: Sie machen also weiter?
3: Natürlich mache ich weiter, und ich glaube, es ist ja ein Ziel von Rechtsextremen, uns einzuschüchtern, indem man Drohungen bekommt, indem man beschimpft wird in Social Media, indem Hassmails eintreffen. Und von diesen Einschüchterungen sollten wir uns nicht beeindrucken lassen, sondern natürlich muss man, wenn Drohungen kommen, sowas ernst nehmen, das ist klar. Und wenn es justiziabel ist, das auch an die Polizei weitergeben. Aber wir sollten uns nicht einschüchtern lassen und weiterhin uns einsetzen für eine menschenwürdige Gesellschaft, in der wir alle gemeinsam so leben können, wie es Artikel 1 des Grundgesetzes formuliert. Die Würde des Menschen ist unantastbar. Die Würde des Menschen, nicht nur die Würde des Deutschen.
0: Heute gab es für Sie also einen vollen Saal und es gab, ja, ich würde nicht sagen Standing Ovations, dafür war das Publikum also einfach zu gesetzt, aber sehr, sehr lange Ovationen gab es also wirklich auch nach dieser ganzen Preisverleihung. Das hat doch auch mal gut getan.
3: Ja, natürlich tut das gut. Das ist eine Ermutigung übrigens nicht nur für mich, sondern für alle Kolleginnen und Kollegen, die in den Gedenkstätten arbeiten und das nicht nur in den Thüringer Gedenkstätten, sondern in ganz Deutschland. Und so verstehe ich diesen Preis auch. Ich bin sozusagen pass pro toto für die vielen, die sich in den Gedenkstätten dafür einsetzen, dass wir in einer geschichtsbewussten Gesellschaft leben, die gewissermaßen Lehren aus der Vergangenheit zieht, die durch die Auseinandersetzung mit den nationalsozialistischen Verbrechen für sich selbst durchdekliniert, in welcher Gesellschaft wir nicht leben wollen, nämlich in einer Gesellschaft mit Rassismus und Antisemitismus und Menschenfeindlichkeit, sondern in einer Gesellschaft, die die Menschenrechte achtet und in der die demokratischen Grundrechte hochgehalten werden.
0: Professor Jens Christian Wagner erhielt den Erich-Mühsam-Preis. Er leitet die Gedenkstätte KZ Buchenwald bei Weimar. Und gerade dieser Beitrag passte, glaube ich, sehr gut zu der Debatte, die gestern in der Lübecker Bürgerschaft stattgefunden hat.

0: Ja, es sollte eigentlich ein bisschen länger laufen, denn der dort gesungen hat, das war nicht Paul McCartney, sondern, man staune, Alice Cooper. Hat man mal also wirklich nicht gedacht. Also ich bin zufällig also einfach auf diese Aufnahme dann da gestoßen und habe mich selber gewundert und habe sie daraufhin ein paar Mal gehört. Also vielleicht spielen wir sie irgendwann noch mal länger aus.
1: Ja, das wäre, glaube ich, eine gute Idee für eine der zukünftigen Sendungen.
0: Ja, das ist richtig. So, dann gehen wir also irgendwann dann noch mal rüber in die Muck. Und da gab es die Messe Go Grön. Und bei dieser Messe Go Grön habe ich mit unserem Bürgermeister gestellt. Den kennen wir natürlich. Ich glaube, also wir spielen erstmal Markus Gürne ein. Der ist ARD-Wirtschaftsexperte. Und der war auf dieser Messe und hat dort das sogenannte, ja, das Positionsreferat hat gehalten, sagen wir mal so. Mir fällt jetzt gerade der richtige Eindruck nicht ein. Vielleicht gleich noch.
2: Ja, wenn wir früher erkannt hätten, dass die Abhängigkeit, in die wir uns begeben, hatten, haben und es an vielen Stellen immer noch tun, nicht der richtige Weg ist, dann würden wir heute deutlich besser dastehen. Hätte aber auch bedeutet, wir hätten früher und klarer kommunizieren müssen, A, dass es notwendig ist und B, dass es sehr, sehr viel Geld kostet. Und das ist etwas, was nicht so gerne angesprochen wird. Und das ist natürlich auch echt eine politische Aufgabe. Aber es ist am Ende auch eine gesamtgesellschaftliche Aufgabe, weil es uns alle betreffen wird.
0: Die Leute, die das damals behauptet hatten und gesagt hatten, diesen Weg müssen wir gehen, sind damals verteufelt worden.
2: Ja, das ist in der Demokratie so, dass es unterschiedliche Ansichten zu Themen gibt und dass da auch unterschiedlich mit umgegangen wird. Die Frage ist ja immer am Ende oder im Verlaufe eines solchen Weges, was lernt man, wie groß ist die Lernfähigkeit? Und da bleibe ich optimistisch. Ich glaube, die Lernfähigkeit ist da. Und wenn am Ende ein großes Werkzeug Druck ist, und ehrlicherweise Druck haben wir, und zwar ohne Ende von allen Seiten, und wenn der am Ende dazu führt, dass wir da erfolgreich werden, dann ist mir nicht bange. Wir müssen halt dann davon ausgehen, es wird vermutlich noch teurer.
0: Dieser Druck, den Donald Trump jetzt ausgelöst hat und den die Iraner ausüben. Ich meine, sie haben uns durch die Straße von Hormuz im Moment direkt die gesamte Weltwirtschaft haben sie an der Kehle. So, und dieser Druck führt letzten Endes dazu, dass mehr Leute sich im Moment entscheiden, wirklich Elektromobile wieder zu kaufen, dass mehr Leute sich entscheiden, in Wärmepumpen einzusteigen, dass mehr Leute sich entscheiden, in Solartechnologien einzusteigen. Im Grunde genommen ist das eigentlich der größte Druck, der zurzeit auf uns ausgeübt wurde, überhaupt den richtigen Weg zu gehen. Wir kommen jetzt dadurch da drauf, weil wir gezwungen werden.
2: Das ist tatsächlich ein bisschen die Frage von Perspektiven. Inder machen das, Chinesen machen das. Da gibt es die eine Seite, die Perspektive, sagen, sie sind aber immer noch die größten CO2-Ausstoßer der Welt. Das ist wahr. Andere sagen, sie lernen aber wahnsinnig schnell, weil sie entweder verstanden haben, dass man mit Nachhaltigkeit Geld verdienen kann oder weil Nachhaltigkeit etwas ist, was ihre Macht erhält. Es gibt ganz unterschiedliche Gründe. Unterm Strich, und weil sie gesagt haben, Donald Trump hilft uns an einer Stelle total. Er erzeugt Druck. Und Druck erzeugt Veränderung. Und Veränderung ist wichtig, weil wenn man sich nicht verändert, das zeigen relativ vielfältige Blicke in die Geschichte, dann kann es relativ schnell zu Ende gehen. Insofern würde ich auch das nicht ganz so pessimistisch sehen, sondern optimistisch, wenn wir die richtigen Schlüsse ziehen und lernen. Und dazu gehört, da bleibe ich dabei, Unabhängigkeit, mehr Unabhängigkeit dazu.
0: Wenn wir jetzt direkt nach China gucken, da ist eine Automobilausstellung und der große Hit der Automobilausstellung sind die Batterien. Warum haben wir denn nicht viel früher in die Batterieforschung investiert, sondern uns auf Atomkraftwerke kapriziert?
2: Ja, das ist auch, da bin ich, glaube ich, der falsche Ansprechpartner. Das ist am Ende an vielen Stellen vor allen Dingen mal eine politische Entscheidung gewesen. Wir werden mal sehen, wie weit und wie nachhaltig die Geschichte jetzt auch ist rund um den Iran und dem Nahostkrieg mit E-Autos. Ich glaube, das ist erstmal jetzt natürlich ein starker kurzfristiger Effekt. Die mittelfristigen Effekte werden wir spüren an einer ganz anderen Stelle. Wir werden eine deutliche Zunahme der Inflation spüren und zwar über lange Zeit hinweg. Und am Ende ist unser Hauptproblem, dass Energie bei uns wahnsinnig teuer wird. Und auch Strom ist bei uns überproportional teuer. Und er ist auch deshalb teuer, weil wir die Grundlast aus Gas gewinnen. Also es hat ganz, ganz viele Facetten. Aber was ich meine, vor allen Dingen mit Unabhängigkeit, Europa bietet uns die Chance. Hier im Norden sowieso, schaut nach Skandinavien. Wir kriegen aus Norwegen viel, wir kriegen auch Energie aus dem Vereinigten Königreich, dann auch noch aus Kasachstan und aus den USA. Aber sich breiter aufzustellen bei sicheren Kantonisten oder eben noch besser dort, wo man sich nicht abhängig macht, unabhängiger zu machen, wenn man es selber kann, das halte ich für eine relativ schlaue Strategie. Und das dürfte beim Thema Energie, glaube ich, da ist noch mehr Luft nach oben.
0: Also Herr Musk zieht folgende Schlüsse. Er baut im Moment, er stellt in Brandenburg ein.
2: Ja, also Elon Musk hat sehr viele Facetten. Ich weiß jetzt nicht, ob die Elektromobilität, wenn man über Elon Musk spricht, und ich hatte schon mal das Vergnügen, mich da tiefer einzuarbeiten, auch mit ihm persönlich zu beschäftigen. Ob das der Weisheit letzter Schluss ist, weiß ich nicht. Aber ich komme aus einer Autostadt. Ich weiß, welche Bedeutung Autoindustrie hat und die Zulieferindustrie. Und ich weiß auch, welche Bedeutung das in Zukunft haben wird. Weil wahnsinnig viele Arbeitsplätze abhängen. Auch das ist eine Komponente, nämlich die soziale, die man bei der ganzen Debatte nicht vergessen darf. Für mich muss es darum gehen, wir haben das Automobil erfunden. Es kann ja nicht sein, dass wir es jetzt, nur weil wir über den Verbrenner diskutieren, zu Ende entwickelt haben. Mobilität hat viele Facetten. Und wo wir uns bestimmt einig sind, sie muss so emissionsfrei sein, wie es irgendwie geht. Und dass das nicht gehen soll, dass das in Deutschland nicht gehen soll, das kann mir keiner erzählen.
0: Tja, das war zur Lage der Welt der ARD-Wirtschaftsexperte Markus Gürne. Und wir müssen uns schnell verabschieden.
1: Ja, nach diesem Rundumschlag sagt Ossi B. Tschüss aus dem Studio und bald bin ich mal wieder hier.
0: Tja, und ich sage auch Tschüss, nicht vergessen, den 6.6. Da ist also hier richtig viel los bei Canale Grande und bitte vorbeischauen. Tschüss, sagt Herr Denkmann. Und die Rolling Stones im Übrigen. Wenn die Beatles spielen, müssen wir auch die Rolling Stones spielen. Gehört sich so.

kriegen die mit über 80 noch hin. Hut ab.

Ansonsten verlorene Worte. Einfach Worte und Sätze, die es wert sind, noch einmal gehört zu werden. Als Wissen wird üblicherweise ein für Personen oder Gruppen verfügbarer Bestand von Fakten, Theorien und Regeln verstanden, die sich durch den höchstmöglichen Grad an Gewissheit auszeichnen, so dass von ihrer Gültigkeit bzw. Wahrheit ausgegangen wird. Bestimmte Formen des Wissens bzw. dessen Speicherung gelten als Kulturgut. Über diese und ähnliche Themen haben sich schon große Geister Gedanken gemacht. Hören Sie einfach mal hin. Wissen Sie was? Wenn Sie das wissen, dann wissen Sie mehr als ich. Ich weiß, dass ich nichts weiß. Sokrates, 470 bis 399 vor Christus. Unser Wissen ist Stückwerk. Korintherbrief um 55 nach Christi. Wissen ist Macht. F. Bacon, 1561 bis 1626. Von dem menschlichen Wissen existiert der allergrößte Teil stets nur auf dem Papier, in den Büchern, diesem papierenden Gedächtnis der Menschheit. A. Schopenhauer, 1788 bis 1860. Bildung trübt den Blick, stört die Verdauung, verdirbt den Charakter, schwächt die Muskeln, befleckt den Teint, macht das Haar schütter, untergräbt den Mut, durchlöchert die Ausdauer und verzehrt die unsterbliche Seele. E. Linklater, 1899.

der flandrische Kopiar, Regeln der Seefahrt und des Handels der Hansekaufleute in der Zeit des 13. bis zum 17. Jahrhundert. Eine Übersetzung aus dem Althochdeutschen in die Sprache der heutigen Zeit. Auszahlung der Heue auf den Fahrten nach Westen. Weiterhin wurde verordnet, dass alle Matrosen oder Bootsleute, die aus der Ostsee und Preußen für eine Fahrt nach England, Flandern, westwärts nach Holland, Seeland, Friesland oder anderswohin und von dort aus in die Baie de Bourgneuf angeheuert werden und die eine volle Reise tun, ihre Heuer an 3 Terminen erhalten sollen. Erstens soll man ihnen bei der Anheuerung 1/3 geben, beim Löschen das 2. und bei Vollendung der Reise das 3. Die Matrosen und Bootsleute sind verpflichtet, das Schiff nach getaner Arbeit in den Ausgangshafen oder wohin es dem Schiffer beliebt zu bringen. Weiterhin gilt Gleiches auch für alle Seeleute, die in Lübeck nach Livland und wiederum nach Lübeck oder von Lübeck nach Flandern oder Norwegen und wiederum zurück nach Lübeck angeheuert werden. Untaugliche Seeleute. Wenn sich ein Schiffsmann oder Matrose einem Schiffer verdingt und für das, wofür er sich verdingt, nicht gut genug ist, so sollen beide nur eine halbe Heuer und eine halbe Führung erhalten, immer unter der Voraussetzung, dass der Schiffer dieses auch beweisen kann, wie es oben bestimmt ist. Für den Fall, dass ein Steuermann, Schiffsmann oder Matrose mit der empfangenen Heuer dem Schiffer wegläuft, ist verordnet worden, dass, wenn man einen solchen überführen kann, dieser dem Schiffer die Heuer wiedergeben soll. Diese Tat soll, wenn es das erste Mal ist, zur Erkenntnis der Stadt oder des Richters stehen, vor denen er beklagt wird, die solche Tat nach den Umständen richten sollen. Täte es ein Seemann aber zum zweiten Male, so soll man ihn öffentlich stäupen. Täte er es aber zum dritten Male, so solle man ihn an seinem Höchsten, dem Leben, richten. Aufruhr und Meuterei vor der Ausreise. Für den Fall, dass Matrosen oder Bootsleute solchen boshaften Aufrührern beistehen und vor der Ausreise streiken wollen und so ein Bündnis gegen den Schiffer gemacht haben oder machen, um ihn mit bösem Vorsatz ihren Willen gegen den Schiffer durchzusetzen und ihn dadurch unter Druck zu setzen, ist verordnet worden, dass sie dem Schiffer ihre Heuer zuvor wiedergeben müssen. Und man sie auch vor der ersten Ausfahrt öffentlich auf einem Bock mit Ruten stäupen soll. Wäre es aber bewiesen, dass einer von ihnen es nicht zum ersten Mal täte, so soll man ihn an seinem Höchsten, dem Leben, richten. Meuterei während der Reise. Weiterhin haben die gemeinen Städte beschlossen, wenn Steuerleute, Matrosen oder Bootsleute auf See meutern, indem sie ein Bündnis gegen den Schiffer schließen, das diesem schädlich wäre, oder den Schiffer unter Zwang bedrängen, ohne äußere Not einen Hafen zu segeln, den er nicht anlaufen wollte, wodurch dem Schiffer oder dem Kaufmann Schaden und Verlust entstünde, oder gar dem Schiffer ohne seinen Willen entliefen, dass für diese Fälle verordnet wird, dass man solche Seeleute an ihrem Höchsten, dem Leben, richten soll. Untreue des Schiffers.
Weiterhin wurde beschlossen, dass, wenn ein Schiffer ohne Not einen anderen als den vorbestimmten Hafen anläuft und dort Schiff und Gut in böser Absicht verkauft und anschließend flieht und durch diese Handlungen Schiff und Gut den Reedern und Kaufleuten entwendet, man solchen Mann in keiner Hansestadt mehr dulden, noch ihm Geleit gewähren dürfe. Vielmehr solle man ihn ohne Gnade an seinem Höchsten richten und an einen Galgen über allen Dieben aufhängen, wenn man ihn überführen kann.

Grammatikalische Begriffe. Transitive und intransitive Verben bereiten immer wieder große Kopfschmerzen. Hier sei der Unterschied erklärt. Ein Verb ist transitiv, wenn davon ein Objekt im vierten Fall abhängig gemacht werden kann, zum Beispiel schlagen, kaufen. In jedem anderen Fall ist es intransitiv, zum Beispiel laufen. Nur die transitiven Verben bilden ein vollständiges persönliches Passivum. Er wird geschlagen. Intransitive Verben dagegen nur ein unpersönliches Passivum in der dritten Person Singular. Es wird gelaufen.

Wie war das nochmal früher oder ganz, ganz früh? Haben Sie im Geschichtsunterricht gut aufgepasst oder haben Sie vielleicht manches vergessen? Gut, dass Sie diese Sendung hören, denn hier wird Geschichte noch einmal erklärt, von der Steinzeit bis zur Wiedervereinigung. Das Mittelalter, 6. Jahrhundert bis Ende des 15. Jahrhunderts, das Reich Karls des Großen. Das fränkische Herrschergeschlecht der Karolinger löste 751 die machtlosen Merowinger ab. Karl der Große erweiterte das Frankenreich durch Gebietsgewinne in Sachsen, Nordspanien und Oberitalien. Dabei ging er hart und brutal vor. Gegen die Sachsen, die an ihren heidnischen Glauben festhielten, führte er 32 Jahre lang Krieg. 782 soll er die Enthauptung von 4500 Sachsen veranlasst haben. Andererseits war er sehr an Wissenschaften interessiert und umgab sich mit großen Gelehrten. Am Weihnachtstag 800 krönte der Papst Karl den Großen in Rom zum Kaiser. Damit gehört er mit dem Kaiser von Byzanz und dem Kalif von Bagdad zu den großen Herrschern der damaligen Welt. Für die Verwaltung seines Reichs entwickelte er eine neue Ordnung mit folgenden Charakteristika: einheitliche Rechtsprechung, von Grafen geführte Gaue, über das ganze Reich verstreute Königshöfe, in Klammern Pfalzen, Treueid der Adeligen, Verbesserung der schulischen Ausbildung für hohe Beamte und Kontrolle der hohen Lehnsherren durch königliche Sendboten. Karl verschmolz antikes Erbe, christliche Religion und germanisches Gedankengut und schuf so die Grundlagen Europas. Karl der Große wurde schon zu Lebzeiten der Große und Pater Europae, Vater

1114 zerfiel sein Reich in das Westfrankenreich, also Frankreich, und das Ostfrankenreich, Deutschland. 911 wählten die ostfränkischen Herzöge der Bayern, Schwaben, Franken, Sachsen und Lothringer mit dem Frankenkönig Konrad einen eigenen ostfränkischen König. Eine Erbmonarchie wie in England und Frankreich entstand jedoch nicht, da die deutschen Könige gewählt wurden. Deshalb stellten immer wieder andere Herrschaftshäuser die deutschen Könige bzw. Kaiser.

Die sächsischen Herrscher 919 bis 1024. Konrad I. 911 bis 918 übertrug die Königskrone vor seinem Tod dem Sachsenherzog Heinrich I., dessen Sohn Otto I., der Große, besiegte 955 die Ungarn. Schlacht auf dem Lechfeld bei Augsburg, weitete das Reichsgebiet nach Süden, Ober- und Mittelitalien aus und im Osten bis an die Oder und führte das ottonische Reichskirchensystem ein. 962 wurde Otto I. zum Kaiser gekrönt. Seine Nachfolger waren Otto II., Otto III. Und Heinrich I.

Die saarländischen, also fränkischen Herrscher. Konrad II. Verringerte die Macht der dem König direkt unterstehenden hohen Lehnsträger, Kronvasallen, indem er die kleinen Lehen erblich machte und so die Gefolgschaft der kleinen Lehnsträger gewann. Heinrich III., 1039 bis 1056, ordnete die Kirche der kaiserlichen Gewalt unter. Unter Heinrich IV., 1056 bis 1106, brach der Investiturstreit wegen der Frage aus, ob dem König die Einsetzung von Kirchenfürsten zustehe oder dem Papst. Seinen Höhepunkt erreichte er mit der Bannung Heinrichs IV. Und mit dessen Bußgang nach Canossa in Oberitalien. Heinrich V. beendete den Investiturstreit 1122 zugunsten des Papstes mit dem Wormser Konkordat. Ein Konkordat ist der Vertrag eines Staates mit der katholischen Kirche, vertreten durch den Papst.

Die staufischen, also schwäbischen Herrscher 1138 bis 1254. Sie hatten mit Friedrich I. Barbarossa gleich Rotbart 1152 bis 1190 den mächtigsten Herrscher. Er zerschlug die welfische Herzogsmacht in Sachsen und Bayern und führte mit unterschiedlichem Erfolg lange Kriege gegen die oberitalienischen Städte und das Papsttum. Nach dem frühen Tod seines Sohnes Heinrich VI., 1191 bis 1197, kam es zum staufisch-welfischen Machtkampf. Er endete, als sich Friedrich II., der Enkel Barbarossas, 1214 gegen den welfischen König Otto IV. Durchsetzte. Er residierte in Sizilien, das er zu einem modernen Beamtenstaat ausbaute. Den deutschen Fürsten gab er die königlichen Rechte, Regalien, damit sie seinen Sohn Konrad IV. Anerkannte.

Elefanten, der das Deutsche Reich für ihn regierte. Den Kampf gegen die norditalienischen Städte und das Papsttum konnte Friedrich II. Nicht gewinnen. Konrad IV. Und dessen Sohn Konradin versuchten vergeblich, das Königreich Siziliens und die deutsche Königskrone zu erhalten.

Zwischen 1250 und 1347 herrschte eine ausgeprägte Rivalität der deutschen Fürsten. Ausländische Fürsten wurden in der Zeit des Interregnums 1250 bis 1273 deutsche Könige Wilhelm von Holland, Richard von Cornwall, Alfons von Kastilien und danach gab es Könige aus den Häusern Habsburg, Österreich, Nassau, Luxemburg, Böhmen und Wittelsbach, Bayern. Interregnum meint eine Zwischenregierung ohne rechtmäßigen Amtsinhaber.

die Luxemburger. Von 1347 bis 1437 regierten Karl IV. Und seine Söhne von ihrer Hauptstadt Prag aus das Deutsche Reich. Die Habsburger. Mit Rudolf von Habsburg 1273 bis 1291 begann der Aufstieg der Habsburger, deren Stammland Österreich war. Mit der Wahl Albrechts II. Zum König wurde 1438 die deutsche Königskrone erblich und verblieb bis 1806 bei ihnen.

das Lehnswesen, also der Feudalismus, die gesellschaftliche und politische Organisationsform des Mittelalters war das Lehnswesen. Es basierte auf der Verleihung von Land, also Lehen, der beiderseitige Treueeid, Treu und Hilfe des Lehnsmannes, Schutz durch den Lehnsherren, bildete die Grundlage des Lehnsverhältnisses. Durch die Weiterverleihung von Lehen entstand eine Lehnspyramide. Die Grundherrschaft, die Herrschaft über Grund und Boden und über die dazugehörigen abhängigen Menschen war die Organisationsform der mittelalterlichen Agrarwirtschaft.

Orden, Klöster und Kreuzzüge. 529 gründete Benedikt von Nursia ein Kloster, aus dem als erster Mönchsorden der Benediktinerorden entstand. Grundlagen der benediktinischen Lebensweise sind Gehorsam, Ehelosigkeit, Armut, praktizierte Nächstenliebe, ein strikt vorgeschriebener Tagesablauf sowie Arbeit und Gebet als zentrale Tätigkeiten. Ora et labora. Die Klöster und Orden entwickelten sich zu geistlichen, kulturellen und wirtschaftlichen Zentren und prägten die Entwicklung Europas im Mittelalter maßgeblich. Um der Verweltlichung der Kirche entgegenzuwirken, entstanden immer wieder neue Orden. Cluniazenser, Zisterzenser, Prämonratenser, Franziskaner, Dominikaner. Die Eroberung des Heiligen Landes durch muslimische Stämme führte zwischen 1096 und 1272 zu 7 Kreuzzügen. Die Kreuzzüge gaben dem Orienthandel und dem kulturellen Austausch große Impulse, verschärften aber auch die Konflikte zwischen der islamischen und der christlichen Welt.

Weit ist das Land und eben dem Wind und sehr hohem Himmel preisgegeben. Schleswig-Holstein im Gedicht. Bubensonntag von Friedrich Hebbel. Wenn ich einst, ein kleiner Bube, sonntags früh im Bette lag und die helle Kirchenglocke all das Schweigen unterbrach, oh, wie schlüpft ich dann so hurtig aus dem Bett ins Kleid hinein und wie gern ließ ich das Frühstück, um zuerst bei Gott zu sein. Ein Gesangbuch unterm Arme, ehe ich's lesend noch verstand, ging ich fort, gebeugten Hauptes, fromm verschränkend, Hand in Hand. Kam mein Hündchen froh gesprungen, schalt ich, komm mir nicht zu nah, kaum dass ich zur Seite schielend nach der Vogelfalle sah. Fiel die Kirchentür nun knarrend hinter meinem Rücken zu, sprach ich furchtsam zuversichtlich, jetzt allein sind Gott und du. Längst mit ganzem vollen Herzen hing ich ja an meinem Gott, doch dass niemand ihn erblickte, hielt ich stets für eitel Spott. Und so hofft ich jeden Morgen, endlich einmal ihn zu sehen. War's denn nichts in meinen Jahren, stets um 5 aufzustehen? Auf dem hohen Turm die Glocke war schon lange wieder stumm. Der Altar warf düstere Schatten, Gräber lagen ringsherum. Drang ein Schall zu mir herüber, dacht ich, jetzt wirst du ihn schauen, aber meine Augen schlossen sich zugleich vor Angst und Grauen. Und dies Zittern, dies Erbangen und mein kalter Todesschweiß, dass der Herr vorbeigewandelt, galt mir alles für Beweis. Still und träumend dann zu Hause schlich ich mich in süßer Qual und mein klopfend Herz gelobte sich mehr Mut fürs nächste Mal.

Schleswig-Holstein meerumschlungen, Friedrich Engels an Karl Marx. Paris, 18. September 1846. Hast du übrigens das berühmte Gedicht Schleswig-Holstein meerumschlungen im Rheinischen Beobachter gelesen? Es macht etwa folgenden Eindruck, die Worte habe ich unmöglich behalten können. Schleswig-Holstein meerumschlungen, Schleswig-Holstein stammverwandt. Schleswig-Holstein deutscher Zungen, Schleswig-Holstein deutscher Strand. Schleswig-Holstein Brunst durchdrungen, Schleswig-Holstein Glut gebrannt, Schleswig-Holstein ernst gerungen, Schleswig-Holstein halte Stand. Schleswig-Holstein frisch gesungen, Schleswig-Holstein dänischer Tand. Schleswig-Holstein bis erklungen, Schleswig-Holstein all durchs Land. Schleswig-Holstein starke Lungen, Schleswig-Holstein schwache Hand. Schleswig-Holstein dumme Jungen, Schleswig-Holstein Affenschand. Schleswig-Holstein stammverwandt, bleibe treu mein Vaterland, schließt dann der Dreck. Es ist ein schauderhaftes Lied, wert von Dithmarschen gesungen zu werden, die wieder wert sind, von Püttmann besungen worden zu sein. Hermann Püttmann, 1811 bis 94, war ein literarischer Vertreter des wahren Sozialismus, einer von den Begründern der Marxismus bekämpften Richtung.

Bismarck liegen soll. Geschrieben am 31. Juli 1898 von Theodor Fontane. Nicht in Dom oder Fürstengruft, er ruht in Gottes freier Luft, draußen auf Berg und Halde, noch besser tief im Walde. Wie, du Kind, lädt ihn zu sich ein? Ein Sachse war er, darum ist er mein. Im Sachsenwald soll er begraben sein. Der Leib zerfällt, der Stein zerfällt, aber der Sachsenwald, der hält. Und kommen nach 3000 Jahren Fremde hier des Wegs gefahren und sehen, geborgen vorm Licht der Sonnen, den Waldgrund in Efeu tief eingesponnen und staunen der Schönheit und jauchzen froh, so gebietet einer, lärmt nicht so. Hier unten liegt Bismarck irgendwo.

Tücke des Objekts von Erich Mühsam. In die schöne Seestadt Kiel drängt in Dress und in Zivil Volk und Staatsbehörde. Schwarz-Weiß-Rot und Schwarz-Rot-Gold, alles ist herbeigerollt an die Kieler Förde. Denn der große Tag ist da, wo die Panzerkreuzer A soll vom Stapel laufen. Blicke, Ohren sind geschärft, Hindenburg wird auf der Werft selbst den Liebling taufen. Brüning erst im Geist von Genf bringt zur Festtagswurst den Senf. Die Maschinen keuchen, alles lauscht ihm erzbereit, mit Geduld und Freudigkeit und mit leeren Bäuchen. Ja, trotz Arbeitslosennot weht die Flagge schwarz-weiß-rot, dreuen die Schiffskanonen. Und die Masse hört in Ruh, denn wir haben's ja dazu, Brüning Mikrofonen. Jeden freut des Kanzlers Sprech, nur dem Täufling Ratscht und Ritsch ward's zu viel des Guten, ungetauft und mit Radau löst er sich vom Stapeltau, flüchtet in die Fluten. Hindenburg durch Lärm und Krach rief ihm schnell den Namen nach, Deutschland sollst du heißen. Aber halt im Stapellauf einer mal ein Kriegsschiff auf, wenn die Stricke reißen. Deutschland, ach, ist ausgerutscht. Toast und Sekt hat nicht geflutscht. Manche Kriegsgeräte sind schon oft auf eigene Faust ihrem Herrn davongesaust. Nachher war es zu späte. Gutes Altes aus Ohrensausen. 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

Beweise deinen Mut und murmle im Schlaf diverse Frauennamen, während deine Frau neben dir liegt. Preise im Münchner Hofbräuhaus die Vorzüge Preußens.

0: Intermezzo. So, jetzt verraten Sie mir noch Ihr Alter und Ihr Gewicht.
1: Das tut mir leid, Herr Doktor. Das sind firmeneigene Daten meiner Ich-AG und somit streng geheim.
0: Wie siehst du denn aus? Super.
1: Ich war beim Änderungsschneider.
0: Und was hast du da machen lassen?
1: Mein Gesicht. Heiligenschein? Hatte ich schon, steht mir nicht. Ein Selbstläufer wurde zum Irrläufer. Ein Umleitungsschild hatte ihn in die Irre geführt. Zurück auf dem richtigen Weg wusste der Läufer ohne sein Selbst nicht mehr, wohin er laufen wollte. Was ist denn das für ein Hund?
0: Ein Polizeihund.
1: Der sieht aber gar nicht so aus.
0: Soll er ja auch nicht. Der ist von der Geheimpolizei. Hey, hast du das Schild nicht gesehen oder bist du gestolpert?
1: Ja, Mann, hab's nicht gesehen. Ich fiel, Mann. Kauft Lübecker Marzipan. Wussten Sie, dass ein Kilo Marzipan den Tagesbedarf eines Erwachsenen an Kalzium deckt?
0: Schluss mit Intermezzo.

Ich gehe mit meiner Laterne. Ein Liedtext wie in Stein gemeißelt. Ich gehe mit meiner Laterne. Niemand anderes, nicht Onkel Manfred und nicht meine Schwester Corinna. Ich allein gehe mit meinem leicht brennbaren Leuchtmittel durch die Straßen. Ob andere neben mir das Gleiche tun, ob sie alle ebenfalls mit ihrer dämlichen Laterne durch die Nachbarschaft eiern, es ist egal. Ich allein zähle in diesem wunderbaren Lied, denn jetzt kommt's und meine Laterne mit mir. Ich bin doch nicht allein, ein tröstliches Licht in einer bunten, Ziehharmonika gefalteten Papierrolle geht mit mir und schließlich weiß niemand mehr genau, gehe ich mit meiner Laterne oder ist es umgekehrt. Wir beide, die Laterne und ich, gehen wechselseitig miteinander durch die Straßen, manchmal sie voran, manchmal ich voran, aber immer wunderbar fest verbunden und schon kommt die nächste Dimension ins Spiel. Da oben, da leuchten die Sterne. Diese simple Aussage hat es in sich. Es ist Abend, es ist dunkel. Die Sterne leuchten über uns, zumindest sagt man so. Vielleicht sind sogar einige zu entdecken in der lichtverschmutzten Atmosphäre am Stadtrand. Astronomen werden andächtig nicken und sich freundlich lächelnd über den eisgrauen Bart streichen. Es ist tatsächlich so, dass die Sterne leuchten. Die paar angestrahlten Planeten können wir hier leicht vernachlässigen und die wenigen Satelliten, die sichtbar sind, ebenso. Und dann wird es in dem Lied metaphysisch. Und unten leuchten wir. Was für eine großartige Gegenüberstellung. Da oben das All, die unendlichen Weiten, die Einsteinschen Theorien, die das zu erblicken übrig lassen, was mit unserer beschränkten Wahrnehmung möglich ist, und unten, trotz geringer Leuchtkraft, der Gegenpol. Ein Licht, eine Papierhülle, ein Stock mit Draht und doch so schön und intensiv und wichtig, wie sonst nichts auf der Welt. Doch schließlich kommt diese romantische Szene zu einem jähen Ende. Mein Licht ist aus, wir gehen nach Haus. Was bleibt einem da noch übrig, außer sich mit einem schlichten Rabimmel, Rabammel, Rabum nach Hause zu verkrümeln, die schneesicheren Schuhe von den Füßen zu treten, sich ins Wohnzimmer zu fläzen und einen Bratapfel zu essen. Natürlich gibt es auch andere Interpretationen dieses Liedes. Da heißt es, ich gehe mit meiner Laterne und meine Laterne mit mir. Da oben leuchten die Sterne und unten leuchten wir. Und jetzt wird es anders. Mein Glas ist leer, ein Bier muss her. Rabimmel, Rabammel, Rabum, Bum, Bum. Und weiter geht es in dem nächsten Refrain. 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Fast ein Text, wie das Bettgestell jetzt demnächst machen wird, wenn man sich nach Hause traut zu zweit. Und dann heißt es weiter. Wer hat die Lampe an? Wir, wir. Wer ist ein geiler Mann? Wir, wir. Wo sind die starken Frauen? Hier, hier. Was wollen wir heute noch schauen? Hier, hier. Aber auch dieses Lied nimmt ein jähes Ende, nicht weil das Licht ausgeht, sondern die Kohle. 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

Zwei Hochleistungssäufer aus Scheiern bestiegen beim Sauf Open Bayern den sportlichen Thron, denn traumhaft synchron geriet ihr gemeinsames Reihen.

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Segelabenteuer werden meistens abends teurer. Im Becher ertrinken mehr als im Meer. Trinkt der Skipper morgens Rum, wird das Achterwasser krumm.

0: Zungenbrecher.
1: Ein chinesischer Chirurg schenkt tschechischen Skifreunden frischgebackene Shrimps. Frischgebackene Shrimps schenkt ein chinesischer Chirurg tschechischen Skifreunden.
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3: 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Na Kleines, wo steckt denn deine Mami?

Mittelmeer. Vor 7 Millionen Jahren konnte man, wenn man denn genug Trinkwasser mit sich führte, von Nizza nach Algier laufen. Damals war das Mittelmeer komplett ausgetrocknet, weil eine Eiszeit den Weltmeeresspiegel um 50 Meter sinken ließ und Afrika bei Gibraltar auf Spanien geprallt war und das Meer vom Weltmeer abschottete. Durch das Austrocknen entstanden riesige Salzschichten, die noch heute auf dem Grund des Mittelmeeres liegen. Monde. Jupiter ist nicht nur der größte Planet des Sonnensystems, er hat auch die meisten Monde, nämlich 63. Auf Platz 2 folgt Saturn mit 62, auf Platz 3 Uranus mit 27, auf 4 Neptun mit 13 Monden. Nur der Merkur und Venus haben keinen Mond. Die Erde steht mit einem Mond noch hinter dem Mars, der 2 Monde hat, und weit abgeschlagen vom Kleinplaneten Pluto, der immerhin 4 Monde aufweist. Die 15 bis 26 Kilometer langen, kartoffelförmigen, winzigen Marsmonde wurden erst 1877 von dem amerikanischen Astronomen Asap Hall entdeckt, aber bereits 1726 von Jonathan Swift in seinem Roman Gullivers Reisen präzise beschrieben. Monopoly. Monopoly war zuerst sozialistische Propaganda. Das Spiel wurde 1903 von der Politaktivistin Lizzie Maggie erfunden, um die Verderbtheit von Vermietern zu belegen. Sie patentierte es 1904. Es verbreitete sich schnell in sozialistischen Kreisen und wurde in vielerlei Varianten kopiert. Auch Charles B. Darrow wandelte das Spiel 1935 leicht ab, verkaufte es an einen Spielzeuggiganten und aus der kommunistischen Propaganda wurde das ultimative Kapitalismusspiel. Moral. Im Januar 2007 verboten die kommunistischen Behörden dem Lokal »Der Frosch hat eine Geliebte« in Shanghai den Namen, weil er, so die Begründung, die öffentliche Moral gefährde. Wolfgang Amadeus Mozart. Der Komponist schrieb 1782 den 6-stimmigen Kanon »Leck mich im Arsch«. Im niederösterreichischen Ratschala bei Hollerbrunn erinnert ein Denkmal, der Pinkelstein, an den Ort, an dem Wolfgang Amadeus Mozart einmal auf der Fahrt nach Prag eine Pause einlegte, um zu pinkeln.

Wenn die Macht der Liebe über die Liebe zur Macht siegt, wird die Welt Frieden finden. Jimi Hendrix.

Liebe Worte, vielen Dank, dass ihr in dieser Sendung zu Gast wart. Es war sehr angenehm mit euch. Wenn ihr mögt, dürfen ihr und all die anderen gerne wieder mit dabei sein. Bis dahin, gehabt euch wohl und amüsiert euch schön. Manfred Willner, der die Verantwortung für diese Sendung hat, verabschiedet sich aus dem Studio und wünscht allen eine angenehme Zeit.

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2: Bettina Aust und Christian Aust realisieren den Podcast als Redakteurin und Redakteur.
1: Verantwortlich für die Inhalte des Podcasts ist Doris Wilmer Huperts. Herzlich willkommen zu Lübeck Zwischentöne.
2: Wir sind Bettina und Christian und schön, dass ihr wieder mit dabei seid.
1: Ja, und der Mai, das ist ein wunderschöner Monat, um auf Entdeckungstour durch Lübeck zu gehen.
2: Wir nehmen euch mit zu leidenschaftlichem Tanz und einem inspirierenden Musikfest.
1: Ja, und dann klären wir noch, was der Erfinder von Mullewapp mit Lübeck zu tun hat.
2: Genau. Und warum sich das Seefahrerviertel rausputzt.
1: Und wenn ihr jetzt neugierig geworden seid,
2: na dann kommt doch einfach mit uns. Und jetzt geht es bei uns um Tanz, viel Emotionen und diese Musik.
1: In Lübeck gibt es nämlich viele leidenschaftliche Tango-Tänzerinnen und Tänzer.
2: Zu denen wir ja hoffentlich dann auch bald gehören.
1: Ja, könnte sein. Und es gibt hier auch den Verein Trave Tango. Und der organisiert in diesem Jahr zum zweiten Mal die Tango-Tage Lübeck.
2: Und da sind natürlich auch Tango-Fans willkommen, die gerade Lübeck besuchen. Los geht es zur Einstimmung am 13. Mai mit dem Film Ein letzter Tango. Und dann folgen 4 Tage und Nächte voller Tanz, Workshops und Live-Musik im historischen Ambiente der Lübecker Altstadt.
1: Ja, bis einschließlich 17. Mai. Und wir sind jetzt hier in der Hüchsstraße. Und zwar durften wir in die Privaträume, wurden wir eingeladen von Alexander Henk, dem Vorstand von Trave Tango, und seiner Partnerin Elmira Fries. Und moin ihr beiden, erstmal schön, dass wir hier sein dürfen.
3: Ja, moin moin, herzlich willkommen.
4: Moin, herzlich willkommen.
2: Elmira, als wir im Flur standen, da habe ich ja gesehen, du hast da, glaube ich, ganz, ganz viele Tango-Schuhe stehen, oder?
4: Ja, ganz viele in unterschiedlichen Farben und mit Glitzer. Und Schuhe müssen natürlich passen zu jedem Outfit.
1: Ja, das ist ja ganz wichtig, das Outfit beim Tango-Tanzen, auch für den Ausdruck, ne? Für die Emotionen auch, ne?
4: Na klar.
2: Alex, darf ich fragen, habt ihr euch beim Tango-Tanzen kennengelernt?
3: Wir haben uns tatsächlich beim Tango-Tanzen kennengelernt, richtig, ja.
1: Besser kann man sich eigentlich gar nicht kennenlernen, oder?
3: Das ist richtig, genau.
1: Ist das so, dass man beim Tango-Tanzen gemeinsam sehr viel übereinander erfährt in sehr kurzer Zeit?
4: Das stimmt, ja, das stimmt. Also man sollte vielleicht warten und mit dem Menschen, mit dem du Tango tanzen sehr gut kannst, vielleicht nochmal ins Kino gehen oder einmal kochen, bevor man sich entscheidet, zusammen zu bleiben.
1: Sehr gut.
2: Ja, das haben wir ja nicht gemacht. Ne?
1: Nee,
2: wir lernen jetzt im Nachhinein Tango tanzen.
1: Wir machen es umgekehrt, so sozusagen.
2: Und Alex, Almira, wie lange tanzt ihr denn schon Tango?
3: Also ich habe schon vor sehr, sehr langer Zeit angefangen und das ist jetzt, dann habe ich eine große Pause gemacht und jetzt bin ich ungefähr seit 16 Jahren wieder dabei.
2: Und Elmira, wie ist das bei dir?
4: Ich habe vor 14 Jahren angefangen mit dem Tango.
1: Also ihr seid schon fortgeschrittene, semi-professionell. Wir sind blutige Anfänger. Ich hatte mal in der Tanzschule mit 14, glaube ich, einen Einführungs-, da lernt man ja auch Tango. Mhm. Aber wahrscheinlich hat das nichts mit dem zu tun, was wir hier gleich machen werden.
2: Also ich habe keine Tanzschule besucht, deswegen, ich kann gar nicht Tango tanzen 0-0. Aber mir geht es da so, wie vielleicht einigen unserer Hörer und Hörerinnen, die könnten ja dann bei den Tango-Schnupperkursen vorbeigucken. Und ihr habt ja auch da eine Menge Workshops. Kann denn jeder Tango tanzen lernen? Muss ich da irgendwas mitbringen, Alex?
3: Nein, da muss man gar nichts mitbringen. Man muss nur da einfach den Willen haben, Tango zu tanzen. Und die Tango-Workshops, die Tango-Schnupperkurse, die wir dort anbieten, sind für Leute, die tatsächlich noch niemals Tango getanzt haben und dort die ersten Schritte im Tango machen.
1: Also dann wären wir da genau richtig.
2: Nein, und du nicht, du kannst das ja ein bisschen.
1: Ja Gott, das ist so lange her. Alex, wir sind ja jetzt bei euch in der Wohnung hier, da hast du ja bestimmt auch ein bisschen Musik vielleicht. Könnten wir jetzt eventuell so einen Mini-Tango-Crash-Kurs machen? Wäre das möglich?
3: Selbstverständlich, kein Problem.
1: Sehr schön. Dann fehlt also die Musik, die müssen wir jetzt noch haben. Und dann können wir gleich loslegen. Ne?
2: Und wir tanzen jetzt hier mal auf Socken.
1: Und Tango tanzt man idealerweise im Flur, weil man da mehr Platz hat.
2: Ja, das ist hier ein sehr schöner, großer Flur. Alex, Elmira, was machen wir jetzt als erstes?
4: Ja, also als erstes muss man sich natürlich miteinander verbinden in einem Tanz. Also ihr stellt euch voreinander und umarmt euch.
1: Okay, das ist einfach. Das ist sozusagen meine Spezialität. Umarmungen.
4: Ja, okay. Ja. Und diese Seite ist offene Seite, also da gebt ihr euch die Hand und verbindet euch auf dieser Seite. Und auf dieser Seite umarmst du deine Tanzpartnerin.
1: Mhm, okay.
2: Umarmt, das haben wir.
4: Genau, jetzt habt ihr euch umarmt und versucht loszugehen. Zuerst, damit man parallel losgeht, muss man erstmal vielleicht den Fußwechsel machen. Und dann geht ihr gemeinsam los. Und zwar, die Folgende geht rückwärts und der Führende geht vorwärts. Mhm. Genau.
1: Ich sehe schon, es hat sehr viel mit Intuition auch zu tun, dass man sich so in den anderen hineinfühlt.
2: Wie ist könnte nicht im der Rhythmus. Wir sind beide nicht im Rhythmus.
1: Ja, doch, ich bin im Rhythmus. Du bist
2: ich gehe nach hinten, warte. Mhm.
1: Ich mache jetzt so ein paar verrückte Sachen schon.
2: Ja, dann tanzt
1: aus meinem früheren Leben.
2: Ja, als Tango-Tänzer.
1: Als Tango-Tänzer. In Buenos Aires, stelle ich mir jetzt gerade so vor.
2: Ich muss doch zurückgehen.
1: Ja, du kannst manchmal auch vorgehen. Du kannst ja auch, kein Mensch sagt, dass der Mann immer der Führende sein muss, oder?
2: Dann mache ich das jetzt mal. Mhm.
4: Naja, also jeder muss seine Rolle irgendwie ernst nehmen.
2: Mhm. Komm, das versuchen wir jetzt eben nochmal.
1: Also man kann nicht während des Tanzes wechseln von folgendem zum
2: Das machen wir dann, Führen. Wenn wir fortgeschritten sind.
4: Mhm, okay. Das stimmt. Also wenn, dann später vielleicht. Aber zuerst muss jeder seine Rolle lernen. Mhm.
1: Naja, gut. Was sagt ihr jetzt so? Was ist euer spontaner Eindruck? Sind wir hoffnungslose Fälle oder meinst du, da ist noch...
4: Da könnte was werden, tatsächlich. Ja.
2: Aber Alex, wir müssen noch ziemlich viel üben, oder?
3: Ja, Übung ist dabei, aber das ist ja auch das Schöne am Tango. Es gibt niemals ein jetzt kann ich's oder sowas, sondern es gibt immer, man guckt immer nur nach oben und guckt gar nicht, was man schon alles Tolles kann. Und es geht darum, ja, gemeinsam diese Musik zu hören und gemeinsam diese Musik zu erleben. Und das ist es eigentlich.
2: Praktisch war ja jetzt, wir haben beide auf Socken getanzt, Christian und ich. Mhm. Alex, was sollte man für Schuhe anziehen, wenn ich jetzt so einen Schnupperkurs mache?
3: Wir empfehlen da bequeme Schuhe und einfach mit glatter Sohle, weil es wird beim Tango auch viel gedreht und da ist eine glatte Sohle, eine Ledersohle. Empfiehlt sich dann.
1: Aber ich finde die Socke auch gar nicht schlecht. Man kann so schön rutschen, auch so auf dem Holz hin und her.
2: Und es macht dann nichts, wenn man sich gegenseitig auf die Füße trampelt, ne?
1: Es tut nicht so weh.
3: Ein Vorteil, das ist ein großer Vorteil, ja.
1: Ja, Leute, sowas könnt ihr auch erleben bei den Tango-Tagen. Ich kann es euch nur ans Herz legen. Mir hat es jetzt nur dieses kurze Stück, hat mir schon sehr, sehr großen Spaß gemacht.
2: Ja, auch.
1: Und es wird nicht nur getanzt, es gibt auch Live-Tango mit dem Quintetto Galvan. Und so hören sich diese fünf Musiker an.

0: Und die hören sich auch wirklich toll an.
1: Die Tango-Tage hier in Lübeck. Es gibt jede Menge Workshops und auch eine Show mit Profi-Tango-Tänzern. Das ist ein Paar, Dulce und Adrian. Und ich würde jetzt von euch beiden gern noch mal wissen, wenn ihr Tango tanzt, Elmira, Alex, was fühlt ihr dann? Was macht das mit euch?
2: Oh, also das ist ein unbeschreibliches Gefühl. Es ist eher, dass das Paar für sich tanzt, ganz versunken in der Musik. Man tanzt gemeinsam zur Musik und das ist das Besondere dabei.
3: Es geht nicht darum, etwas zu zeigen, sondern es geht um die Verbindung, genau um die Kommunikation zwischen den Tanzpartnern.
0: Habe ich sofort gespürt. Bettina?
1: Ja, ging mir,
0: ja?
1: Ging mir ganz genauso. Und das könnt ihr auch fühlen, wenn ihr euch auf den Tango einlasst, auf den Tango-Tango.
0: Ja, und eine gute Gelegenheit wäre auch eine der 6 Milongas. Das ist ein etwas schöneres Wort für eine Tanzveranstaltung, oder?
2: Genau, eine Milonga ist eine Tango-Tanzveranstaltung, wo ausschließlich Tango Argentino gespielt wird. Und das Besondere daran ist, dass immer 4 Stücke gespielt werden, die einen ähnlichen Musikcharakter haben. Und dann kommt eine Zwischenmelodie, die nichts mit Tango zu tun hat. Alle verlassen die Tanzfläche und suchen sich einen neuen Partner. Und dadurch ist es sehr sozial. Also man tanzt ständig mit neuen Leuten, lernt neue Leute kennen. Eine sehr schöne Veranstaltung.
1: Also sehr kommunikativ, dieser Tanz. Und alle Milongas, die finden im historischen Saal der Gemeinnützigen in der Königstraße 5 statt. Einer der schönsten Säle der Stadt Lübeck. Ich glaube, so circa 200 Quadratmeter groß, mit Parkettboden, dieser historische Saal, mitten im Herzen der Altstadt.
0: Ja. Und Tango und Lübeck passen ja allein schon auch deswegen sehr gut zusammen, weil Tango gehört ja zum immateriellen Kulturerbe der UNESCO und die Lübecker Altstadt zum UNESCO-Weltkulturerbe, also insofern
1: perfekte
0: Verbindung.
1: Die Tango-Tage in Lübeck, die finden statt vom 14. bis 17. Mai. Am 13. Mai wird es so quasi eine kleine Eröffnung geben mit dem Film, den ihr euch da angucken könnt.
0: Sehr guter Film übrigens.
1: Ja, und alle Infos und wo ihr die Karten bekommt und wie ihr euch zu den Workshops anmeldet, das findet ihr im Netz. Sucht einfach unter Tango Tage Lübeck, dann findet ihr alle Infos.
0: Und wir tanzen jetzt hier nochmal so richtig so ein bisschen durch den Flur, oder?
2: Und dann mal los.
1: So, an mit der Musik.
0: Wir freuen uns auf das 34. Brahms-Festival der Musikhochschule Lübeck. Vom 2. bis zum 10. Mai könnt ihr 30 Konzerte erleben und das beinahe unglaublich rund um die Uhr.
1: Genau. Und ich finde, die Bandbreite, die ist auf jeden Fall beeindruckend. Es gibt Sinfoniekonzerte, dann Themenkonzerte, Konzerte von klassischer bis zu zeitgenössischer Musik. Und die finden alle statt am Morgen, Mittag, Nachmittag und Abend. Und on top noch Improvisationen und die Brahms Night Lounges.
0: Das klingt für mich schon so spannend, geheimnisvoll. Night Lounge. Mhm. Das Festival hat dieses Jahr ein besonders schönes Motto. Es lautet Freiheit mit Ausrufezeichen. Wir sind hier in der Musikhochschule Lübeck mit dem Präsidenten der Musikhochschule, Herrn Professor Bernd Redmann. Moin, Herr Professor Redmann.
4: Moin.
0: Ein Bayer in Norddeutschland hat sich aber auch schon an Moin gewöhnt, ne?
4: Wie man sieht. Ich habe es ja gerade in den Mund genommen. Ja.
1: Und kam flüssig über die Lippen. Und dieses Motto Freiheit des Brahms-Festivals, das ist ja eng mit der Stadtgeschichte Lübeck verknüpft. Denn vor 800 Jahren begann Lübecks Aufstieg zur Königin der Hanse. Und das hatte damit zu tun, dass Lübeck die Reichsfreiheitsrechte bekam und damit selbst bestimmen konnte und autonom auch handeln konnte. Und das ist ja ein schöner Bezug zur Musik, Professor Redmann.
4: Ja, an Lübeck kann man sehen, was Freiheit bedeutet. Also was das für Kräfte freisetzt, kreative Kräfte, ökonomische Kräfte. Und wenn man so möchte, ist Lübeck das Langzeitexperiment für Freiheit. 800 Jahre, das ist ja ein riesiger Zeitraum. In der Zeit sind natürlich ganz andere Formen von Freiheiten auch entstanden. Individuelle Freiheitsrechte als Menschenrechte, aber auch ideelle Freiheitsrechte, wie zum Beispiel die Meinungsfreiheit, die Freiheit von Wissenschaft und Forschung, die Freiheit der Lehre an den Hochschulen und andere Formen von Freiheiten, die für uns selbstverständlich geworden sind. Zumindest seit dem Zweiten Weltkrieg haben wir das ja in unseren Verfassungen in Europa eigentlich überall so erfasst. Im Moment merken wir, dass es vielleicht keine Selbstverständlichkeit für alle Zeiten ist, also dass es auch wieder sich ändern kann. Wir sehen es in den USA. Aber für uns als Musikhochschule ist natürlich Freiheit der Kunst und Freiheit der Lehre, der Wissenschaft, Forschung ganz essentiell. Und das ist die Luft, die wir atmen hier.
1: Also schönes Motto für das 34. Brahms-Festival.
0: Ja, und es geht beim Festival ja im weitesten Sinne um, ja, kann ich das so sagen, musikalische Wege auf der Suche nach Freiheit. Also wir hören ja nicht nur Werke von Brahms, wie man ja vermuten könnte bei einem Brahms-Festival, sondern es geht im Programm vor allen Dingen um die kreative Kraft der Freiheit. Und Sie haben sich die Freiheit genommen, mit den ersten Konzerten in der Kirche St. Jakobi schon um 8.30 Uhr anzufangen. Der Eintritt ist übrigens frei, wichtige Information.
1: Ja, schafft man ja fast noch vor der Arbeit dann.
4: So ist es ja auch gedacht. Also man kann in dieser Festivalwoche mit dem Brahms-Festival leben. Morgens anfangen und wenn man eine Mittagspause hat, in die Lunchtime-Konzerte gehen, bis zu den Late-Night-Konzerten, die Sie vorher schon erwähnt haben. Also für jede Tageszeit, für alle, die sich für Musik interessieren, ist da was dabei.
0: Also kurz vor der Arbeit nochmal so ein bisschen Brahms wegsnacken.
1: Es gibt übrigens insgesamt 14 Konzerte mit freiem Eintritt, auch für Brahms-Fans oder solche, die es werden wollen, die eher nachtaktiv sind. Da gibt es die Brahms-Night-Lounges im CVJM oder im Kammermusiksaal der Musikhochschule. Muss ich eigentlich jetzt Brahms-Fan sein oder viel über Brahms wissen? Oder kann ich die Freiheit der Musik auch so fühlen und genießen, wenn ich mich da noch nicht so intensiv mit auseinandergesetzt habe?
4: Da würde ich einfach sagen, Sie sollten Freiheitsfans sein. Also wenn man gerne etwas erleben möchte, das einen überrascht, das vielleicht auch ein Abenteuer darstellt, dann ist man da in allen Konzerten richtig. Denn das ist nicht nur unser Motto, sondern es ist auch unser Programm.
1: Spannend, also man kann da viel entdecken. Und ich höre schon, das Einzige, was ich mitbringen muss, ist eigentlich Neugier.
4: Das wäre die beste Eigenschaft, die man so reintragen sollte. Also ich glaube, man muss gar nichts wissen. Einfach so ein offenes Interesse an Musik, an dem, was man da so erleben kann und hören kann, ist das richtige Mindset für unser Brahms-Festival.
0: Spannend. Und wir haben ja gerade von Abenteuern gesprochen und da habe ich ein schönes Abenteuer für euch. Ein ganz besonderes Konzert findet auch im mittelalterlichen Heiligen Geist Hospital statt. Und das ist etwas ganz Besonderes. Da wollen wir gleich auch nochmal hin und in die Probe hineinhören. Und die Projektleitung für dieses Konzert hat Frau Professorin Corinna Eickmeier. Das Konzert heißt Das Wispern der Freiheit. Der Titel, der ist irgendwie schon so, da will ich sofort hingehen. Und es soll eine Improvisation am Rande des Hörbaren werden. Frau Professorin Eickmeier, Sie spielen in diesem Konzert ja auch mit. Welche Instrumente kommen da zum Einsatz?
5: Ja, wir haben ein Ensemble hier an der Musikhochschule, das heißt das ICE. Das hat aber nichts mit dem Zug zu tun, sondern mit dem Instant Composing Ensemble.
0: Es kommt also nicht zu spät. Also
5: ja, manchmal kommt es vielleicht auch zu spät oder zu früh, aber wir sind eben ein Ensemble, wo es hauptsächlich um Improvisation geht und um auch Grenzen zwischen Improvisation und Komposition. Und aus diesem Ensemble sind die meisten Mitwirkenden in dem Konzert und wir haben auch noch mindestens zwei Gäste jetzt dazu eingeladen. Und da haben wir Gitarre, Schlagzeug, Querflöte, Geige, ich selber bin Cellistin, Harfe, ganz wichtig, haben wir dabei. Mehrere Schlagzeuger, die natürlich mit unterschiedlichen Instrumenten spielen werden, die aber auch die Wände des Heiligen Geist Hospitals vielleicht mit wispernden Klängen bespielen werden. Ja, das ist so das, was wir an Instrumentenvielfalt da haben.
1: Wie sind Sie denn auf die Idee gekommen, am Rande des Hörbaren zu musizieren?
5: Also eigentlich muss man sagen, wir haben im letzten Januar bei einer Werkstatt für aktuelle Musik ein Stück von Pauline Oliveros gespielt, das heißt Arctic Air. Und das hat auch diese Spielanweisungen, dass es ganz am Rande des Hörbaren war. Das haben wir im großen Saal gespielt. Und letztendlich hat Herr Redmann uns da gehört und hat uns dann gefragt, ob wir nicht diese Idee Lust haben, in das Heiligen Geist Hospital in die diese Kämmerchen mitzunehmen. Und bei diesem Stück ist eine ganz interessante Spielanweisung, frei übersetzt, sage ich jetzt mal, heißt es: Spiele, was ist in deinem Ohr, und spiele, was ist außerhalb deines Ohrs. Und das inspiriert uns. Und in unserem Ohr haben wir vielleicht das Rauschen von unserem Blut oder manchmal ein bisschen den Herzschlag, was wir so hören können. Aber es könnten ja auch Ohrwürmer da drin sein.
0: Durchaus möglich,
5: ganz
0: ja.
5: Ganz klar, langsam anfangen zu wispern und sich in die Freiheit reinwispern. Außerhalb unseres Ohrs haben wir, wenn wir still sind, immer ganz viele Klänge. Es ist ja nie wirklich Stille da. Man hat immer irgendetwas, was klingt, wo man dann sich wispernd randoggen kann. Und wenn man selber einen Ton spielt, ist der ja auch außerhalb des Ohrs. Und dann kann der ja anfangen, oder ein Geräusch oder ein Zischen oder so, was sich dann auch in die Freiheit wispert.

gebaut natürlich, wie das in Lübeck so üblich ist, aus Backsteinen. Und hier wird jetzt geprobt gleich für das Konzert am 7. Mai, das um 17 Uhr stattfindet. Ja, und da hören wir jetzt in die Probe rein.

0: Nutzlos habe ich.
1: Das Besondere an diesem Konzert ist ja auch, dass es ein Wandelkonzert ist. Die Musikerinnen und Musiker, die spielen in den sogenannten Kabäuschen. Und das sind enge Holzkammern, müsst ihr euch so vorstellen, 6 bis 8 Quadratmeter groß, in denen früher überwiegend alte, hilfsbedürftige Menschen lebten. Und da ist gerade mal so Platz für ein Bett. Dann steht hier noch eine Kommode und ein Stuhl. Und in diesen Kabäuschen sitzt jeweils eine Musikerin oder ein Musiker, und die Zuhörenden, die gehen dann hier an den einzelnen Kabäuschen vorbei.
2: Ja, und das ist wirklich eine ganz besondere Erfahrung, mit Musikerinnen und Musikern auf so engem Raum in diesem kleinen Kabäuschen zu stehen. Und so hört es sich eben an, wenn eine Harfe und ein Cello gemeinsam wispern. Und an der Harfe haben wir eben Maximilian Treller gehört. Er ist Student hier an der Musikhochschule Lübeck. Maximilian, das ist ja wahrscheinlich einer der ungewöhnlichsten Orte, an denen du jemals gespielt hast. Ich finde ja auch, die Wände strahlen hier sowas aus, die Jahrhunderte, in denen hier so viel passiert ist. Was hat das mit dir gemacht, hier zu spielen? Wie fühlt sich das an?
3: Ich finde, es fühlt sich ganz sonderbar an. Also man wird so richtig andächtig, in diesem uralten Gebäude zu spielen. Und es ist natürlich sehr besonders, es ist unfassbar eng. Mit Cello zusammen in so einem kleinen Räumchen zu spielen, das beschränkt einen schon körperlich. Man muss kreativ werden, wie man da zusammen spielt. Und auch der Klang verändert sich total. Es ist viel nahbarer und man muss echt aufpassen, wie laut man doch tatsächlich spielt.
2: Das soll ja wispern, ne?
3: Ja.
2: Ich fand das ganz interessant. Du bist ja mit deiner Harfe, die ja eine gewisse Größe hat, mit der Sackkarre hier angekommen. Und ich dachte, die Challenge ist, wie kriegt Maximilian jetzt seine Harfe in dieses Kabäuschen rein? Ne?
3: Ja, wir sind als Harfenisten gewohnt, die komischsten Wege zu fahren und komische Treppen. Und wir kommen jeden Tag an Herausforderungen, die wir sowieso meistern. Das war noch in Ordnung.
1: Ja, aber die Türen hier zu den Kabäuschen, die sind ja auch extrem niedrig. Und das ist wirklich so eng, diese 6 bis 8 Quadratmeter. Und ich war ja eben Zuhörerin dann. Und man ist mit dem Ohr so wirklich so ein bisschen durch die...
3: War noch in Ordnung.
1: Ja, aber die Türen hier zu den Kabäuschen, die sind ja auch extrem niedrig. Und das ist wirklich so eng, diese 6 bis 8 Quadratmeter. Und ich war ja eben Zuhörerin dann. Und man ist mit dem Ohr so wirklich so ein bisschen durch die Tür gegangen und wir haben euch da gelauscht. Das war spannend. Maximilian, erzähl doch mal, wie viele Stunden pro Tag übst du dann auf deiner Harfe?
3: Es gibt Tage, da muss man viel üben, besonders wenn man neue Stücke übt. Da bin ich schon bei mindestens 4 Stunden am Tag dabei. Und wenn ich nichts Neues machen muss, sondern nur noch es um Perfektionierung geht, reichen vielleicht manchmal 2 Stunden aus, wenn man sie gut nutzt. Und manchen Tagen gar nicht.
1: Was machst du dann?
2: Dann übt er mit der Sackkarre durch Lübeck zu gehen und seine Harfe zu transportieren.
1: Maximilian, dann, wie sieht dein Ausgleich aus?
3: Ich schreibe eigene Stücke, ich improvisiere, ich arbeite an vielen Projekten oder einfach mal rausgehen, Eis essen.
2: Sehr schön. Also wenn ihr beim Eisessen einen Mann trefft mit einer Sackkarre, mit einem großen Gegenstand obendrauf, es könnte Maximilian sein, der mit seiner Harfe in der Stadt unterwegs ist. Vielen Dank, es war ein ganz besonderes Erlebnis, ganz toll.
3: Ja, vielen Dank euch.
1: Faszinierend ist ja wirklich, es ist das allererste Konzert, das hier in den Kabäuschen im Lübecker Heiligen Geist Hospital stattfindet. Premiere.
2: Das 34. Brahms-Festival der Musikhochschule Lübeck findet statt vom 2. bis zum 10. Mai. Und auch das Wandelkonzert hat übrigens freien Eintritt.
1: Ja, aber auch dafür müsst ihr euch anmelden, weil die Zeit

0: der Zuhörenden begrenzt ist. Und wie das alles geht und alle weiteren Infos zum 34. Brahms-Festival findet ihr auf der Seite der Musikhochschule Lübeck. Und da bekommt ihr auch die Tickets. Im Mai sind wir in Lübeck schon mittendrin in den Draußentagen. An vielen Tagen geht der Frühling schon so ein bisschen über in den Frühsommer.
1: Genau, für solche Draußentage haben wir einen wirklich sehr, sehr schönen Tipp für euch. Ich sag nur so viel, leckerer Kaffee, köstliche und mit viel Liebe handgemachte Hefeschnecken und das alles mit dem perfekten Blick aufs Holstentor.
0: Und das bekommt ihr im Schneckenhaus. Das ist das Café in der Touristinformation am Holstentorplatz 1. Heute ist so ein toller, schöner Sonnentag schon. Da gehen wir auf die Terrasse dann gleich mal.
1: Auf jeden Fall. Das Herz des Schneckenhauses, das sind Anna und Amanda. Und Amanda ist hier gerade schwer beschäftigt natürlich, weil
0: richtig viel los.
1: Viele Leute wieder hier sind. Wir stehen jetzt hier mit Anna. Anna, es ist ja nicht untertrieben zu sagen, dass das Schneckenhaus für euch ja viel mehr ist als ein Job. Das ist schon, ihr lebt das richtig, ne?
2: Auf jeden Fall. Also es ist, fühlt sich nicht an, wie morgens zur Arbeit zu fahren, sondern einfach nach Hause zu einer Freundin. Und dann machen wir da unseren Tag zusammen und machen unsere Gäste glücklich und unsere Schneckis heiß. Und somit verbringen wir unsere Tage hier.
1: Das ist also kein Schneckenhaus, sondern ein Schneckenzuhause.
2: Richtig, genau. Gemütlich und klein und fein.
0: Ja. Und das merkt man auch, dass ihr hier wirklich mit Spaß und Freude dabei seid. Und deswegen kommen wir ja auch so gerne hierher. Wenn es jetzt wieder wärmer wird und die Sonne so richtig schön rauskommt, welche Schnecken gehen da dann besonders gut?
2: Die Leute mögen es dann eher fruchtig und leicht. Und jetzt momentan läuft auch die Apfel-Holunderschnecke super. Also es ist mal die erste, die ausverkauft ist, musste ich gerade schon nachlegen. Und dann wird es halt Kirsche und Beere sein. Und auf jeden Fall, die Zimtschnecke geht immer bei uns, auf jeden Fall die traditionelle. Aber ansonsten darf es eher fruchtig sein.
0: Wir stehen jetzt hier nämlich am Tresen und aufgebaut sind hier die Tabletts mit den Schnecken. Und heute ist ein süßer Tag. Die Herzhaften, die sind noch gut gefüllt da, aber die Süßen, die sind schon ziemlich geplündert.
1: Es gibt hier zum Beispiel die Bacon-Cheese-Schnecke, die sieht auch ganz lecker aus, mit dem Bacon oben drauf und so kleinen Cheese-Würfeln. Und wir lüften jetzt, wenn wir schon mal hier sind, ein großes Geheimnis. Und zwar wird es im Mai auch wieder, also zum Sommer hin, eine Special, ich nenne sie jetzt einfach mal Outdoor-Sonnenschein-Schnecke geben. Mhm. Welche wird das in diesem Jahr sein?
2: Die Zitronenschnecke haben wir uns ausgedacht.
1: Die gab es noch nie?
2: Gab es noch nie, genau. Die darf ich jetzt nochmal neu konzipieren und dann schauen wir mal.
0: Premiere. Und Anna, im Mai, die Schnecke des Monats, die habt ihr ja immer für jeden Monat im Jahr. Was ist die Schnecke im Mai? Was ist da das Special?
2: Das wird die Bärenschnecke sein. Das hat die Community per Instagram dann auch abgestimmt. Ne? Da haben wir immer eine Vorauswahl getroffen und dann stimmen die da online ab. Und dieses Mal ist es die Bärenschnecke geworden.
1: Interaktiver Genuss im Schneckenhaus?
0: Anna, irgendwas ist im Sommer doch noch, ne?
2: Genau, wir haben jetzt seit diesem Jahr ganz neu Do-it-yourself-Vanille-Eis. Machen wir hier tatsächlich vor Ort und selbst kreiert.
0: Also das heißt, die Schnecken backt ihr hier auch selber. Und jetzt machst du auch noch Vanilleeis, macht ihr selber.
2: Genau, genau. Und dann gibt es immer eine Kugel Eis zur Schnecke dazu, mit einem ganz kleinen Aufpreis verbunden. Und dann kann man sich's hier richtig schmecken lassen.
1: Und ich denke, wir verraten ja nicht zu viel, Anna. Du hast ja italienische Wurzeln, also kann das mit dem Eis ja eigentlich nur gut gehen, ne?
2: Auf jeden Fall.
1: Gelato.
0: Ja. Freue mich schon auf den Sommer.
2: Ja, ich mich auch.
0: So, ihr seid hier busy. Es ist gerade Mittagszeit. Mhm. Und wir gehen, denke ich, jetzt nochmal auf die Terrasse und trinken hier unseren Milchkaffee draußen.
1: Ja, der schon sehr schön dampfend hier vor uns steht. Mit Kakao obendrauf.
2: Na dann, viel Spaß noch.
1: Danke.
2: Danke.
1: So, und wir sitzen jetzt hier auf der Außenterrasse unter grünen Sonnenschirmen auf grünen und gelben Stühlen. Und auf allen Tischen stehen so kleine Töpfe mit Rosmarin und Thymian.
0: Und ich kann von hier aus, da wo wir jetzt gerade sitzen, sogar den goldenen Schriftzug über dem Torbogen des Holstentors lesen. Da steht Concordia Domi Foris Pax. Aus dem Lateinischen übersetzt bedeutet das Eintracht innen, Friede außen.
1: Und ich fühle mich hier auch gerade so ganz friedlich und ich glaube, so wie uns geht es auch anderen Gästinnen, die hier gerade ihren Kaffee und ihre Schnecke genießen. Und die sprechen wir jetzt einfach mal an, oder?
0: Ja, machen wir.
1: Moin, wir sind Bettina und Christian. Wer seid ihr?
3: Ich bin Nina. Und ich bin Melanie.
0: Und wir würden von euch gerne wissen, seid ihr jetzt durch Zufall hier oder so ab und an so eine regelmäßige Gästin hier?
2: Also ich bin dann und wann mal hier, weil ich es hier sehr schön finde. Es gibt tolle Angebote hier auch zu kaufen. Sachen, die man eigentlich nicht braucht, aber trotzdem gerne haben möchte.
1: Also, so ein bisschen Firlefanz, ne?
2: Genau, scheint ein guter Einkäufer unterwegs zu sein. Das sind immer interessante Sachen. Und ja, und das Kuchen- und Tortenangebot, das finde ich ja auch sehr schön. Also. Und es liegt ja auch günstig.
3: Es ist ein wunderschöner Blick. Ja, wunderschön hier. Immer wieder empfehlenswert.
0: Und wir sehen ja, ihr beiden habt euch auch entschieden für die Hefeschnecken, ne?
3: Ja, aber herzhaft zum Mittagessen, ne?
1: Was habt ihr da drauf? Getrocknete Tomate, Oliven oder Pinienkerne sehe ich, glaube ich, auch noch, ne?
3: Ja, ja. Können wir jetzt noch nicht beurteilen, aber gut sieht's aus.
1: Was esst ihr denn normalerweise hier?
3: Ja, die Zimtschnecken, ne? Die haben uns hergeführt, das erste Mal. Ja.
0: Bei dir auch?
2: Ja, kann man auch sagen, aber ich probiere immer gerne mal was anderes.
0: Ich schließe jetzt daraus, dass ihr beide hier in Lübeck lebt, oder?
3: Korrekt.
2: Ich nicht, ich lebe in Bad Schwartau, aber das ist ja quasi ums Eck. Ne? Aber ich fahre ja oft mit dem Fahrrad von der Arbeit aus dran vorbei, deswegen liegt es so auf meinem Weg.
0: Und ihr habt jetzt hier heute so ein bisschen heute Mittag so ein Freundinnen-Treff und ihr plant ja, glaube ich, auch noch irgendwas Schönes für Freunde,
1: irgendwas
0: oder?
1: Hackt ihr, glaube ich, aus,
3: ja.
1: Ne?
3: Ja, das machen wir. Aber das ist noch unter Verschluss.
1: Streng geheim.
2: Wir können nur eins sagen, es sind 4 Freunde, die dieses Jahr 60 werden.
1: Ah, ich ahne schon, worauf es hinausläuft.
2: Wir haben was einfallen lassen.
1: Ja, im Schneckenhaus hat man immer gute Ideen, glaube ich, auf jeden Fall.
0: Ja, dann lasst euch die Schnecken schmecken.
1: Ja, und hoffentlich fällt euch was Gutes ein.
3: Ja. Vielen Dank.
0: Vielen Dank.
1: Schönen Tag noch.
3: Ebenso, ciao.
2: Ciao.
1: Wir sind jetzt hier im Günter-Grass-Haus. Eigentlich, aber eigentlich befinden wir uns auch so ein bisschen gleichzeitig in Mullewapp, also innerlich sowieso und ihr werdet schon sehen, später auch physisch. Denn hier könnt ihr eine neue Ausstellung über den deutschen Schriftsteller, Kinderbuchautor und Illustrator Helme Heine erleben.
0: Ja, seine Bücher, die wurden in 35 Sprachen übersetzt, haben sich über 25 Millionen Mal verkauft und weltberühmt wurde Helme Heine 1982 als Kinderbuchautor mit dem Buch Freunde. Und ihr kennt ihn bestimmt auch als Zeichner des süßen kleinen Gründrachen Tabaluga, den er für Peter Maffay illustriert hat.
1: Ja, das Helme Heine-Werk war aber noch wesentlich vielfältiger und das könnt ihr jetzt in dieser Ausstellung sehen. Sie läuft noch bis zum 10. Januar 2027 und sie heißt Helme Heine, es war einmal.
0: Es geht unter anderem auch um aktuelle gesellschaftspolitische Themen wie Klimawandel, Frieden und Demokratie, Migration, aber auch Geschlechtergerechtigkeit und sogar künstliche Intelligenz. Und bei uns sind jetzt der Kurator der Ausstellung Karl Manzey, Volontär hier im Günter-Grass-Haus, und der Direktor des Hauses, Dr. Jörg Philipp Thomser. Moin.
4: Moin. Moin.
0: Helme Heine lebte ja seit 1990 in Neuseeland. Dort ist er im November vergangenen Jahres im Alter von 84 Jahren gestorben. Sie haben ihn im Sommer 2025 im bayerischen Pruttingen getroffen. Wie haben Sie ihn da erlebt? Was war er für ein Mensch? Herr Thomser.
4: Ja, ich habe ihn sogar ein Jahr vorher noch kennenlernen dürfen, weil ich ein ganz großer Helme Heine-Fan bin. Hat mir das sehr viel bedeutet, auch diese persönliche Zusammenarbeit mit ihm zu pflegen. Er hat ja für das Günter-Grass-Haus eine ganz wunderbare Freunde-Grafik gestaltet, die den dicken Waldemar, Franz von Hahn und Johnny Mauser zeigen, die eben auch eine Blechtrommel oder einen Butt bei sich führen. Und diese Begegnung war unglaublich, denn wir haben so viel miteinander geredet, dass wir tatsächlich vergessen haben, in dem Café, in dem sie ja saßen, zu bezahlen. Und einfach gegangen sind, weil wir gar nicht mehr aufhörten. Ich musste dringend zum Zug. Und
1: kriminell dann, durch Kunst.
4: Ja, aber er ist dann einen Tag später hingefahren.
0: Und die Bedienung hat gar nichts gesagt? Die hat sie einfach ziehen lassen?
4: Die hat es nicht mitbekommen. Wir saßen natürlich in Bayern bei schönstem Sonnenschein draußen und dann sind wir gegangen, haben weitergeredet, waren wirklich in einer anderen Welt. Und dann habe ich aber im Zug ihn noch angerufen und gesagt, Mensch, wir haben vergessen. Und einen Tag später hat er dann da natürlich die Rechnung bezahlt. Ja.
0: Also das hört sich ja so an, als ob er auch im hohen Alter noch sehr aktiv und interessiert und an Menschen auch interessiert war, oder?
5: Ja, absolut. Also ich habe ihn auch, habt ihr die Begegnung auch eine ganz, ganz schöne Erinnerung. Also wir sind ja im Oktober zu ihm gefahren, nach Prutting, zu ihm in sein Haus und wurden da ganz, ganz warm empfangen von ihm und seiner Frau Gisela von Radowitz. Und er ist irgendwie natürlich ein bisschen geredet. Es ging um die Ausstellung, es ging um ein paar andere Themen. Und dann ging es aber auch ganz viel um seine Kunst und um seine die Themen, die er in seiner Kunst behandelt hat. Ja, also da ging es um ganz spannende Einblicke, die er uns gegeben hat, wie er illustriert, wie er schreibt, wie er malt. Und ich fand es total beeindruckend, wie er das uns alles erzählt hat und wie neugierig er aber auch war auf das, was wir vorhatten und wie offen und wie vertrauensvoll er uns gegenüber auch war. Also wir haben dann auch darüber geredet, wie die Bilder gehängt werden sollen, welche Wandfarben und so weiter, haben ihn gefragt, was er dazu denkt. Und da war er so, ja, das ist dann überlässt er uns. Also er stellt uns die Bilder bereit. Er freut sich, wenn die Wand irgendwie farbenfroh sind. Aber er vertraut uns da, dass wir das gut hängen. Und das fand ich ganz beeindruckend und auch schön, dass er da auch in seiner Situation für uns so, ja, so offen war.
0: Also die Ausstellung, das höre ich jetzt raus, die ist natürlich dann mit ihm noch zusammen entstanden, zu seinen Lebzeiten.
1: Helmer Heine hat ja immer gesagt, ich weiß, dass meine Lebenszeit begrenzt ist. Dafür bin ich dankbar, denn sie lässt mich bewusster leben. Oder er hat auch gesagt, ich weiß, dass alles Leben aus Sternenstaub entstand. Und der Tod wird diesen Prozess nicht beenden. Haben Sie das gespürt, so diese Gelassenheit? Er wusste ja schon, dass er schwer krank war, dem Tod gegenüber. Oder war da diese Stimmung gar nicht präsent bei diesen Treffen?
4: Nee, da war sie tatsächlich gar nicht präsent, aber natürlich Menschen, die über 80 sind, reflektieren sicherlich stärker als andere über das Lebensende. Ich glaube, er wusste, dass sein Werk in seinen Büchern weiterlebt und auch in den Köpfen seiner teilweise sehr jungen Leserinnen und Leser, und er war sehr gelassen und in sich ruhend. Das imponiert mir immer wieder zu sehen, dass Künstler dann sehr auch loslassen können, wie wir eben schon angedeutet haben. Und das war bei Helmer Heine auf jeden Fall auch der Fall.
0: In der Ausstellung sind Zeichnungen zu sehen mit direktem Bezug zu Lübeck, zu Günter Grass, aber auch zu Thomas Mann. Sie heißen dann zum Beispiel der Butt am Haken, die Freunde mit dem Blechtrommler, die Freunde vom Holstentor oder Promi-Treff. Da ist zu sehen Günter Grass mit Blechtrommel und Thomas Mann vor dem Holstentor. Die hat er für das Günter Grass Haus angefertigt. Wann sind diese Arbeiten dann entstanden und wie hat sich die Zusammenarbeit ergeben? Haben Sie gesagt, zeichnen Sie doch bitte für uns? Oder wie war das?
4: Ja, wir hatten ihn schon zur damaligen Fußballausstellung angefragt, ob er nicht Lust hätte, mal eine Sonderedition fürs Grasshaus zu machen. Daraus sind dann eben diese Lübecker Freunde entstanden mit Grasutensilien. Und dann hatte ich die Idee, eine Ausstellung über Helmer Heine zu zeigen. Da hat er sofort sehr positiv drauf reagiert. Und dann hatten wir immer wieder mit Zeitverschiebung, ja, wegen der Entfernung Neuseeland-Deutschland, korrespondiert per E-Mail. Und dann sagte er, dass ihn das Thema doch packt und er auch sich vorstellen könnte, eigene Entwürfe zu erstellen zur Ausstellung. Auch das Plakatmotiv hat er gestaltet, auch sich den Titel überlegt, den ich großartig finde, weil er so wunderbar auch zu Günter Grass und dem Günter Grass-Haus passt. Es war einmal, also dieses Märchenhafte, was ja auch Grass-Literatur auszeichnet zum Teil. Und das ist natürlich für uns ein Traum als Museum, dass dann die Künstler nicht nur einfach ihre vorhandenen, existierenden Arbeiten ausleihen, sondern wirklich was ganz Neues schaffen. Und das wird für Lübeck natürlich auch besondere Öffentlichkeit hervorrufen, weil es eine besondere Ehre ist, dass ein so großer Künstler so tolle Bilder auch zu Grass und Lübeck malt.
0: Sie haben jetzt eben schon die beiden Gemeinsamkeiten zwischen den Künstlern aufgezeichnet. Ich frage mich da gerade, kannten die sich, Grass und Heine?
5: Nee, Grass und Heine haben sich nie persönlich getroffen, aber Helmer Heine war ein Bewunderer von Günter Grass und das zeigt sich auch in dem, was er einmal über Günter Grass gesagt hat. Er hat gesagt, Günter Grass ist für mich ein großer Märchenerzähler und sagt dann quasi, welche Tiere alle in seinen Büchern vorkommen und dass die auch im Leben sind. Ne? Also es ist ein sprechender Fisch, es sind Amazonen, die dort sind, und das ist ähnlich zu den Büchern von Helmut Heine. Also bei ihm sind es ja auch Tiere, die die Rolle spielen. Und gleichzeitig hat er auch gesagt, okay, es gibt aber einen Unterschied bei Günter Grass, da enden die Bücher meist in der Apokalypse. Und das ist ein Unterschied zu meinen Büchern, die sich mit einem Lächeln verabschieden. Und aber dass Günter Grass oder Menschen wie Günter Grass gelebt und geschrieben haben, das sei wunderbar, hat Helmut Heine gesagt. Und das fand ich sehr berührend und auch so toll, ihn dann jetzt hier in unserem Haus eben auszustellen, wo man merkt, okay, da gibt's einfach die Verbindung zwischen den Künstlern.
1: Bis auf das Buch Die Mullewab-Apokalypse. Das gab es natürlich gar nicht, aber vielleicht hätte er das ja noch geschrieben. Helmut Heine hat selber gesagt, dass man Kindern ernste Themen nicht zumuten kann. Das sei Unsinn. Er hat es abgelehnt, nur für Kinder zu schreiben. Er sah sich selbst, hat er einmal gesagt, als Übersetzer komplizierter Dinge. Und seine Arbeiten haben ja auch oft diese zwei Ebenen. Also, dass man als Erwachsener sich darüber amüsiert, über irgendwas, was Kinder noch gar nicht verstehen. Die finden es aber auch komisch aus anderen Gründen.
0: Wir haben jetzt schon so ein bisschen über die Figuren gesprochen von Helmut Heine. Er brauchte ja teilweise Jahre, um die zu entwickeln. Er sagte, das sei wie so ein Reifungsprozess von Sauerkraut. Also ich weiß jetzt nicht, ob Sauerkraut Jahre braucht, aber
1: das ist ein spezieller Sauerkraut, ja, wahrscheinlich Spezialist.
0: Und zu seinen Figuren, er dachte sich immer Details aus, die im Buch dann aber gar nicht vorkommen. Zum Beispiel, welche Musik würde die Figur hören oder welche Bücher würde sie lesen? Und er sagte, erst mit all diesen Facetten könnte er sie beim Malen lebendig werden lassen. Und dazu gehört natürlich auch sein typischer Humor. Herr Thomser, wie würden Sie seinen Humor beschreiben?
4: Ich glaube, man kann ihn gar nicht beschreiben, weil man die Texte selber lesen muss und die Bilder sich ansehen muss. Ich finde diesen Humor sehr warmherzig. Es ist nicht so, dass er seine Figuren bloßstellt, sondern dass er seine Figuren liebt. Es gibt ja zum Beispiel auch die Serie Sauerkraut. Das ist so eine Persiflage, wenn man so will, auf ein deutsches Dorf. Und da gibt's auch teilweise Figuren, die nicht so sympathisch sind, aber die er doch immer mit liebevollem Blick auch gestaltet hat. Das ist das eine. Das ist vor allen Dingen im Kinderbuchbereich so. Aber dann zeigt diese Ausstellung ja eben wirklich sehr satirische, bissige, neue Bilder auch, die er über den Zustand unseres Planeten gestaltet hat und unsere Themen, mit denen wir uns auseinandersetzen. Und da lernt man Helmut Heine wirklich nochmal von einer ganz neuen Seite kennen, dass einem zum Teil das Lachen im Halse stecken bleibt, weil es so treffend beschrieben wurde, was uns gerade alle in Atem hält weltweit.
1: Es ist aber auch eine Ausstellung, die man sich nicht nur ansieht, sondern die man auch physisch erleben kann. Man kann die Welt von Helmut Heine tatsächlich betreten. Es wurden weder Mühen noch Kosten gescheut und aus Holz ein Mullewab-Dorf gebaut, inspiriert von seiner gleichnamigen Kinderbuchreihe.
0: Die Ausstellung Helmut Heine, es war einmal, könnt ihr hier im Günter-Grass-Haus noch bis zum 10. Januar sehen. Die Lübecker Altstadt ist ja weltberühmt, auch wegen ihrer Quartiere auf der Altstadtinsel, zu denen das Seefahrerviertel gehört.
1: Ja, und hier im historischen Seefahrerviertel wird zum fünften Mal das Hanse-Kulturfestival gefeiert. Vom 5. bis zum 7. Juni rund um den Koberg, die Kirche St. Jakobi bis runter zur Untertrave.
0: Und wir wollen das Viertel schon mal ein bisschen erkunden mit einem Mann, der sich hier besonders gut auskennt. Das ist Burkhard Schöß. Moin Burkhard, schön, dass du Zeit hast heute.
6: Moin Bettina, ich freue mich, dass ich dabei sein kann.
0: Na klar. Und mit dir kann man dieses Viertel ja auf einer Tour entdecken. Burkhard, das Seefahrerviertel heißt ja so, weil hier früher jede Menge Seefahrer unterwegs waren. Wie muss man sich das vorstellen? Was war das für eine Atmosphäre damals?
6: Naja, Lübeck ist ja die Königin der Hanse und natürlich lebte Lübeck von der Seefahrt. Denn man war wie die Spinne im Netz des gesamten Ostseehandels. Hier wurden Waren angelandet, hier wurden Waren verschifft und pro Jahr zu Spitzenzeiten mehr als 3000 Schiffe. Das ist schon mal eine Größenordnung. Und das Seefahrerviertel, das zeichnet sich natürlich dadurch aus, hier wohnten nicht die reichen Leute wie im Kaufmannsviertel. Hier ist es alles etwas bescheidener. Aber alles, was mit dem Thema Seefahrt zu tun hat, das findet man im Grunde genommen hier.
0: Zum Beispiel, was waren das für Berufe?
6: Das waren natürlich die Matrosen. Das waren dann auch Packer, Träger, das waren die Reeper, das sind die, die die Seile machen für die Schiffe. Dann die Menschen, die mit dem Teer gearbeitet haben, weil diese Seile, die wurden ja mit Teer versehen, um die Schiffe dann dicht zu bekommen. Natürlich gab es hier auch Brauer, Bier wurde getrunken.
1: Es war ja auch so, dass die Seefahrer gar nicht an Bord kochen durften, natürlich um Brände zu vermeiden. Gab es dann hier besonders viele Garküchen oder Kneipen vielleicht auch?
0: Ja, also indem man so ein bisschen was zu essen bekam, wenn man das an Bord nicht durfte kochen.
6: Ja, natürlich. Kneipen und was zu essen, das musste natürlich zur Verfügung gestellt werden. Du sagtest, es ist richtig, Bettina, es durfte an Bord nicht gekocht werden wegen der Feuergefahr. Und deshalb gab es die sogenannten Garbereiter. Und wir haben tatsächlich in der Engelsgrube noch den Garbereitergang. Das McDonald's des Mittelalters, wenn man so will. Nicht? Die haben halt die Schiffsbesatzung entsprechend versorgt.
0: Also und haben die das dann, das Essen an Bord, also an Schiff gebracht? Oder kamen die Seeleute dann zu diesen Garküchen?
6: Das ist ein deutliches sowohl als auch. Es wurde zum Teil an Bord gebracht. Zum anderen gab es aber auch Stände, wo sich dann die Schiffsmannschaften entsprechend mit Essen versorgen konnten.
0: Es gibt ja hier auch charakteristische Bauten im Seefahrerviertel. Eine davon ist zum Beispiel die Kirche St. Jakobi. Man sagt ja auch, das ist die Seefahrerkirche, oder?
6: Ja, die Kirche St. Jakobi, weltberühmt und Gott sei Dank, auch während des Zweiten Weltkrieges von Bomben verschont geblieben, ist die Kirche der Seefahrer und der Fischer. Und diese Kirche ist schon sehr besonders, denn es ist die Kirche der Orgeln. Wir haben dort Orgeln aus dem 15. und 16. Jahrhundert wunderbar erhalten geblieben. Und nicht zu vergessen, wir haben dort die Pamir-Kapelle. Und die Kirche St. Jakobi ist die Gedenkstätte der deutschen Seeschifffahrt wegen dieser Pamir-Kapelle, wo die Geschichte aufgezeichnet ist, beziehungsweise wo eben auch ein zerschlagenes Rettungsboot der Pamir heute noch zu besichtigen ist.
1: Burkhard, wenn ich hier im Viertel unterwegs bin, was sollte ich mir auf jeden Fall noch angucken?
6: Du solltest auf jeden Fall einen Blick in die Schiffergesellschaft vornehmen oder dort auch essen. Denn du sitzt dort auf Bänken, das sind alte Schiffsplanken, von der Decke, da hängen Schiffsmodelle, da gibt es Wandgemälde. Also das ist schon wirklich ein ganz, ganz besonderes Ambiente, ganz, ganz, ganz tolles Flair. Und jeder, der Rang und Namen hat, Lübeck besucht, der wird natürlich auch in die Schiffergesellschaft einladen, unter anderem auch König Charles III. Von England.
1: Wow.
0: Also kann man noch so ein bisschen Royal Highness gucken und erfahren.
1: Wenn das kein Grund ist, dahin zu gehen.
0: Burkhard, du bist ja beruflich mit deinen Touren hier viel im Viertel unterwegs und kriegst ja auch so wunderbar den Flair mit und die Atmosphäre. So, aus deiner Sicht, was macht dieses Seefahrerviertel heute so lebenswert und auch attraktiv?
6: Ich empfinde es total entspannt, dort durchzulaufen, auch wenn es klein und beschaulich ist. Es ist wirklich eine unglaubliche Ruhe, die dieses Viertel ausstrahlt und gleichzeitig diesen Charme und dieser Blick in die Vergangenheit, den man vornehmen kann. Das macht es in meinen Augen wirklich zu einem der Hotspots, die man in Lübeck unbedingt gesehen haben muss.
1: Und wenn ihr mehr über das Seefahrerviertel erfahren möchtet, könnt ihr eine Tour mit Burkhard machen, so wie wir das heute gemacht haben. Und die könnt ihr buchen auf der Seite von Lübeck Tourismus, www.lübeck-tourismus.de, in der Rubrik Erlebnisse buchen. Burkhard, du hattest das Thema Bier ja schon mal angerissen und das interessiert mich ja jetzt. Brauereien hier im Seefahrerviertel.
0: Du bist doch gar kein Biertrinker.
1: Es interessiert mich trotzdem. Ich finde es einfach interessant. Wie viele Brauereien gab es denn hier so ungefähr und wie lief das damals ab? Wie wurde hier gebraut?
6: Lübeck war eines der Brauhäuser der Hanse. Und natürlich auch im Seefahrerviertel, und da wurde ja auch relativ viel Bier getrunken, gab es Brauereien. Wir hatten im Mittelalter 180 Brauereien. 60 für den Eigenbedarf, 120 für den Export. Und wir haben hier viele tolle, unterschiedliche Biere gebraut. Sogar das Kinder- und Altenbier. Das war mehr oder weniger alkoholfrei, nur um das hier mal vorwegzuschicken, nicht?
1: Also das gab es schon damals, Bier Zero, das wurde schon damals getrunken.
6: Ja, dann gab es das Bier für die ärmere Bevölkerung, das Dünnbier, das hatte so 2%, das Normalbier war so bei 4%. Und dann gab es aber auch richtige, wie soll ich sagen, oder schöne Biere mit relativ viel Alkohol, Bockbiere, Doppelbockbiere. Und das stärkste Bier, was wir hier gebraut haben, das war das Kapitänsbier. Das hatte 17%.
1: Ja, wie kam denn der Kapitän nachher aus dem Hafen raus, dann, wenn er das getrunken hatte? Ja,
0: einen Tag später, ne?
6: Ich denke auch, er wird mit Sicherheit nicht volltrunken die Trave runtergesegelt sein. Das hätte sicherlich zu Mast und Schotbruch geführt.
1: Ja, und Bier gibt es ja mit Sicherheit auch auf dem Hanse Kulturfestival. Und da schließt sich dann der Kreis, ne?
0: Ja, aber nicht nur. Da gibt es natürlich jede Menge Kulinarik und ganz viel Kultur, Musik, Kunsthandwerk und vieles mehr. Gänge und Gassen und Plätze hier, die werden dann zur öffentlichen Bühne, zur großen lebendigen Bühne. Und die Menschen, die hier leben, die organisieren und gestalten dieses Fest mit. Die wollen wir besuchen, einige von ihnen. Zum Beispiel Christine Goddemeier. Sie lebt in der kleinen Burgstraße. Vielen Dank, dass du uns das so schön hier gezeigt hast, Burkhard.
6: Wir Lübecker freuen uns wirklich, wenn ganz, ganz viele Gäste zum Hanse Kulturfestival kommen und Lübeck besuchen. Das Vergnügen lag auf meiner Seite. Auch euch vielen Dank.
0: Dankeschön.
1: Ja, das ist hanseatische Höflichkeit, ne?
0: Genau. Und wir machen uns jetzt auf den Weg zu Christine.
1: Und wir sind angekommen in der kleinen Burgstraße bei Christine. Und jetzt klingeln wir mal hier.
0: Moin, Christine.
7: Hallo, kommt rein, willkommen.
0: Ja. Dankeschön.
1: Christine, was als allererstes auffällt, das ist aber wirklich ein sehr, sehr schönes Haus.
7: Das stimmt, finden wir auch.
0: Und ich glaube, es stammt ja sogar 14. Jahrhundert, so aus dem Jahr circa 1350, oder?
7: Richtig, genau. Also die Ursprünge, der Keller und genau, der Dachboden, da sieht man das alte, alte Holz noch, die sind wirklich uralt. Es haben natürlich ein paar Veränderungen stattgefunden, die letzten durch uns, aber genau, wir wohnen hier sehr historisch.
1: Typisch Lübeck.
0: Ja.
1: Gelebte Geschichte.
0: Ja, ich würde hier sofort einziehen. Christine, ihr macht ja auch mit beim Hanse Kulturfestival. Was habt ihr euch denn ausgedacht?
7: Ja, wir werden zwei Sachen anbieten. Einmal tagsüber ein Süßwarenkontor, damit unter anderem meine Kinder auf ihre Kosten kommen, aber auch andere Kinder.
0: Also so Kuchen und was Süßes, Gebäck.
7: Genau, abgepackte Süßigkeiten, Lollis, also alles, was das Kinder- oder auch Erwachsenenherz begehrt, zumindest meins manchmal. Und damit die Erwachsenen auf die Kosten aber auch kommen, da haben wir abends zur blauen Stunde eine Weinbar. Direkt vor dem Haus mit ganz viel Gartenmöbeln und so weiter. Und da machen wir dann eben eine Weinbar zur blauen Stunde.
0: Zur blauen Stunde dann eine Weinlounge hier in der Gasse direkt vor eurer Haustür. Prima, hört sich super an.
1: Das stelle ich mir sehr gemütlich vor. Und vor allen Dingen kann man dann ja als Gast mit den Lübeckerinnen und Lübeckern, also mit euch, feiern.
7: Ganz genau. Wenn man besonders nett ist, kriegt man auch noch eine Hausführung.
1: Die ich nur sehr empfehlen kann. Ja.
0: Christine, warum machst du mit? Also was ist so dein Beweggrund?
7: Also ich finde das Hanse Kulturfestival ein großartiges Format. Ich habe auch schon ganz vielen Freunden, die nicht in Lübeck wohnen, Bescheid gesagt, dass sie unbedingt an dem Wochenende kommen müssen. Und wir machen super gerne mit, weil es einfach dieser ganz, ganz persönliche Touch ist, den, glaube ich, sonst kein Straßenfestival hat. Zumindest kenne ich es nicht.
0: Wir drücken die Daumen, Christine, dass alles so läuft, wie ihr euch das vorgenommen habt.
7: Vielen Dank.
1: Und wir sind jetzt mit einem weiteren Anwohner verabredet, mit Bernd Möller. Gehen jetzt mal hier durch das Gartentor. Und er wartet auch schon auf uns in diesem wunderschönen kleinen Vorgarten. Moin, wir sind Bettina und Christian.
8: Ja, Bernd, moin.
0: Ja, moin Bernd. Ist ja ein schöner Vorgarten hier bei dir. Schön mit den Frühlingsblühen, die Kletterrose auch schon an der Wand. Ja, sieht top aus hier bei dir.
8: Ja, das ist, haben wir 2001 als Ruine gekauft hier und bis 2003 saniert und sind dann ein bisschen noch in die Baustelle mit unseren Kindern damals eingezogen, so wie viele hier in der Gegend und in der Straße. Und wir sind eigentlich sehr, sehr glücklich, dass wir hier die zweitschönste Straße in der Lübecker Innenstadt mitbesetzen dürfen.
0: Ja, im Walter-Lohberg. Bernd, was macht ihr für das Hanse Kulturfestival? Welche Aktion?
8: Also wir haben uns im Wesentlichen auf die Kinder kapriziert. Wir wollen Außenspiele machen, so zwischen Mölki und Wikingerschach und Geschicklichkeitsspiele.
0: Mölki? Was ist denn Mölki?
8: Kennst du nicht?
0: Nee,
8: Mölki
0: nicht.
8: Mölki ist ein Wurfspiel. Und wir machen noch so Geschicklichkeitsspiele wie Bälle in eine Lochwand oder so etwas ziehen.
1: Und Bernd, warum habt ihr euch entschlossen, warum habt ihr gesagt, wir feiern nicht einfach nur, sondern wir beteiligen uns da auch am Hanse Kulturfestival?
8: Das ist hier im Laufe der Jahre eine gewisse Straßengemeinschaft entstanden. Man kennt sich hier, man passt aufeinander auf, Nachbarschaft funktioniert, man hilft sich mit Baugeräten, was weiß ich was. Und da dachten wir, ach, wir sind jetzt eigentlich stark genug und genügend auch von der Zahl her, um hier auch mal was auf die Beine zu stellen. Und wir wollen auch europäische, internationale Gebäcke sozusagen auf die Straße bringen. Wir wollen ja hier die eine Seite komplett vom Parkverkehr freiräumen und kriegen wahrscheinlich die dann auch genehmigt, die Straßen Räumung bzw. die Freiheit hier, Stühle und Tische aufzustellen. Und wir wollen dann auch so ein bisschen so eine Ruhezone schaffen.
0: Perfekt. Gelebte Nachbarschaft hier in Lübeck. Hört sich sehr gut an, was ihr plant, Bernd.
1: Ja.
0: Gutes Gelingen.
1: Ja, und als Besucherinnen und Besucher könnt ihr da einsteigen in diese Straßengemeinschaft.
8: Ja, wir wollen auch, es gibt ja mindestens 8 denkmalgeschützte Häuser hier. Also wir wollen ein bisschen die Geschichte der Straße erläutern auf so Stelltafeln oder auf so Farbwänden und so weiter. Und die Geschichte der zumindest der denkmalgeschützten und in die Denkmalliste eingetragenen Häuser auch ein bisschen präsentieren.
1: Super Idee, schön, dass ihr dabei seid. Und wir haben es ja am Anfang schon gesagt, das Hanse-Kulturfestival findet statt vom 5. bis zum 7. Juni. Der Koberg zum Beispiel wird mit 3 Bühnenflächen zur großen Manege voller zauberhafter Aufführungen zum Staunen und Wundern mit Artistik, mit Tanz, Zirkus, Akrobatik, Feuer und anderer Straßenkunst.
0: Oder am Hansekai könnt ihr ein spannendes Hafenprogramm erleben. Auf den Museumsschiffen, im Museumshafen mit Kinderprogramm und Mittelaltermarkt. Und alle Infos dazu zum Hanse-Kulturfestival findet ihr unter www.loebeck-tourismus.de. Das war Lübeck-Zwischentöne im Mai.
1: Und ihr hört uns wieder pünktlich mit einer neuen Episode am 1. Juni.
0: Und wenn es euch gefallen hat, dann sagt es doch weiter und abonniert uns.
1: Ja, gute Idee. Und bis dahin, bleibt neugierig und bis bald in Lübeck.
0: Tschüss.
1: Tschüss. 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

0: 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Durch die Sendung begleiten Sie Angelika Wolf, die auch für die Sendung verantwortlich ist, zusammen mit
1: Michael Lupatsch. Und bei der Produktion hier zu Hause bei mir, es ist schon richtig warm.
0: Aber da lassen wir uns ja gar nicht beeinträchtigen, sondern informieren wir Sie zunächst erstmal über das, was Sie heute erwartet.
1: Da gehen wir zunächst einmal in die Kunsthalle St. Annen und haben einen kleinen Rückblick auf die Shilpa Gupta Ausstellung. Und dann natürlich sprechen wir über die neue Ausstellung, die jetzt seit dem 20. Mai läuft.
0: In unserem zweiten Beitrag informieren wir Sie über die neue Spielzeit des Theater Lübeck in allen drei Sparten.
1: Dann gehen wir in einen der kleinsten Ausstellungsräume hier in Lübeck, nämlich in die Overbeck-Gesellschaft. Da läuft jetzt bis Ende Juni eine Ausstellung unter dem Titel Fatal Attraction.
0: Und ganz am Schluss der Sendung geben wir Ihnen noch Hinweise auf das, was kulturell sich in den nächsten Wochen in Lübeck abspielen wird.
1: Und da wir von unseren vielen Berichten, die schon fertig sind, einige zurückgestellt haben für die nächsten Sendung, haben wir diesmal ein bisschen Platz für Musik. Viel Spaß auch damit hier bei Kulturmelange.

0: Das war das Trio Christophe Mali, Ça nous gêne. Wir schämen uns oder das beschämt uns hier bei Kultur Melange. Auch wenn Sie des Französischen nicht mächtig sind, haben Sie vielleicht herausgehört, dass es um Katar geht. Und tatsächlich, er besingt die Fußball-Weltmeisterschaft in Katar, die ja nicht unumstritten war. Und aktuell steht ja die nächste Fußball-WM an in Nord- und Südamerika. Auch da gibt es ja schon die ein oder anderen Bedenken, aber auch Vorfreude im Vorfeld. Und je nachdem, zu welcher Fraktion Sie sich da zählen, schämen Sie sich vielleicht auch ein bisschen oder auch nicht. Vom Fußball zur Kunst und erstmal nochmal nach Indien, denn die indische Künstlerin Shilpa Gupta hatte lange eine Ausstellung in der Kunsthalle St. Annen und Michael Lupatsch hat nochmal mit der Leiterin Noora Dhirani gesprochen, welche Resonanz denn diese Ausstellung hatte.
1: Das war ja die Ausstellung We Last Met in the Mirror mit Shilpa Gupta. Die war großartig. Also wir haben durchweg positive Rückmeldungen bekommen von dem Publikum, weil die Arbeiten nicht nur formal sehr stark berührt haben, sondern natürlich auch inhaltlich. Es ging ja um das Thema der Grenzen und das Thema, wie wir Grenzen überwinden können. Und das ist so universal umgesetzt worden von der Künstlerin, dass sich viele Menschen da gespiegelt fühlten. Und das haben wir auch so als Rückmeldung bekommen.
2: Werden da Statistiken gemacht? Werden da Zahlen erhoben?
1: Ja, und die genauen habe ich nicht im Kopf, aber wir wissen, dass sie überdurchschnittlich gut besucht war. Und wir hatten ja nicht nur Publikum hier aus Lübeck, sondern eben auch national und internationale Gäste. Und das macht natürlich dieser große Name und auch der internationale Kunstpreis der Pusel-Stiftung aus.
2: Ich habe bei mir zu Hause vor dem Bücherregal, wo meine Kochbücher sind, noch so einen kleinen Wachsstern stehen.
3: Ja, sehr schön.
2: Schon im Dezember, hat mir eine Freundin erzählt, war das aber abgesperrt. Man konnte sich keinen Wachsstern mehr nehmen, weil die Zuschauerinnen und Zuschauer, die Besucher hier, ein bisschen blöd damit umgegangen sind.
1: Ja, das war nur kurzzeitig. Also wir haben die Arbeit kurzzeitig absperren müssen, weil die Arbeit ihren Sinn erfüllt hat tatsächlich. Sie hat nämlich irritiert. Man wusste nicht, darf ich das anfassen, darf ich das mitnehmen? Oder wie gehe ich damit um? Und das ist ja, was die Künstlerin eigentlich auch möchte. Also sie hinterfragt ja immer die Grenzen zwischen der Realität, zwischen Kunst. Wo fängt die an, wo hört sie auf? Und damit hat sie eigentlich getroffen. Denn es gab eine Gruppe von Besuchenden, die sich da einfach mal auf die Sterne draufgelegt haben. Und damit sind natürlich die kleinen Sterne vor allem gebrochen. Das ist ja ein ganz fragiles Material, dieses Wachs. So dass wir die ein oder andere, also die Arbeit kurzzeitig absperren mussten, um sie restauratorisch noch mal zusammenzuflicken. Und dann haben wir sie aber wieder aufgemacht. Am Ende waren auch keine Sterne mehr da.
2: Also Sie sind dann nicht sauer, dass wegen der vielen Arbeit, die Sie sich auch gemacht haben damit?
1: Nein, nein. Also ich meine, das gehört dazu. Und das ist natürlich immer ein bisschen schade, wenn man das Gefühl hat, dass Dinge nicht gewürdigt werden. Aber das ist in dem Fall, würde ich das nicht als böswillig oder so beschreiben, sondern das sind Dinge, die passieren im Museum und es ist ein lebendiger Ort und das soll es ja auch sein. So von daher ist es natürlich, ist man natürlich so ein bisschen traurig, wenn man denkt, huch, jetzt.
2: Und am Ende waren wirklich alle weg. Ich habe gedacht, Sie seien, weil ja auch bei der Verlängerung der Ausstellung ist ein Teil der Werke dann noch woanders wieder hingekommen, weil sie schon versprochen waren.
1: Genau.
2: Ich dachte, die wären abtransportiert worden.
1: Nein. Die haben sich langsam aufgelöst und sind jetzt, wie bei Ihnen zu Hause, haben die sich verteilt in Lübeck und Umgebung, was ja auch schön ist.
0: Heute geht es wirklich quer durch die Welt, denn wir bleiben zwar in der Kunsthalle St. Annen, aber die dort gerade eröffnete Ausstellung Dimensionen der Freiheit geht von Indien hoch nach Skandinavien. Mit Dimensionen der Freiheit widmet sich die Kunsthalle St. Annen erstmals dem umfassenden Werk von den dänischen Künstlern Else Alfeldt und Carl-Henning Pedersen, zwei zentralen Positionen der europäischen Nachkriegsmoderne und wichtigen Vertreterinnen der Cobra-Bewegung.
2: Diese Ausstellung, die haben wir ja zusammen besichtigt und da wird es ja wieder mal richtig bunt. Ne? Also es ist ja richtige Kunstwerke sozusagen und nicht so Konzeptkunst wie bei Shilpa Gupta, obwohl ich persönlich Konzeptkunst ja auch immer ganz klasse finde.
0: So ist es. Man wandert wirklich ganz klassisch von Bild zu Bild und die sind wirklich alle sehr, sehr farbenprächtig. Und diese beiden Künstler, das heißt dieses Künstlerpaar, hat auch ganz unterschiedliche Themen und Malmethoden. Gleich werden Sie mehr davon hören. Das hat uns schon sehr beeindruckt. Das geht über drei Stockwerke. Jedes Stockwerk hat ja ein Motto. Am Tag vor der Eröffnung hat Michael Lupatschmidt, Nora Durani und der Kuratorin Susanna Eremian gesprochen. Ja, und erfahren Sie jetzt Näheres über Dimensionen der Freiheit.
2: Frau Eremian, Sie waren maßgeblich hier Kuratorin für diese Ausstellung zusammen mit Frau Durani. Es ist eine Ausstellung über eine dänische Künstlerin und einen dänischen Künstler, von dem ich noch nie und von der ich noch nie etwas gehört habe.
3: Ja, das ist auch für uns etwas, was wir für die Ausstellung als großes Benefit empfinden, dass eben wir Positionen zeigen können, die so stark verwoben sind mit unserer eigenen Sammlung, weil sie eben aus der Nachkriegszeit stammen, die Nachkriegsmoderne wahnsinnig repräsentativ abbilden, aber gleichzeitig auch innerhalb Deutschlands kaum bekannt sind, wohingegen sie in Dänemark wirklich zu den großen Stars gehören. Also gerade Carl Henning Pettersen gehört zur ersten Generation der abstrakten Maler in Dänemark und ist da eine wirklich gestandene Größe.
2: Warum sind die hier in Deutschland nicht so bekannt geworden?
3: Das ist eine sehr gute Frage. Also vor allem bei Else Alfeld kann man sagen, dass das leider vielen KünstlerInnen der Moderne so erging, dass sie es schon zu Lebzeiten wahnsinnig schwer hatten, außerhalb, also international Renommee zu gewinnen, aber dann nach ihrem Tod das dann noch weiter verstärkt wurde. Und bei Carl Henning Pettersen ist es wahrscheinlich einfach der Fall, dass man sich hier eher auf die nationalen Vertreter konzentriert. Aber das ist tatsächlich etwas, was uns auch gewundert hat. Also gerade weil er so bedeutend ist für die Entstehung der Kobra und eben für alle folgenden Generationen in Dänemark vor allem.
2: In dem ersten Raum hier zeigen Sie das Zusammentreffen der beiden. Carl Henning Pettersen hat Else Alfeld Modell gestanden. Das ist ja ein bisschen andersrum, als das meistens passiert.
3: Genau, also das ist ein super Beispiel, dass es eben eine ganz andere Dynamik gab zwischen Alfeld und Pettersen. Also sie war die gestandene Künstlerin, sie war diejenige, die ihn auch dazu inspiriert hat, sich der Malerei zu widmen, weil er eigentlich Poet werden wollte. Und sie war also erfahrener, sie war die Inspiration und eben nicht, wie es häufig der Fall ist in KünstlerInnenbeziehungen, vor allem in der Moderne, dass sie die Muse war, dass er das Künstlergenie war, dass sie vielleicht in irgendeiner Form inspiriert hat. Also das war etwas, was auch beide und vor allem Pettersen immer wieder auch nach außen hin betont hat. Also was für eine große Inspirationsquelle sie für ihn war.
2: Trotzdem steht sein Name auf dem Plakat zuerst. Warum?
3: Das ist eine sehr gute Frage. Also man muss tatsächlich sagen, Carl Henning Pettersen ist derjenige, der die größere Bekanntheit hat und der auch nach dem Tod von Else Alfeld dann initiiert hat, dass es das Carl Henning Pettersen und Else Alfeld Museum überhaupt gab. Jetzt muss man sagen, das ist die Zeit, wie sie war. Der Mann war der doch dominierende Part, er war auch in der Rezeption der Kunst der dominierende Part. Und das ist ganz klar. Also die Foundation heißt so und auch das Museum heißt an erster Stelle Carl Henning Pettersen.
2: Jetzt haben Sie es Foundation und Museum schon genannt. Das sind die Kooperationspartner. Das sind die, die auch die Grundzüge der Ausstellung zusammengestellt haben.
3: Genau, also wir haben mit den Expertinnen schlechthin die Ausstellung entwickelt. Also das Konzept stammt von dem Carl Henning Pettersen und Else Alfeld Museum und von der Foundation. Außerdem mit Kooperationspartner sind das Institut für Kulturaustausch in Tübingen. Und das Konzept für die Ausstellung stammt vom Christian Gether, dem ehemaligen Direktor des Aachen-Museums. Und alle die also Positionen sind die Expertinnen schlechthin für Else Alfeld und Carl Henning Pettersen. Also die fassen wirklich die Expertise für diese KünstlerInnen zusammen und waren für uns dafür also die perfekten Partner überhaupt.
2: Die Ausstellung ist chronologisch geordnet. Können Sie ein bisschen mehr erzählen auf diese Ordnung der verschiedenen Räume?
3: Genau, also die Ausstellung verfolgt vor allem 40-jährige Partnerschaft von Alfeld und Pettersen, beginnt in den 30er Jahren bis hin in die 70er und zeichnet also die Entwicklung ihrer Bildsprache nach während der Besatzung Dänemarks durch Deutschland in den 40ern, dann das Ende des Krieges, der Zusammenschluss mit Kollektiven wie Hellhesten und Cobra Ende der 40er, Anfang der 50er Jahre. Und dann nach Ende des Krieges und vor allem in den 50er Jahren diese wiedergewonnene Freiheit, die für beide total wichtig geworden ist, um sich eben auch geografisch wieder zu bewegen. Und dann haben sie eben diese Freiheiten auch genutzt, um viel zu reisen innerhalb Europas, aber auch bis nach Ostasien, nach Japan und China und haben all das in ihre Arbeiten wieder einfließen lassen. Außerdem zeigen wir aber auch ein großes Kapitel, das sich dem Spätwerk von Carl Henning Pettersen widmet, also knapp 30 Jahre auch, die er nach ihrem Versterben gemacht hat. Also das ist auch ein wichtiger Part der Ausstellung, zu gucken, wie er eben sein Schaffen danach reflektiert hat.
2: Sie haben Hellhesten erwähnt. Das ist auch eine Kunstzeitschrift, die es während der Nazi-Besetzung in Dänemark gegeben hat. Man konnte sich relativ frei ausdrücken. Und diese Kunst von den beiden, die ist auch sehr politisch.
3: Genau, also Hellhesten ist ein super Beispiel dafür, dass Dänemark und die KünstlerInnen innerhalb Dänemarks während der deutschen Besatzung eine doch erstaunliche Freiheit bekommen haben, sich zu artikulieren. Das mag daran gelegen haben, dass Dänemark für die Nationalsozialisten eine besonders geografisch interessante Lage hatte, aber auch daran, dass die Nationalsozialisten eine gemeinsame Identität mit der nordischen Kultur Dänemarks behauptet haben und da irgendwie noch mehr ein Auge zugedrückt haben. Aber das haben die KünstlerInnen dort auch ganz eben für sich beansprucht und genutzt und diese Freiheiten unter anderem in Form von kollektiven Publikationen wie Hellhesten herausgebracht, in denen sie sich ganz offen solidarisiert haben mit beispielsweise vermeintlich entarteter Kunst. Also Karl-Henning Pettersen hat zum Beispiel ein Plädoyer und sein Fürwort für Paul Klee eingebracht in einem der Beiträge und auch ganz klar gesagt, dass die vermeintlich entartete Kunst für ihn maßgeblich war, um seine Kunst danach weiterzuentwickeln.
2: Karl-Henning Pettersen und Else Ahlfeldt waren ja ein Paar, aber künstlerisch haben sie immer ihre eigene Linie behalten. Welche war die Linie von der Älteren, von Else Ahlfeldt, 3 Jahre älter?
3: Else Ahlfeldt und Karl-Henning Pettersen haben eben eine wahnsinnig intensive Zeit miteinander verbracht, sich viel ausgetauscht, gegenseitig kritisiert und befürwortet, aber, und das ist total beeindruckend, immer ihre eigene Bildsprache beibehalten. Und Else Ahlfeldt hat sich ganz bewusst distanziert und eben nicht diese expressive Bildsprache der Kobra adaptiert, sondern sie steht für eine sehr abstrahierte Landschaft, Naturdarstellungen, die sich irgendwie zwischen Abstraktion und Figuration bewegen. Es sind sehr lasierte, leuchtende Farben, die ihre Umgebung, ihre Zeit abbilden, aber ohne dabei sehr konkret zu werden. Also die Arbeiten funktionieren nicht bezogen auf einen ganz konkreten Kontext oder Zeit, sondern sind auch für uns nach wie vor zugänglich, weil sie eben nicht spezifische Landschaften in Island oder Schweden, wo sie hingereist ist, abbildet, sondern da so eine Art Archetyp entwickelt.
2: Als deren beiden Kinder größer waren, ist sie dann auch recht viel allein gereist.
3: Genau, auch das steht für diese besondere Dynamik oder Beziehung, die die beiden gepflegt haben. Sowohl Ahlfeldt als auch Pettersen hatten eine große Sehnsucht zum Reisen. Also Ahlfeldt hat auch gesagt, dass das für sie quasi eine Überwindung dieser Traumata vom Krieg ist, diese Erfahrung des Eingesperrtseins. Sie hat ein sehr renommiertes Reisestipendium gewonnen 1951 und hat sehr zum Unmut ihrer männlichen Kollegen dieses Reisestipendium auch angenommen und ist dann mehrere Monate durch das nordische Lappland gereist und unterdessen hat Pettersen dann auf die Teenagerkinder aufgepasst daheim und das ist sehr schön dokumentiert durch einen regen Briefwechsel, der das auch zeigt. Also sie hat eine sehr liebevolle Beziehung, die da zum Ausdruck kommt zu den Kindern und zu dem Gatten, aber auch berichtet dann von ihren Abenteuern, von ihren Erlebnissen, von Ausstellungsrezensionen, die sie gemacht hat und also ganz klar ihre Entwicklung auch als eigenständige Künstlerin.
2: Auf jeder Etage gibt es dann immer auch ein großes, sehr großes Foto. Eine ganze Wand wird davon eingenommen. Ein bisschen aus dem Jahrzehnt jeweils, das dargestellt wird. Und man kommt den Personen ein bisschen privat näher dadurch. Das gefällt mir sehr.
3: Genau, das war eine bewusste Entscheidung, die wir getroffen haben, um auch noch hinter diese doch farbenintensiven, diese ästhetisch auch sehr zugänglichen Werke blicken zu lassen und zu zeigen, wie komplex die Arbeiten sind und was für eine besondere Beziehung und Persönlichkeiten hinter diesen Arbeiten, die wir ausstellen, noch zu finden sind. Und das ist eben dieses historische Material, das wir so groß gezogen haben, ist wirklich ein sehr schöner Zugang, wie wir auch finden, damit man noch mehr auch den Persönlichkeiten der beiden näher kommt.
2: Aber es gibt nicht nur Gemälde.
3: Nein, wir haben primär Gemälde, auch wir arbeiten auf Papier, aber auch Mosaikkunst, die wirklich auch einzigartig ist in ihrer Form. Das haben Ahlfeldt und Pettersen dann in den 50er Jahren für sich entdeckt, die sogenannte Ravenna-Technik, und haben, wie Sie es bezeichnet haben, das Malen mit Steinen begonnen. Also haben angefangen, diese sehr aufwendige Technik anzuwenden, bei der sie die Steine von Hand in geeignete Größe geschnitten haben. Und teilweise sind die eigentlichen Mosaike auch mehrere Meter groß. Wir zeigen hier eine Auswahl von Arbeiten, die wirklich eine schöne Referenz auch zu den Malereien haben.
2: Aus dem Spätwerk von Carl Henning Pedersen haben Sie dann auch noch Bronzen hier, die mich auch ziemlich berührt haben, mit einer doch sehr zerklüfteten Oberflächenstruktur, aber gar nicht so wie bei Giacometti, so ein bisschen doch deutlich anders und auch in Bezug auf das malerische Werk. Jetzt einige Worte zu seinen Hauptideen, zu Carl Henning Pedersens.
3: Carl Henning Pedersen war maßgeblich für die Entstehung einer Bildsprache verantwortlich, die sehr repräsentativ ist für die Kobra. Also Carl Henning Pedersen hat eine sehr gestisch-expressive Malerei entwickelt, in der es sehr pastos ist, sehr farbintensiv, kontrastreich. Wir haben dicke, markante Linien, die die Flächen durchziehen. Und er hat eine ganz konkrete Motivwelt, die er auch über die Jahrzehnte verfolgt. Das sind hybride Wesen, Fabelwesen. Er bezieht sich auf die nordische Mythologie, Folklore, Pferde, Fische, Sterne.

0: Thema der Kollektive auch nach wie vor relevant ist und auch die Gedanken und Ambitionen, die Ahlfeld und Patterson hatten, in die Gegenwart zu überführen. Und dafür haben wir eben ein ehemaliges Künstlerkollektiv, das Living Room Collective, mit drei zeitgenössischen KünstlerInnen eingeladen. Das sind Xi, Julia Stang und Kenneth Lin, die sich mit ihrer Erfahrung als Living Room Collective auseinandersetzen. Also sowohl mit den Vorzügen, mit den Gewinnen, den sie daraus gezogen haben, auf einer persönlichen und auch künstlerischen Ebene, aber auch mit den Herausforderungen. Und das überführen sie in einer extra für die Ausstellung konzipierten Installation in den Raum und beschäftigen sich also mit diesen Erfahrungen, fordern die Besuchenden aber auch dazu auf, sich selber darüber Gedanken zu machen. Also was sind Bedingungen, die notwendig sind, damit ein Kollektiv entstehen und bestehen kann? Was kann vielleicht dazu führen, dass sich ein Kollektiv aber doch auch wieder auflöst oder auflösen muss?
1: Und da gibt es dann auch Stifte, da gibt es Zettel, da kann man sogar auf die Wand schreiben, wie ich es gesehen habe. Also da werden die Besucherinnen und Besucher auch wieder aufgefordert, mitzutun.
0: Ja, das wünschen wir uns sehr und rufen sehr dazu auf, dass die Besuchenden auch diesen Prozess der Reflexion für sich annehmen und nachdenken und auch Spuren hinterlassen, weil wir natürlich auch großes Interesse daran haben. Und es müssen ja nicht nur KünstlerInnen-Kollektive sein, es gibt ja diverse Formen von Netzwerken. Es ist ja auch eine Form von Freundschaft, die so ein Kollektiv ist. Und auch das braucht ja bestimmte Bedingungen, um zu bestehen.
1: Frau Dirani, damit sind wir auch ein bisschen beim Mitmachen und es wird ja auch hier in der Kunsthalle St. Emm an immer darauf geachtet, dass möglichst viele verschiedene Menschen hier reinkommen, verschiedene Altersklassen, ganz verschiedene Ansprachen. Ein paar Worte zum Begleitprogramm.
2: Ja, wir haben auch dieses Mal wieder ein breites Begleitprogramm aufgestellt. Wir haben KünstlerInnen-Workshops organisiert, eben mit den KünstlerInnen, die hier auch vor Ort sind, sogenannte Mahjong-Workshops, die zum, ja, was ein Brettspiel ist und die eben zum gemeinsamen Spielen einladen. Wir haben aber auch das Art Dinner, was Sie schon kennen, organisiert. Wir werden verschiedene Rundgänge für Kinder haben, also Meet Art for Kids ist wieder dabei, wo wir über das kreative Tun und die eigene Kreativität und das eigene, ja, die Förderung der eigenen Kreativität die Kinder eben an die Kunst heranführen, die Kinder und junge Menschen natürlich. Wir haben einen Jugendbeirat und BürgerInnenbeirat gegründet. Diese Beziehungen wollen wir stärken und gehen damit jetzt noch mal stärker voran und werden verschiedene Treffen organisieren, um auch unsere eigene Arbeit mit den Menschen der Stadt zu reflektieren. Das heißt, was gefällt an der Ausstellung, was können wir besser machen, welche Themen sollen wir in Zukunft bespielen. Also auch diesen Austausch wird es sehr stark geben. Und wir haben ab dem 20.06. eine weitere künstlerische Installation, die wir zeigen werden, also direkt im Eingangsbereich der Kunsthalle, die auch frei zugänglich ist, nämlich die dänische Künstlerin Benedikt Bjerre, die eine Arbeit zeigt, bestehend aus einer Hundertschaft an mit Helium gefüllten Luftballons in Form von Pinguinen. Die werden also sich dann im Foyer der Kunsthalle tummeln und die Menschen sind dann eben eingeladen, sich in diese raumgreifende Installation hineinzubewegen und zu sehen, wie sich die Pinguine da eben bewegen und dürfen sie auch umstellen und so weiter. Das heißt, das wird eine Arbeit sein, die Künstler
1: damit. Frage, müssen Sie da auch wieder selber an den Heliumflaschen stehen, um die aufzublasen?
2: Ja, klar, natürlich. Das, sonst wäre es ja langweilig. Also das ist dann schon auch, liegt dann schon auch bei uns. Aber was die Künstlerin macht, ist, dass sie damit natürlich auf eine spielerische Weise die Arbeit lädt, ja nicht nur Erwachsene und Jugendliche, sondern auch vor allem Kinder ein, sich der zeitgenössischen Kunst zu nähern. Kritisiert die Künstlerin aber auf eine spielerische Weise das Thema des Klimawandels. Der Lebensraum der Pinguine schrumpft massiv momentan. Und außerdem das Thema des Massenkonsums, der natürlich auch eine wichtige Rolle in dem Werk der Künstlerin spielt. Dazu wird es auch zeitnah eine Publikation geben. Das ist eine Arbeit. Und die andere Arbeit, die wir zeigen werden, ist von Marta Gornicka. Die wird punktgenau zum Tag des Grundgesetzes am 23.05. eröffnen. Das ist eine Videoinstallation, die wir hier zeigen und die sich eben kritisch mit dem Grundgesetz auseinandersetzt und hinterfragt die Schutzfähigkeit des Grundgesetzes, aber auch die Beständigkeit des Grundgesetzes und eben eigentlich dafür einsteht, dass wir als Deutschland ein sehr vielfältiges und heterogenes

0: Land sind.
1: Passend zum Thema Freiheit, genau. Das ja auch im Ausstellungstitel genau. ist, den Sie uns genau. jetzt noch mal ganz nennen.
0: Dimensionen der Freiheit, Karl Henning Pettersen und Else Ahlfeld.
2: Diese Ausstellung in der Kunsthalle St. Annen ist noch zu sehen bis zum 25. Oktober 2026. Und noch einen besonderen Hinweis möchte ich Ihnen nicht vorenthalten. Die Bilder in dieser Ausstellung, die traditionell gehängten Bilder, sind gar nicht so traditionell gehängt. Sie hängen nämlich relativ tief. Dass sie also auch für Menschen mit Behinderung, die vielleicht auf einen Rollstuhl angewiesen sind, kleine Menschen, Menschen, die nicht so in die Höhe gucken können, durchaus geeignet ist. Und das ist ein besonderes Verdienst, denke ich.

0: Jazzmusik hier bei Kulturmelange und das immer noch mit Michael Lupatsch und Angelika Wolf. Und Angelika hatte schon vor einiger Zeit mit den drei Hohen Herren des Lübecker Theaters gesprochen, und zwar als sie die Spielzeit 2026/27 vorgestellt haben. Und da geht es natürlich auch zunächst noch einmal ein bisschen um Bilanz. Und das mit dem geschäftsführenden Direktor Kaspar Sawade. Und danach kommen noch Malte Lachmann fürs Schauspiel und Stefan Vlader für die Oper und auch für die Konzerte.
1: Herr Sawade, fangen wir mal mit den Daten und Fakten an, die in Ihren Zuständigkeitsbereich fallen. Ist es dem Theater Lübeck denn gelungen, trotz der Baustelle vor der Tür in der noch laufenden Spielzeit Publikum ins Theater zu locken?
2: Ja, wir sind wunderbar ausgelastet. Wir haben steigende Zuschauerzahlen. Trotz der Baustelle, trotzdem, dass uns relevante Besuchergruppen wie zum Beispiel die Busreisende gar nicht erreichen können. Die sind uns komplett weggebrochen. Dennoch sind wir auf Vor-Corona-Niveau. Wenn die Baustelle fertig ist, dann explodiert das Theater durch zu viel Zuschauer.
1: Herr Vlader, zunächst mal zu dem Musiktheater. Das ist ja eins Ihrer beiden Zuständigkeitsbereiche. Auf welche erste Premiere dürfen wir denn gespannt sein und wie geht's dann weiter?
3: Also wir starten in die Spielzeit mit Mozarts Idomeneo. Für mich eines seiner wichtigsten Stücke, die auch für ihn Zeit seines Lebens, ja, selbst hat es seine beste Oper bezeichnet. Ein ganz musikgeschichtlich wichtiges Stück, weil es eigentlich die erste wirklich durchkomponierte Oper ist. So ein bisschen in Vergessenheit geraten, vielleicht auch deshalb, weil danach diese großen, drei großen Taponte-Opern und die Zauberflöte und so, das einfach in Popularität den Idomeneo ein bisschen in den Hintergrund gedrängt hat und ich hoffe, ihn jetzt ein bisschen in den Vordergrund wieder holen zu können, weil es einfach ein ganz tolles Stück ist. Wir setzen dann fort mit einem Musical, das nach einem Film von Mel Brooks, ein Film aus den 60er Jahren, 1968 glaube ich, der Film hieß Springtime for Hitler, The Producers. Das ist ein später hat einen Oscar gewonnen gleich fürs beste Originaldrehbuch. Wurde dann 2001 zum Musical, von ihm selbst auch komponiert, gemacht und hat 12 Tony Awards bekommen und war also eine der erfolgreichsten Broadway-Produktionen eigentlich aller Zeiten. Und dann wurde das Musical nochmal verfilmt, also eigentlich eine riesen Erfolgsgeschichte. Ich hoffe sehr, dass es bei unserem Theater auch funktionieren wird. Wir freuen uns sehr auf diese Produktion, weil es ein ganz wirklich außergewöhnliches Stück und eine ganz genial, grotesk, komische Idee ist, die Mel Brooks da auf die Bühne gebracht hat. Dann spielen wir Giuseppe Verdis Maskenball und Ballo in Maschera, ein sehr politisches und sehr, sehr dramatisches Stück, für mich eine der besten Verdi-Opern. Da freue ich mich sehr drauf, dass Anna Drescher wird inszenieren, die hier die wunderbare Lucia di Lammermoor schon verantwortet hat. Zum Idomeneo habe ich noch vergessen zu sagen, dass kein geringerer als Michael Schade, der vielleicht bedeutendste Mozart-Tenor der letzten 30 Jahre, den Idomeneo singen wird. Wir gehen nach dem Maskenball in die Produktion Dialog der Karmeliterinnen von Poulenc. Ein Stück über eine historische Begebenheit, wo in der Französischen Revolution 1794 16 Nonnen des Karmeliterinnenklosters, weil sie sich geweigert haben, ihr Gelübde abzulegen, unter die Guillotine mussten und dort singend hingegangen sind. Es gibt eine Parallelität zu den Lübecker Märtyrern, was auch einer der Gründe war, warum wir das Stück angesetzt haben. Und dann kommt nach den drei großen Richard Strauss-Opern, die wir gemacht haben, Salome, Elektra und Rosenkavalier, jetzt die Ariadne auf Naxos. Eine unglaublich witzige Komödie, wo es darum geht, was dürfen reiche Leute tun, wo muss man ihnen Grenzen setzen. Kriegt, finde ich, in der heutigen Zeit durch Elon Musk und Jeff Bezos und so weiter, kriegt das eine gewisse Aktualität, die ist da sehr komödiantisch aufgelöst wird. Und am Ende gehen wir in eines der erfolgreichsten Unterhaltungsmusikstücke, nämlich das Weiße Rössl von Ralf Benatzky, wobei das schon nicht stimmt, weil die Musik ist nicht ausschließlich von Benatzky. Aufgrund der Kürze der Zeit, die zur Verfügung stand, dieses Ding auf die Beine zu bringen, hat der befreundeten Komponisten den Auftrag gegeben, da mitzuwirken. Und das waren keine geringeren als Künneke und Kranichstetten und Robert Stolz. die da die Musik gemacht haben. Berühmter Film mit Peter Alexander, unsere Generation kennt das noch. Dann haben wir eine kleine, aber sehr wichtige mobile Produktion. Gregory Fried hat eine Oper über das Tagebuch der Anne Frank geschrieben. Und das gibt es auch in einer Version mit Klavier, das bringen wir im Studio heraus. Und damit wollen wir dann auch in die Schulen gehen und das als Mobilproduktion anbieten.
1: Das ist ja neu, ne? Dass Sie auch von Musiktheater aus Mobilproduktion anbieten. Aber eine schöne Idee. Und Anne Frank ist ja immer noch traurige Aktualität. Oder? Ja. Herr Lachmann, mit welcher Inszenierung startet das Schauspiel und was haben Sie sonst noch anzubieten?
4: Das kann ich gar nicht so einfach sagen, denn wir starten gar nicht nur mit einer Inszenierung, sondern gleich mit dreien. Wir machen ein Eröffnungswochenende und spielen im großen Haus Biedermann und die Brandstifter, also ein Klassiker. Und in Biedermann und die Brandstifter geht es um einen Hausbesitzer, der auf einmal feststellt, dass auf dem Dachboden Menschen einziehen. Und um ihn herum brennen andauernd Häuser ab. Und er fragt diese Menschen, wart ihr das? Und die sagen, ja, waren wir. Und er lacht es weg und sagt, ah, das war wohl ein Witz. Ich verrate nicht, wie dieses Stück ausgeht. Es werden viele kennen. Aber ich glaube, es ist ein Stück der Stunde, denn wir müssen uns schon individuell und als Gesellschaft fragen, wie gehen wir mit Gefahren um, die wir am Horizont sehen und die wir ignorieren. Stichwort Rechtsruck, Stichwort Klimawandel, ganz viele andere Stichwörter auch noch. Und es ist ja nun so, dass bei uns für die großen klassischen Produktionen inzwischen eine Regisseurin immer wieder verantwortlich war und so auch jetzt, nämlich Cilli Drechsel. Die hat uns hier schon viele schöne und auch sehr zugängliche Inszenierungen von klassischen Stoffen beschert und auch diesmal wieder. Dann ist die zweite Premiere dieses Eröffnungswochenendes in den Kammerspielen Felix Krull. Felix Krull gehört hier natürlich über Mann nach Lübeck, ganz klar, die Geschichte eines Lügners, eines Hochstaplers. Und da gibt es eine Fassung, die schon seit fast 2 Jahrzehnten am Münchner Volkstheater gespielt wird. Ich bin großer Fan. Ich habe Tickets für diese Inszenierung von Bastian Kraft schon in meinem Studium Menschen zum Geburtstag geschenkt, weil sie so witzig ist. Und wir haben uns diese Fassung nach Lübeck geholt, sie natürlich auch weiter bearbeitet und haben sie einem neuen Regisseur an den Hals geworfen, Branko Janak, ein Kollege, der eigentlich an ganz großen Häusern bundesweit, aber auch darüber hinaus im deutschsprachigen Raum inszeniert. Und der wird diese rasante Abhandlung eines Hochstaplers mit 3 Schauspielenden in den Kammerspielen herausbringen. Und dann haben wir eine Eröffnungspremiere im Studio. Last 5 Years, das ist ein Musical, ein Kammermusical, eigentlich eine simple Liebesgeschichte erzählt mit Klavier. Und wir machen das in einer Doppelbesetzung, werden das auch noch in den Kammerspielen herausbringen, um dann in Krankheitsphasen nicht wie sonst Vorstellungen ausfallen lassen zu müssen, sondern immer wieder Last 5 Years spielen zu können. Das ist so der organisatorische Aspekt dessen. Und der dramaturgische Aspekt ist auch interessant, denn diese simple Liebesgeschichte wird einmal vom Anfang zum Ende und dann vom Ende zum Anfang erzählt. Und so treffen sich die Liebenden nur einmal in diesem Stück. Und das ist sehr, sehr anregend und natürlich tolle Musicalmusik. Dann gibt es bei uns weiter, wie jedes Jahr, mit dem Familienstück zur Vorweihnachtszeit, dem sogenannten Weihnachtsmärchen. Und ich als Schauspieldirektor habe es mir ja vorgenommen, hier wirklich jedes Format einmal selbst zu inszenieren. Gerade hatte ich Premiere im Studio. Auch da habe ich noch nie vorher inszeniert und ich habe noch nie das Weihnachtsmärchen gemacht. Und ich habe lange gesucht nach einem klassischen Stoff für Kinder, der auch Erwachsene interessieren kann, der also Familien anspricht, Schulklassen anspricht und der, das war mir wichtig, von einer Frau stammt, denn es ist ja gar nicht selbstverständlich, dass Autorinnen gespielt werden auf Theaterspielplänen. Gerade bei Klassikern ist es gar nicht selbstverständlich. Und wir legen da immer ein Augenmerk drauf, dass wir eben nicht nur Autoren, sondern auch Autorinnen spielen. Letztes Jahr haben wir mit Nils Holgersson einen kleinen Jungen im Mittelpunkt gehabt. Dieses Mal wollte ich gerne ein kleines Mädchen im Mittelpunkt haben. Und so bin ich nach vielen, vielen Stunden in der Stadtbibliothek auf Madita von Astrid Lindgren gekommen. Madita ist ja ein Mädchen, das die Erwachsenenwelt mit ihren kindlichen Augen Wir würden vielleicht sagen, aus Erwachsenenperspektive missversteht, aber sie reimt sich die Dinge so zusammen, wie sie das für richtig hält. Und ich finde, das ist so witzig und herzerwärmend. Und ich glaube, das ist für ein junges Publikum genauso herzerwärmend und witzig und interessant wie für ein erwachsenes Publikum. Daran werden wir uns also abarbeiten mit dem Familienstück zur Vorweihnachtszeit. Und dann haben wir in den Kammerspielen ein Klassiker, könnte man sagen, Stolz und Vorurteil. Aber ich habe immer Angst, dass man glaubt, ich verhasple mich, wenn ich diesen Titel sage. Es geht nämlich nicht um Stolz und Vorurteil, sondern Stolz und Vorurteil oder so heißt das Stück. Das wird inzwischen an vielen, vielen Theatern gespielt und ist extrem populär, denn es ist eine Überschreibung von Isabel MacArthur, von diesem Jane Austen-Klassiker, der erzählt wird aus der Perspektive der Dienstmädchen. Und die Dienstmädchen kommen natürlich in Stolz und Vorurteil gar nicht zu Wort. Und hier kommen sie nicht nur zu Wort, sondern sie singen auch noch. Viele der Theater, die das spielen, machen das als Playback. Und wir machen das natürlich, weil wir können und weil wir wollen und weil es unser Steckenpferd ist mit unserer wunderbaren Theaterband. Und von diesem sehr, sehr witzigen Material kommen wir dann zu einem sehr, sehr ernsthaften Material, man könnte sagen, eine Ausgrabung. Zino Wey als Regisseur ist bei uns am Haus ja der Experte für Stoffe von Frauen, die zu Unrecht wenig gespielt werden oder nicht mehr gespielt werden. Er hatte hier schon unter meinem Vorgänger Automatenbuffet verantwortet, hat Medea Stimmen inszeniert letztes Jahr und wird jetzt von Maria Lazar Der blinde Passagier machen, also die Geschichte eines sogenannten Flüchtlings, der sich an Bord eines Schiffes rettet und man weiß dann nicht, wie man damit umgehen soll. Und Zino Wey hat ja die Gabe, diese Stoffe sehr bildhaft auf die Bühne zu bringen und mit einer ganz ungewöhnlichen Regiehandschrift. Also da freue ich mich, genauso wie ich mich auf den Witz von Mia Konstantin bei Stolz und Vorurteil oder so freue, auch sehr diese komplexe Bildwelt wieder mit diesem politisch wichtigen Material zu erleben. Und im großen Haus wird es dann groß, nämlich mit Die Nibelungen. Und Die Nibelungen, die muss man natürlich erstmal überarbeiten, damit man sie überhaupt auf die Theaterbühne bringen kann. Das hat Wagner getan, das hat Hebbel getan. Wir machen das in einer Überschreibung eines zeitgenössischen Autors, nämlich Ferdinand Schmalz. Der nennt das Hildensaga, denn die Hilden stehen im Vordergrund, Brünhild, Kriemhild, die beiden Frauenfiguren. Und auch das ist erstaunlich witzig. Wir sind darauf gekommen, weil wir unbedingt wollten, dass der Regisseur Thilo Nest hier wieder am Haus arbeitet. Der hat Besuch der alte Dame inszeniert, ist eigentlich Schauspieler am Berliner Ensemble, aber seit über einem Jahrzehnt auch ein ganz wichtiger Regisseur, Land auf Land ab. Und dann waren wir extrem erfreut, dass er gesagt hat, er kommt nochmal, haben ihn gefragt, was interessiert ihn, und dann hat er gesagt, Die Nibelungen. Und das nimmt er sich also dann im Frühjahr und Premiere im Februar im Großen Haus vor. Parallel dazu kommt ein Regisseur, der hier auch schon gleich mehrere Erfolge gefeiert hat, nämlich Helge Schmidt, Faustpreisträger für ein Rechercheprojekt Beste Regie, hat hier das sehr, sehr breit wahrgenommene Projekt Hafenstraße inszeniert und die Spielzeiteröffnung dieser Spielzeit, nämlich das beispielhafte Leben des Samuel W. Und der hat uns vorgeschlagen, sich mit der Ostsee zu beschäftigen. Er wird also recherchieren, mit Menschen reden, die an der Ostsee leben, über die Ostsee als ökologische Sphäre. Nicht erst interessant, seitdem Timmy vor Wismar lag. Und mit der Ostsee als politische Sphäre, auch nicht erst interessant, seitdem Putin in die Ukraine einmarschiert ist und Russland als Anrainerstaat der Ostsee da sehr präsent ist, sondern auch schon immer ein großes Thema gewesen. Mit diesem großen Thema wird sich Helge Schmidt mit seinem Team und unserem Ensemble beschäftigen. Und dann bleibe ich quasi an der Ostsee als Regisseur, nämlich in Dänemark, und beschäftige mich mit dem Verhältnis der dänischen Premierministerin mit der Presse. Hört sich dröge an, ist aber nun mal Sujet der erfolgreichsten dänischen TV-Serie Borgen. Und es erreichte mich vor einigen Monaten eine E-Mail eines dänischen Theaters, die gefragt haben, ob wir nicht als Nachbarn kooperieren wollen. Und als ich deren Spielplan las, sah ich, die machen eine Musical-Uraufführung, eine Adaption von Borgen. Dann habe ich gedacht, das müssen wir nach Lübeck holen. Das ist uns auch gelungen und wir werden also die deutschsprachige Erstaufführung von Borgen, das Musical, in den Kammerspielen machen und ich darf das inszenieren, worauf ich mich wirklich sehr freue. Wir gehen natürlich auch wieder in den Stadtraum. Lilli Thiemeier, die schon die Grünholm-Methode in der Drägerfirmenhalle inszeniert hat, wird diesmal ins Landgericht gehen, dort einen Klassiker machen, nämlich Michael Kohlhaas, diese Erzählung von Heinrich von Kleist, die sich um Selbstjustiz dreht und insofern natürlich in das Gerichtsgebäude gut passt. Und dann wird es am Ende der Spielzeit einmal noch größer als die Nibelungen und einmal ganz, ganz klein. Ganz, ganz klein, weil wir immer eine Assistentin oder einen Assistenten inszenieren lassen und somit in die freie Wildbahn als freischaffende Regisseurin entlassen. Und das wird diesmal Pauline Knabner mit Staubfrau machen von Maria Milisaljevic. Zeitgenössisches Stück, das sich mit dem Thema Gewalt gegen Frauen beschäftigt. Also ein sehr, sehr schweres, trauriges Thema, das aber wichtig ist und das wir als so wichtig erachten, dass wir es auf die Bühne im Studio bringen. Und von dem kleinen Studio gehen wir ins große VfB-Stadion und spielen da Freilichttheater. Das ist natürlich absolut größenwahnsinnig und ich würde lügen, wenn ich nicht sagen würde, dass ich Angst vor der eigenen Courage habe. Aber wir haben diese tolle Kooperation mit dem VfB jetzt seit einigen Jahren und wollten schon immer mal dort auch Theater spielen. Und jetzt wird krass 100 Jahre und wir haben uns gedacht, das ist die Gelegenheit, mal wirklich was Großes zu machen. 2027, mein Jahrhundert, die Abhandlung über das Leben von Günter Grass aus seiner eigenen Perspektive, ganz episodenhaft vom Nationalsozialismus bis zur Love Parade, also ganz, ganz facettenreich ins Stadion zu bringen. Das wird Dominik Günther machen, der hat so ziemlich an jedem Theater in Deutschland schon inszeniert, ist selbst Wrestler, hat auch schon mal ein Wrestling-Match in der Hamburger Staatsoper veranstaltet, ist also ein Mann für Spezielles und dieses spezielle Riesenfeuerwerk theatraler Bühnenkunst wird er dann zum Ende der Spielzeit ins VfB-Stadion bringen. Das sind unsere Pläne.
1: Das klingt ja alles, was Sie vorhaben, sehr spannend und ja, man kann sich darauf freuen. Herr Vlader, gibt es außer dem Tenor, den Sie schon erwähnt haben, irgendwelche besonderen Gäste oder Änderungen in Ihrem Gesangsensemble?
5: Es gibt keine Änderungen im Gesangsensemble. Es gibt natürlich ein neues Opernstudio, da sind wir noch nicht ganz fertig mit den Vorsingen. Ansonsten bleibt diesbezüglich alles gleich. Wir haben natürlich einige Gäste wieder in den Opernproduktionen auch. So kommt Eva Brudnikow-Weite wieder, die unsere Carmen war, die wird Ulrika im Maskenball werden. Es kommt Florina Stucki wieder, die schon im Simon Boganegger als Gast hier war. Sie wird Amelia sein, auch in Ballo in Maske. Wir haben viele Gäste im Producers, wir haben einzelne Gäste noch in anderen Produktionen und wir haben natürlich im Konzertbereich sehr viele erfolgreiche internationale Solistinnen und Solisten.
1: Und das Schauspielensemble, Herr Lachmann, bleibt das, wie wir es kennen, oder haben Sie auch Neuzugänge?
4: Wir haben tatsächlich einen Neuzugang, auf den wir uns alle sehr freuen dürfen. Ein junger Schauspieler, Elias Nuriel Kohl, absolviert gerade an der renommierten Schauspielhochschule Ernst Busch in Berlin, wird hier sein Erstengagement antreten. Ein ganz musikalischer Kerl, hat auch eine klassische Gesangsausbildung. Musik ist ja auch bei uns im Schauspiel immer sehr wichtig und Elias Nuriel Kohl ist jetzt schon hier vor Ort. Unser Publikum wird ihn auch in der Abo-Gala heute Abend kennenlernen. Und er probt gerade an Felix Krull als einer der drei SchauspielerInnen, die da auf der Bühne stehen.
1: Vom Theater zum Konzert, Herr Vlader, das ist nochmal wieder Ihr Bereich. Worauf können sich denn die Konzertliebhaber und Liebhaberinnen freuen?
5: Wir haben wieder 9 Symphoniekonzerte in der MUG, wie immer, Sonntagvormittag, Montagabend. Diesmal haben wir auch wieder einige berühmte Gäste. So wird Michael Schade, der also als Idomeneo hier proben wird zu dieser Zeit, gleich im ersten Sinfoniekonzert als Gesangssolist auftritt mit einem reinen Schubert-Programm, das er vor vielen Jahren mal mit Nikolaus Hanon-Kur bei den Berliner Philharmonikern gemacht hat und mir geschickt hat. Und ich fand das so spannend, dass wir das hier sozusagen nochmal machen. Dann werden wir als Gastdirigenten Hans Graf begrüßen dürfen. Hans Graf, einer der profiliertesten Dirigenten seiner Generation. Er war viele, viele Jahre Chefdirigent am Mozarteum Orchester in Salzburg, dann viele Jahre in Houston in Amerika. Jetzt aktuell ist er Chefdirigent bei Singapore Symphony. wird hier eine Schostakowitsch-Symphonie machen und Tschaikowskis Violinkonzert mit einer jungen Solistin, Victoria Wong, die hier, wir haben ja die Kooperation mit der Stiftung, Deutschen Stiftung Musikleben, für diesen Wettbewerb hier, wo sich die jungen Musiker tolle Instrumente erspielen können. Und sie hat da ja den ersten Preis gemacht und hier mit uns gespielt. Und das war so toll und kam beim Publikum auch so gut an, dass ich sie eingeladen habe, das zu machen. Dann haben wir ein Programm um den russischen Komponisten Edison Denisov, der eher einer der Unbekannteren ist, aber 30 Jahre tot ist jetzt. Und sein Enkel Fedor Rudin, ehemaliger Konzertmeister der Wiener Philharmoniker, wird das Programm dirigieren. Es gibt dazu noch Mussorgsky und Tschaikowskis Mozartianer. Und ein österreichischer Jazz-Saxophonist und neuer Musikspezialist wird das Saxophonkonzert von Denisov spielen und dazu Jazz-Improvisationen machen. Das ist ganz Spannendes. Wir haben natürlich das Beethoven-Jahr. Das beginnen wir mit der 9. Symphonie im Neujahrskonzert. Und wir haben mit Richard Egger einen großen Meister der alten Musik, internationaler, also ein englischer Dirigent und Cembalist, wird ein Beethoven-Programm machen und mit seiner Frau, die auch Cembalistin ist, am Hammerklavier das Konzert für Klavier vierhändig und Orchester von Karl Czerny spielen, dem Beethoven-Schüler. Ich werde 8. Symphonie von Bruckner machen. Wir werden im Zusammenhang mit der Poulenc-Oper auch das berühmte Konzert für zwei Klaviere und Orchester von Francis Poulenc spielen und haben da das vielleicht berühmteste Klavierduo der Welt, nämlich die Geschwister Labeck, zu Gast, die das hier spielen werden. Wir haben Ian Bostridge mit einem Britten-Liederzyklus. Wir haben ganz vieles, ganz Tolles. Wir freuen uns da.
1: So, jetzt wissen wir genau, wohin wir unbedingt gehen müssen und können einer wunderbaren Theatersaison entgegensehen. Herr Savade, hat sich denn irgendwas im Kartenerwerb und Abo-Angebot geändert? Oder ist das alles so, wie das die treuen Theaterbesucher und Besucherinnen kennen?
6: Wir haben nachgedacht, ob wir was ändern, aber wir haben nichts geändert. Ja, alles wie immer. Die Studierendenkarte geht weiter. Also wer weg studiert und das jetzt hört und noch nicht die Studentenkarte hat, einfach an der Kasse abholen.

0: The Bombards sangen Sorry, I'm late, I didn't want to come hier bei Kulturmelange. Das ist doch eine besondere Art der Ausrede, eigentlich gar nicht kommen zu wollen und dann noch zu sagen, Entschuldigung, dass ich zu spät bin. Letzterem müssen wir uns eigentlich hier wieder anschließen, denn wir haben wieder unsere Sendezeit überschätzt und sind auch schon fast am Ende und es passt gerade noch das Gespräch über den Künstler Sichel Yan in der Overbeck-Gesellschaft hinein. Insekten haben den chinesischen Künstler Sichel Han inspiriert. Die Ergebnisse zeigt die Overbeck-Gesellschaft in Lübeck in einer Ausstellung. Näheres erfahren Sie jetzt von Michael Lupatsch im Gespräch mit der Chefin der Overbeck-Gesellschaft, Paula Kumos.
1: Ich freue mich sehr, Sie heute hier begrüßen zu dürfen zur Ausstellung Fatal Attraction von Sichel Han. Das ist ein chinesischer Künstler, der seine erste institutionelle Einzelausstellung hier in der Overbeck-Gesellschaft präsentiert. Und zwar folgt der Künstler einem besonderen Tier, nämlich dem Nachtfalter. Und der Nachtfalter ist ein Tier, das wir nicht oft sehen, sondern das meistens so um 3 Uhr nachts herauskommt. Und der Künstler hat in dieser Ausstellung tatsächlich Nachtfalter hier aus dem Overbeck-Garten gefilmt und in einem neu produzierten Werk zusammengestellt. In diesem Film folgt er dem Nachtfalter aus dem Garten hier in Lübeck in ein Forschungsinstitut nach Hamburg und sogar noch nach Konstanz. Und wir können viel über das Verhältnis zwischen Nacht und Licht, also auch dem Tag lernen und wie der Nachtfalter diesem Licht folgt und wie er auch abgebildet wird.
2: Film ist ja das eine. Wir sehen aber hier auch Skulpturen. Da es fürs Radio immer ein bisschen schwierig ist, über Kunstausstellungen zu berichten, vielleicht mögen Sie einfach beschreiben, was wir hier sehen außerhalb des Films.
1: Sehr gerne.
2: Weil Nachtfalter sind ja auch noch so klein.
1: Das stimmt, aber hier handelt es sich um den Ligusterschwärmer und mit ausgestreckten Flügeln misst er schon mal 12 Zentimeter. Allerdings haben Sie recht, was wir hier nämlich noch sehen, sind 2 Werkgruppen. Die erste heißt Bear und Bear bedeutet nackt oder bloß. Und was wir hier sehen, kommt einem Panzer nahe, dieser Tiere. Und hierfür hat der Künstler Material benutzt, das eigentlich erstmal aussieht wie Leder oder wie Stahl. Sobald wir aber herantreten, merken wir, es ist hauchdünnes Material und tatsächlich handelt es sich um Papier. Und dieses Papier hat der Künstler modelliert, zusammengesetzt und wir können hier auch Körperformen sogar erkennen. Die 2. Werkgruppe heißt Excuvier und Excuvier bedeutet Hülle. Und hier geht es um eine Hülle, die ein Insekt vielleicht abgestreift hat oder sogar ein Kokon, den er zurückgelassen hat. Und diese Skulpturen vibrieren fortwährend.
2: Das müssen wir uns auch mal anhören und näher rangehen. Deswegen, weil vibrieren, das macht ja auch immer ein bisschen, ja, Geräusche. Können Sie das auch noch ein bisschen beschreiben? Für mich sieht es so aus wie, ja, fast wie Kleider.
1: Ja, das stimmt. Das hat auf jeden Fall was von einem Textil. Allerdings handelt es sich hier um einen Vorhang im Original. Und diesen Vorhang hat in Lübeck schon jeder einmal gesehen, denn er hängt bei Junge im Hauptbahnhof. Und dieser Vorhang ist dazu da, Menschen passieren zu lassen, aber Insekten draußen zu lassen.
2: Das gibt es auch in Spanien sehr häufig.
1: Es gibt es auch in Schmetterlinghäusern oder Insektenhäusern. Und der Künstler hat das hier tatsächlich wie eine Art Stoff drapiert. Und es erinnert auch an eine Art Kokon. Und dieses Beben, was man jetzt hört im Hintergrund, ist auch eine ganz besondere Erfahrung, die man dann noch im Zusammenspiel mit diesen Skulpturen haben kann.
2: Ja, es ist ein bisschen bedrohlich auch.
1: Das stimmt, denn das Licht, was den Nachtfalter immer wieder anzieht, ist leider nicht nur eine Verheißung, sondern es bedeutet oft den sicheren Tod.
2: Man verbrennt sich dran, ne?
1: Richtig. Und dieses bedrohliche Gefühl wird dann eben auch durch den Sound und das Vibrieren hier nochmal erlebbar.
2: Können Sie noch ein bisschen mehr zum Film sagen? Ich weiß nicht, wie oft wird der dann gezeigt? Läuft der so in ewiger Schleife oder vielleicht gehen wir da mal in die Richtung und können ein bisschen drauf gucken?
1: Ja, der Film ist 20 Minuten lang und folgt dem Nachtfalter an 3 unterschiedlichen Orten. Einmal im Garten hier in Lübeck, wo er in der Nacht munter umherflattert in ein Forschungsinstitut in Hamburg, wo er ganz traditionell wissenschaftlich aufgepiekst wird und durch harsches Licht dokumentiert. Und die dritte Station ist einem Forschungsinstitut in Konstanz und dort forschen Menschen zur Vision der Nachtfalter und dafür werden Elektroden in das neuronale System der Nachtfalter eingeführt und damit wird dann die Sehkraft analysiert und eben auch dieser Drang, dem Licht zu folgen. Und diese drei Stationen verhandelt der Künstler in diesem Film und das dauert knapp 20 Minuten.
2: Hat man denn irgendwie festgestellt, warum der so selbstmörderisch immer Richtung Licht fliegt?
1: Dazu müsste uns der Künstler noch was sagen, aber ich denke, das ist auf jeden Fall eine ganz spannende Frage.
2: Für die Veranstaltungshinweise bleibt jetzt keine Zeit mehr, aber eins wollen wir sagen. Hanse Kulturfestival vom 5. bis 7. Juni hier in der Hansestadt in der Ecke so um die Kanalstraße bis an die Große Burgstraße. Und wir beide singen dabei.
0: Wir sagen Tschüss, Angelika Wolf, die auch für die Sendung verantwortlich ist, und
2: Michael Lupatsch.
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1: Herzlich willkommen bei den Feuilletönen. Ihr hört wie immer Jennifer Eichler, hallo.
2: Und Thorsten Martinsen, hallo, der für diese Sendung auch verantwortlich ist.
1: Ihr hört uns auf Kiel FM, Westküste FM und Lübeck FM. Wir haben heute wieder eine ziemlich dichte Sendung vor uns, und zwar mit zwei sehr unterschiedlichen Alben, wie ihr das von uns kennt, einem philosophischen Thema und natürlich der obligatorischen Bierverkostung, die für alle, die uns im Internet hören. Zuerst schauen wir uns Optimism an. Das ist das neue Album von Digitalism, dem Hamburger Elektronik-Duo. Außerdem haben wir No Ritmo da Terra dabei. Das ist das neue Album vom brasilianischen Projekt Anthropoceno. So heißt es. Auch wenn ich kein Brasilianisch oder Portugiesisch kann. So, und dann werden wir noch sprechen über die Wiederholung. Also da wird es nochmal philosophisch. Und verkosten werden wir dann ein Zödler Gold Export. Aus dem Allgäu. Sehr schön. Mit diesen Worten übergebe ich direkt an meinen liebreizenden Kollegen.
2: Ja, vielen lieben Dank. Und der beginnt mit einer Band, die ich vorher gar nicht kannte. Und diese Band heißt Digitalism und das Album heißt Optimism. Nun, es handelt sich, wie du gerade schon gesagt hast, um ein Duo, nämlich Electro House. Und das kommt aus Hamburg, hast du auch schon gesagt. Und besteht aus Jens Mölle und Ismail Tüfetschki. Tüfekci, genau. Ja, kommen aus Hamburg und machen seit 2000 gemeinsam Musik. So, ja, die Band gründeten sie dann 2004 und das Debütalbum hieß dann Idealism, auch interessant. Erschien 2007 und seitdem spielen sie dann auch auf größeren Festivals. Das zweite Album wurde dann im Jahre 2011 veröffentlicht, heißt I Love You Dude. Bekannt wurden sie durch den Song Idealistic, welches im Soundtrack von Midnight Club Los Angeles sowie in Saints Row the Third Verwendung findet. Ich weiß nicht, ob du das kennst. Du bist ja da ein bisschen cineastischer unterwegs als ich. Wer nicht cineastisch unterwegs ist, so wie ich, der kennt das vielleicht von Spielen wie Need to Speed oder FIFA 8, 12 und 17. Da sind die nämlich ebenfalls zu hören. Nun, dieses Album Optimism ist das fünfte Studioalbum dieses Projekts. Und wenn wir im Moment eins gebrauchen können, dann ist es natürlich auf jeden Fall mal Optimismus. Und das ist dann eben auch der Titel dieses neuen Albums. Das Album erscheint heute, also zum Zeitpunkt dieser Aufnahme im Jahre 2026. Und wenn ihr die Sendung zum Zeitpunkt der Veröffentlichung hört, dann eben auch heute. So, und wir verschaffen uns mal einen kleinen Eindruck von dieser ganzen Geschichte. Wir hören Planet Rhythm von Digitalism, von dem Album Optimism.

0: Das war Planet Rhythm von dem Album Optimism von der Band Digitalism. So, also, mal wieder Elektronik, wurde mal wieder Zeit, finde ich.
1: Das wurde es auf jeden Fall. Und das sind natürlich jetzt auch zwei Menschen, die wirklich wissen, was sie tun. Und bei diesem Album würde ich fast sagen, das ist so ein bisschen ihr Fluch und ihr Segen gleichzeitig. Denn handwerklich ist das Album erste Sahne. Diese Basslinien, richtig toll. Dann sind da Melodien bei, die einem einfach nicht mehr aus dem Kopf gehen. Die Produktion ist hervorragend und hat richtig viel Energie. Sehr eng und sehr getrieben an ganz vielen Stellen. Und ich glaube, das funktioniert, es ist einfach auch am Ende sehr tanzbar. Wir hören hier so ein Electro-Clash. Das Wort hatte ich vorher, glaube ich, noch nie gehört. Klingt aber genau so. Techno, so ein bisschen Einfluss, finde ich, von New Wave und Post-Punk hier und da. Mit, wie gesagt, also wirklich tollen Melodieideen zwischendurch. Und das klingt aber alles bei all dem nicht super modern, sondern im Gegenteil. Sie machen, glaube ich, viele Dinge, die sie schon immer gemacht haben, ohne dass ich die Band jetzt vorher kannte. Aber das hat einen dicken Nostalgiefaktor und ich habe mich immer gefragt, woher der eigentlich kommen kann. Ich bin bis heute nicht drauf gekommen, woher ich, die ja bis vor ein paar Jahren überhaupt irgendwie kein Elektro oder keine elektronische Musik wirklich bewusst gehört hat, diesen Nostalgiefaktor hat. Es klingt irgendwie, ja, als hätte das auch schon ein paar Jahrzehnte hinter sich. Aber ohne jetzt langweilig zu werden. Wie gesagt, es ist hervorragend gemacht. Das Einzige, wenn ich sonst noch einen Kritikpunkt finden wollte, dann vielleicht, dass die Spannungsbögen der einzelnen Songs immer relativ ähnlich ablaufen. Was aber jetzt in dem Genre auch völlig in Ordnung ist. Man hat eine gewisse Erwartung, die erfüllt wird. Und das ist natürlich auch einfach gut. Das macht es auch noch mal tanzbarer. Das ist schon richtig gut. Insofern, ja, ich weiß nicht, ob ich da nur banausig unterwegs bin. Irgendwie hatte das so ein bisschen Oldie-Charakter manchmal für mich.
0: Durchaus. Ich versuche mal, das vielleicht aus meiner Sicht so ein bisschen zu erklären, wo das vielleicht herkommen könnte. Also erstmal muss man ja ganz klar sagen, ein Album Optimism zu nennen in diesen Zeiten, das ist schon sportlich.
1: Ja, das radikal.
0: Aber ganz so einfach ist es tatsächlich ja auch nicht. Denn natürlich ist da auch eine ganze schöne Schippe Ambivalenz drin. Das Album ist schon auch ein bisschen bitter. Also wir kennen das ja von The Smiths, ne? Wo ja auch so diese zuckersüße Musik so und dann diese sarkastisch-zynischen Texte dazu. Und es wird ein bisschen mit den Erwartungen der HörerInnen gespielt. Die werden aber nicht einfach so gebrochen, das wäre auch viel zu einfach und das würde das Konzept, wenn man es denn so nennen würde, auch komplett negieren. Wenn man das Album so hört, dann kommt einem schon eine Idee von dem, was sich die beiden da so gedacht haben. Es geht eigentlich um ein Wiederzueinanderfinden. Es geht darum, was wir ja auch hier in dieser Sendung ganz oft besprechen, nämlich das Trennende überwinden. Und da besteht aufgrund des Sounds und der Musik natürlich dann auch immer die Gefahr, dass man in so eine Art in den 90er Jahren, als noch alles gut war, Haltung verfällt. Und das passiert hier auch nicht. Wir hören hier ganz viel Einflüsse von französischer Elektronik, French Touch nennt man das oder French House. Also alles das und jetzt kommt's, was man so mit Daft Punk verbindet, denn das ist es natürlich am Ende des Tages wieder. Daher kommt auch diese Nostalgie und dieses, was man schon mal gehört hat und gerade so, wenn man dieses Random Access Memory so ein bisschen gehört hat, dann denkt man, ah, okay, ja, alles klar. Und da sieht man mal, wie wichtig dieses Album damals war. Ich kann es ja noch immer wieder betonen. Nun gut, also natürlich gibt es ein klassisches Electro-House an sich und ja, natürlich auch Pop, das gehört ja auch dazu. Also hier wird es wirklich elektronisch. Und zwar präzise elektronisch. Das heißt also, weil die Elektronik kann ja immer schlecht random Dinge tun, die machen ja immer sehr genaue Sachen, so diese ganzen Beats und so. Aber das langweilt trotzdem nicht. Denn dieses Duo gehört auch immer da, zu denen, die da immer eine ganze Schaufel Intuition reinklöppeln in diese Musik. Etwas, was bei elektronischer Musik ja eher weniger vermutet wird. Obwohl das natürlich auch wieder völliger Quatsch ist, denn elektronische Musik kann natürlich sehr wohl sehr intuitiv sein, wenn man sich zum Beispiel mal so überlegt, diese ganze Modulargeschichte und so, die man ja nur immer einmalig klöppeln kann, ein Sound, den man nie wiederholen kann und so weiter und so fort. Nun gut, der immer wieder neu entsteht und so weiter und so fort. Nun, Ich finde, diese Band macht schon einen Schritt nach vorn. Sie vergessen aber auch nicht die von mir gerade eben schon erwähnte Indie-Schmindy-Fancy-Schmancy-Ruten-Tuten-Yippie-Yippie-Yay-Yay-Indie-Disco-der-Nuller. Und das ist schon auch toll irgendwie. Und ja, das macht tatsächlich auch Spaß. Es ist ein Album, was ich vielleicht vordergründig einfach nur Optimismus nennt oder Optimism nennt und vielleicht auch nur vordergründig Optimismus verbreiten und verkünden will. Aber wenn man ein bisschen mehr sich mit diesem Album beschäftigt, dann kommen da schon ein paar tiefere Einsichten zum Vorschein. Man kann das Album aber tatsächlich auch einfach nur so hören und dabei fröhlich sein. Das geht natürlich auch. Ne? Gar keine Frage. Ich finde das Album tatsächlich sehr schön. Ich habe da sehr viel Freude dran gehabt. Wir hören einen Song nochmal von diesem Album. Wir hören, Achtung, von dem Album Optimism, und die Band oder das Duo, das Projekt heißt Digitalism.

0: Das war die Band oder Projekt, wie man möchte, Digitalism, der Song hieß Achtung und das Album Optimism. Ich hatte es ja schon erwähnt, dieses Album ist ja im Jahre 2026 erschienen, also zum Zeitpunkt dieser Aufnahme in diesem Jahr. Und deswegen wollen und dürfen wir es natürlich auch bewerten auf unserer Skala von steht, läuft und rennt.
1: Das Album bekommt ein Läuft von mir, weil es, wie gesagt, handwerklich hervorragend ist. Es ist einfach gar nicht mein Ding. Also wie Daft Punk ja auch schon, mit den Elektro-Franzosen werde ich noch nicht warm.
0: Ich hingegen sehr. Ich freue mich auch immer wieder. Ich kann das auch heute noch gut hören. Also Random Access Memory ist so gut gealtert. Es ist fantastisch. Wirklich großartig. Egal. Ja. Ich gebe diesem Album ein richtig schnelles Läuft. Ich war durchaus begeistert und angetan. Ich bin mir aber nicht ganz sicher, ob es am Ende des Tages auf die Liste der Alben des Jahres bei mir kommen wird. Und deswegen, und weil wir ja auch wirklich starke Konkurrenz haben in diesem Jahr, bekommt dieses Album von mir ein sehr, sehr schnelles Läuft. Also, wir haben gehört das Album Optimism von Digitalism. Und es gab zweimal ein Läuft, einmal von Jenny und einmal von mir.
1: Damit kommen wir wie so oft zu etwas ganz anderem. Und damit vielleicht auch zu dem Album, was mich, glaube ich, in diesem Jahr am meisten beschäftigt hat bisher. Wobei bei meinem Gedächtnis würde ich diese Einschätzung nicht sofort vertrauen. Es geht um No Ritmo da Terra von Anthropoceno. Das ist ein brasilianisches Projekt und gleichzeitig auch mehr als ein Album, weil ein ganzes Konzept dahinter steht und weil es sich hier wohl um das zweite Kapitel einer Trilogie handelt. Diese Trilogie ist verwurzelt im Denken eines brasilianischen Philosophen, den ich vorher noch nicht kannte, und zwar Ayton Krenak. Also ich gebe sofort auf, es irgendwie richtig auszusprechen, das tut mir sehr leid. Und das ist wohl einer der wichtigsten zeitgenössischen Vordenker, wenn es um das Verhältnis zwischen Mensch, Natur und dem Scheitern westlich moderner Weltbilder geht. Er hat ein Konzept von der Erde als Körper, von dem wir nicht getrennt sind, also nicht Mensch und Natur, sondern Mensch als Teil der Natur. Und das zieht sich hier auch durch das gesamte Album von Anthropoceno. Es geht bei dem ganzen Konzept also um, was sie Ancestral Future nennen, eine Art Zukunft, die aus diesem Ancestral, also indigenen, urzeitlichen herausgedacht wird. Und das hört man dann natürlich auch in der Musik. Das Klangmaterial besteht aus brasilianischer Volksmusik, Feldaufnahmen aus dem Regenwald, das gemischt mit modernen Dingen wie Post-Rock, Glitch und Avantgarde-Metal. Das ist also eine ganz wilde Mischung und sicherlich auch bricht mit einigem, was man erwarten würde. Dazu kommen Texte in drei verschiedenen Sprachen. Das ist einmal Portugiesisch, dann Tupi, das ist eine der indigenen Sprachen Brasiliens, und Yoruba. Hier gibt es außerdem, und da bin ich nicht sicher, ob das mit den Sprachen auch direkt verknüpft ist, Candomblé und Capoeira-Gesänge. Und dass die sonst wohl eher mehr so im Museum stattfinden, aber hier ganz neu eingebettet werden in eine sehr futuristische und eine sehr eigenwillige Klangsprache. Also da muss man sich erstmal dran gewöhnen. Und damit ihr eine Vorstellung davon habt, wie das jetzt klingen soll, hören wir erstmal rein. Der Song heißt Ayaba Oshon von Anthropoceno und das Album heißt No Ritmo da Terra.

0: Das war Ayaba Oshun von Anthropoceno und dem neuen Album No Ritmo da Terra. Ja, Thorsten, wenn wir noch nicht genug Genre-Mixes hatten.
1: Richtig, genau. Dann haben wir jetzt auf jeden Fall noch ein paar mehr. Du hast ja schon gesagt, also ne, Black Metal hier, Electronic ein bisschen da, Field Recordings hier, südamerikanische Perkussion da. Paar klassische brasilianische Klänge haben wir auch, hier von wegen Girl from Ipanema und so. Das sagt vielleicht dem einen oder der anderen noch was. Ist so ein bisschen auch noch drin, dann ein bisschen Post-Rock, Experimental Metal, indigene brasilianische Musik natürlich. Und dann sind die Texte auch noch in verschiedenen Sprachen, nämlich eben auf diesem brasilianischen Portugiesisch, was ja anders ist als das portugiesische Portugiesisch. Und eben von das, die von dir schon erwähnten Tupi und Yoruba. So, das ist die Ausgangslage. Das ist ja nun ein Album, was sich wahrlich nicht anbiedert. Das ist schon auch Arbeit. Sprich, das Album fordert einen schon auch heraus. Das ist anstrengend. Es will, dass man genau zuhört. Es hat überhaupt keine Lust, nebenbei zu laufen. Und mit Eingängigkeit muss man sich hier auch nur bedingt beschäftigen auf diesem Album. Auch wenn es immer mal wieder Melodien aus diesem brasilianischen Kontext gibt, den ich gerade schon erwähnt habe, was man vielleicht so ein bisschen wiedererkennt. Aber das klingt im Großen und Ganzen, was man hier hört, für unsere mitteleuropäischen Ohren doch eben recht fremd. Und somit natürlich auch immer ein bisschen anstrengend. Denn damit muss man sich ja erstmal wieder beschäftigen. Es geht auf diesem Album darum, musikalisch darzulegen, wie es um die Menschheit bestellt ist eigentlich und vor allem um die klassisch westliche und weiße Welt, hast du ja gerade schon gesagt. Es handelt sich ja, wie gesagt, um das zweite Album einer Trilogie. Wir haben es mit einem unfassbar dichtem und lautmalerischem Album zu tun. Es verfällt aber vor allem in eine Sache nicht, nämlich in dieses Klischee-Weltmusik. Also da seid ihr völlig verkehrt, wenn ihr da hin wollt. Das ist alles außer Weltmusik, das ist wirklich gar nicht. Das hier ist authentisch zeitgenössische brasilianische Musik, die ihre Herkunft nicht versteckt, aber auch nicht klischeehaft daherkommt. Ganz im Gegenteil. Dafür ist das auch alles viel zu experimentell, mit dem das Ganze ja immer schön gemischt wird. Es wird ja auch ordentlich gescreamt und so weiter und so fort. Es wird aber auch nie plakativ. Das heißt also, man spielt auch nicht wirklich im Ansatz mit irgendwelchen brasilianischen Klischeegeschichten oder so. Hier soll auch nicht irgendeine Identität in den Mittelpunkt gestellt werden, sondern eher so eine Art Widerstandsfähigkeit, so eine Art Revolte. Die indigenen Völker im Amazonas kämpfen seit geraumer Zeit ums Überleben. Und diese Überlebensstrategien sind es, die ja zum Teil ja auch beschrieben werden. Und die wir zum Beispiel gar nicht haben, weil es uns gar nicht, weil wir nicht die ganze Zeit ums Überleben kämpfen mussten. Die letzten Jahrzehnte zum Beispiel. Das Album ist musikalisch im höchsten Grade interessant. Ich habe es noch lange nicht durchdrungen. Ich habe nicht im Ansatz durchdrungen, was hier so alles los ist. Ich muss mich noch viel intensiver damit auseinandersetzen, daran arbeiten. Kunst soll ja bisweilen auch anstrengen und fordern. Ich mag das ja sehr. Wer mich kennt, weiß, das ist was für mich. Wenn ich mich herausgefordert fühle, dann will ich das auch verstehen. Soll heißen, ich bin mit diesem Album noch lange nicht fertig. Und da weiß ich, bin auch noch zu keinem Schluss gekommen, dementsprechend. Es lässt mich im besten Sinne, also wirklich im besten Sinne ratlos zurück. Nicht im schlechten Sinne, sondern wirklich im besten, weil ich noch nicht weiß, wohin damit. Ich weiß noch gar nicht, ob ich das total cool finde und total hingerissen bin oder ob ich einfach nur total durcheinander bin. Das weiß ich noch nicht. Ich muss das alles nochmal, ich muss mich mehr damit beschäftigen, noch mehr, um das überhaupt für mich irgendwohin einordnen zu können. So, ob das vielleicht am Ende des Tages oder des Jahres vielmehr doch noch auf die Liste kommt oder vielleicht auch nicht. Ich habe keine Ahnung.
0: Spannend. Ja, musikalisch geht es mir da ganz ähnlich. Ich habe da noch ganz, ganz viel mit zu tun. Aber das ist eine tolle Sache, weil das ich habe das Gefühl, in der Welt, dass alles ist verfügbar und wir können alles irgendwie mal eben nachschlagen, gibt es halt immer wieder Dinge wie dieses Album, wo man einfach nicht drum rumkommt. Da kannst du nicht mal eben die KI fragen oder dem was geben lassen, sondern da musst du dich wirklich mit beschäftigen und das macht gerade richtig, also meinem Hirn macht das gerade sehr viel Spaß, zu versuchen, das auseinander zu kriegen und irgendwie zu verstehen und die Kontexte zusammenzubekommen. Eine Sache, die mir sehr gefällt und von der ich das Gefühl habe, dass ich sie zumindest ein bisschen verstehen kann, ist dieses philosophische Weltbild, aus dem sie heraus sprechen. Also dieses, dieser Widerstand für die Völker, die du schon erwähnt hast, und deren Wissen und Praktiken von Kulturen, die halt durch Kolonialismus in Südamerika und natürlich auch in Mittel- und Nordamerika völlig an den Rand gedrängt wurden, aber halt nie aufgehört haben, da zu sein und immer diesen ganz anderen Blick von der Verbindung zwischen allen lebendigen Dingen auf der Erde oder vielmehr und der Erde als lebendig irgendwie zu pflegen. Und das ist gar nicht so abstrakt, weil das, finde ich, durch die Musik auch durchaus spürbar wird. Diese Dynamik, mit der du hast die Percussion erwähnt, dann diese viele moderne Sachen dabei. Das ist einfach, das hat so eine komische Erdung und spielt mit diesem diesem Gegenüber von im Grunde von Kolonialismus und diesem indigenen Weltbild. Super spannend. Und dann hat man natürlich, da sind wir wieder Fans von, diese polyrhythmischen Strukturen, die anstrengend sind, aber einfach auch Spaß machen, sich da reinzuhören. Und insofern, also dieses Album musste auch in die Sendung, weil Philosophie, Fremde und viele Genres plus herausfordernd, das ist was, glaube ich, auch für unsere Hörerinnen und Hörer. Und genau deswegen hören wir auch nochmal rein. Und ich versuche das auch nochmal auszusprechen. Wir hören nämlich jetzt Che Anama von Anthropocene und dem neuen Album No Ritmo da Terra.

0: Das war Che Anama von Norit Modaterra. Und die Band heißt Anthropoceno. So. Nun, wir sind beide noch nicht mit diesem Album fertig und haben es noch nie so richtig verstanden. Und doch müssen wir es ja bewerten auf unserer Skala von steht, läuft und rennt. Denn es ist auch relativ frisch erschienen im Jahre 2026.
1: Ja, ich möchte an dieser Stelle nochmal darauf hinweisen, dass es ja so fremd in der westlichen Welt gar nicht ist, dieses Konzept, weil Spinoza ist ja genau das.
0: Stimmt, ja. Ne? Leider hat es sich noch nicht durchgesetzt. Also, es wäre dann mal langsam sehr, sehr, sehr dringend.
1: Der sagt ja genau
0: Umgang
1: das
0: mit dem eigentlich. Klima, ja.
1: Also das ist ja, alles was wir der Welt antun, tun wir uns quasi selber an, also, weil wir ja Teil davon sind. Ja. Ein großes Ganzes sozusagen, genau. Schwierig. Für mich ist das sehr, sehr schwierig. Ich gebe diesem Album Vorschusslorbeeren, indem ich es sozusagen, ja, ich gebe ihm aus Sicherheitsgründen alleine deswegen schon Rent, damit ich mich länger damit beschäftigen muss.
0: Das mache ich ähnlich. Für mich hat es das Rent schon verdient, weil mein Hirn einfach so wahnsinnig neugierig ist. Darauf, also das hat einfach schon extra Sternchen bekommen für unheimlich interessant sein. Also, wir haben gehört Norit Modaterra von Anthropoceno und es gab ein vorbehaltenes Rent von Thorsten und ein Rent von mir. Ja, das wird noch ein interessantes Jahr.
1: Ja, auf jeden Fall. Ich freue mich drauf. Also wer weiß, was da noch alles kommt.
0: Naja. Also kommen wir damit zu mehr Philosophie und zwar zum Thema Wiederholung. Haben wir auch bei Anthropoceno durchaus gerade gehört. Ne? Da hat Wiederholung auch immer so was Rituelles, also wie man irgendwie sich in einen Zustand versetzt, statt immer nur linear von A bis Z irgendwie eine Geschichte zu erzählen. Das war auch schon mal was, was wir nicht häufig haben. Aber Wiederholung, bei dem Thema Wiederholung musste ich gleich denken an diesen Gegensatz zwischen einerseits etwas Gutes, Wiederholung, ist mit Lernen verknüpft, ist auch mit sowas ne, wie Ritual und Einfachheit irgendwie verknüpft, von Gemeinsamkeit. Es ist aber auf der anderen Seite, kann das auch negativ konnotiert sein, Stagnation, Mangel an Innovation und wer möchte schon Algorithmen, die einem immer das Gleiche vorschlagen. Und ich denke mal, da haben wir auch wieder einiges zu sagen.
1: Ja, auf jeden Fall. Eine Menge haben wir dazu zu sagen, weil das ist ja quasi meine Hausstrecke, wenn man so will. Weil wir müssen natürlich über genau die reden, über die ich sowieso schon gerne immer rede. Das ist ja ganz klar, das ist ja sozusagen, das ist ja meine Hut, ne? Also da kommen wir, also das ist ja, also.
0: Du meinst, wenn sich die Geschichte wiederholt?
1: Nee, die wiederholt sich auch nicht.
0: Gut, sehr gut.
1: Aber wir müssen erstmal von vornherein, du hast ja gerade schon gesagt, Wiederholung ist ja alles Mögliche. Ne? Wiederholung ist aber zum Beispiel auch Identität oder führt zu eben dieser, da kommen wir nämlich gleich drauf. Oder eben ja zur Differenz zu anderen auch. Weil Wiederholung ja auch schon wieder unterschiedlich wahrgenommen wird und so weiter und so fort. Wiederholung verändert im Laufe des Lebens auch Bedeutung, Zeit und Identität. Sie kann zur Monotonie führen oder zur Vertiefung führen. Beides ist möglich. Und wer natürlich der Boss schlechthin ist in dieser Richtung, ist natürlich Søren Kierkegaard. Der hat 1843 genau dieses Thema ganz groß gemacht, über das wir heute ganz oft reden, nicht nur hier heute, sondern insgesamt sehr oft, dass nämlich Wiederholung keine bloße Identität, sondern eine existenzielle Kategorie ist. Und im Gegensatz zu Hegels dialektischer Vermittlung betont Kierkegaard eben, echte Wiederholung ist Neubeginn für ihn. Sie bestätigt sozusagen die Freiheit des Individuums. Beispiel. Bei Kierkegaard jetzt in dem Moment. Ne? Der Glaube, wie zum Beispiel Abrahams Opfer, erfordert eine Wiederholung der Entscheidung, die jedes Mal neu und einzigartig ist. Die Wiederholung ist also die Realität und die Erinnerung nur die Möglichkeit. So Kierkegaard. Nietzsche ist noch einen Schritt weiter gegangen und für Kierkegaard war Wiederholung auch Sicherheit und all diese ganzen Sachen. Ne? Also das braucht der Mensch alleine schon, um um ja, diese Rituale und all diese ganzen Sachen brauchen wir ja auch. Mhm. Ja? Also alleine schon Silvester ist ja nichts anderes. Das wiederholt sich ja andauernd. Aber es ist wichtig für uns. Weil nur so können wir ja. Dinge hinter uns lassen.
0: Wir wissen schon gar nicht, wofür die Rituale mal gedacht waren, aber wir machen sie alle jedes Jahr schön weiter.
1: Ja, richtig. Und es ist auch wichtig so. Und richtig so. Weil das Gemeinschaft fördert, weil wir alle gemeinschaftlich eine Sache machen, egal warum. Und weil wir nur so Dinge hinter uns lassen können. Denn nur durch die Wiederholung beginnt ja auch was Neues. Immer wieder so. Ja. Und enden Dinge ja auch. Ist ja klar. Ja, Nietzsche hat das Ganze noch ein bisschen auf die Spitze getrieben. Er hat ja jetzt immer von der ewigen Wiederkunft des Gleichen, da sind wir jetzt genau bei dem, was viele Menschen immer gerne behaupten. Das war ja diese radikale Idee, dass alles unendlich oft wiederkehrt. So in Kreisen, ne? So Liebe zum Schicksal und zum Leid, weil es ewig wiederkehrt. Was würdest du tun, wenn du wüsstest, dass dieses Leben in allen Details ewig wiederkehrt? Schwierig. Ja? Also für Nietzsche hat sich die Geschichte auch wiederholt und so. Das war damals halt so die Zeit und das war eben so die ewige Wiederkunft des Gleichen bei Friedrich Nietzsche. Vorher gab es schon die Anamnesis bei Platon. Seine These war, Lernen ist Wiederholung des bereits in der Seele Vorhandenen. Ja? Wir erinnern uns an Wahrheiten, die wir immer schon wussten, laut seiner These. Hegel natürlich, Geschichte wiederholt sich, aber auf höherer Stufe. Für ihn war, ne, das ist dieses Denken, alles wird immer besser. So, also dieses These, Antithese, Synthese. Was so nicht hinhaut. Für Walter Benjamin war die Geschichte eine Kette von Wiederholungen desgleichen, nämlich Gewalt und Ausbeutung. Und nur durch bewusste Unterbrechung der Wiederholung kann Neues entstehen. Für Walter Benjamin. Und Sigmund Freud sei hier erwähnt, weil bei ihm gab es einen Wiederholungszwang. Wir haben ja gerade schon über Nietzsche gesprochen, dann sprechen wir jetzt auch über Sigmund Freud. Traumatische Erlebnisse werden laut Freud unbewusst wiederholt, um sie zu bewältigen, sagt er. Neurotische Verhaltensmuster als Wiederholung unverarbeiteter Konflikte, das war ja so sein Ding. Soll hier nur erwähnt sein. So. Es gibt natürlich auch künstlerische und kulturelle Dimensionen bei der Wiederholung. Wiederholung ist ganz wichtig, vor allem in der Musik. Ne? Bei Bach zum Beispiel, in der Minimalmusik. Ganz klar und ganz, ganz stark. Ja? Wir erkennen Dinge wieder und deswegen finden wir sie gut, weil es vertraut ist. Ja?
0: Auf jeden Fall, ja, Muster erkennen. Ja. Das ist ja unsere höchste Fähigkeit. Eine der wichtigsten.
1: Unsere geheime Superkraft, einer der geheimen Superkräfte. Genau. Ja? Natürlich in der Literatur. Klar, da sind wir dann endlich bei Camus angekommen. Ja? Die Absurdität der ewigen Wiederholung als Metapher für das menschliche Dasein. Hm. Ja? Dann natürlich Kunst auch. Wir erkennen etwas wieder und finden es in Farben. Wir lieben Farben, weil wir sie schon mal gesehen haben. Ne? Das ist ja so. Oder Essen. Ein Geschmack, den wir lieben. Ist ja auch das wiederholt sich ja auch gerne. Wir wiederholen das ja auch gerne dann selber, weil wir diesen Geschmack wieder haben wollen und so weiter. Aber natürlich auch Technologie, die hast du ja schon gesagt. Algorithmen und KI basieren natürlich auf Wiederholung. Die Frage ist, wo liegt da der schöpferische Moment? Oder auch im Alltag halt. Ja? Wir sehen uns auf der einen Seite nach Routine, das ist die Wiederholung, das ist die Sicherheit. Gleichzeitig fürchten wir uns aber vor der Monotonie. Also Wiederholung ist wichtig, aber sie darf halt nicht zum Selbstzweck werden.
0: So ist das. Hm? An der Stelle passt vielleicht der gute Karl Popper nochmal ganz gut. Denn er hat durchaus Wiederholung auch eher in dem Bereich Sicherheit gesehen. Ne? Mhm. Sicherheit ermöglicht uns, Theorien über die Welt zu bilden. Können wir natürlich erst, wenn wir nämlich Muster erkennen, sonst können wir Theorien nicht aufstellen oder Thesen aufstellen, die wir dann zu Theorien machen. Aber der dogmatische Glaube, dass das immer Wiederholte halt unveränderlich ist, der ist gefährlich, weil der blockiert dann, dass man Dinge kritisch hinterfragt.
1: Und damit sind wir ans Ende auch dieser Sendung angekommen und selbstverständlich gibt es auch das nächste Mal wieder zwei Alben, ein philosophisches Thema und am Ende ein schnuffiges Bier.
0: So ist das. Die Schnuffigkeit will noch bewertet werden. Mhm. Wir hören allerdings Perspective von Hanno Busch. Mhm. Außerdem hören wir Our Day Will Come von Dead Can Dance. Und wir sprechen über Empörung, bevor wir uns mit dem Merzen von Wolters beschäftigen.
1: Das verspricht doch wieder sehr viel Diskussionsstoff und sehr viel interessante Geschichten. Apropos, ihr dürft uns diesmal teilen. Ja, teilt uns mal überall, wo ihr uns so teilen könnt. Also so viel sind's ja, es ist ja nicht mehr. Es ist eigentlich nur noch Blue Sky und Mastodon, da kann man uns teilen. Das wäre cool, wenn ihr das machen würdet. Ich glaube, woanders sind wir auch gar nicht mehr. Nee, und das ist auch gut so. Genau, da haben wir uns ja irgendwann dazu entschieden. Und das war also für mich, finde ich, immer noch eine der besten Entscheidungen, die wir jemals getroffen haben.
0: Ja.
1: Also wirklich. Hervorragend. Also das bitte machen, dann freuen wir uns natürlich sehr. Das ist wichtig für uns und hilft uns natürlich sehr. Und wenn ihr damit fertig seid, dann ist die Woche um. Dann sind wir wieder da. Und bis dahin verabschieden sich von euch zum einen
0: Jennifer Eichler.
1: Und zum anderen Thorsten Martinsen, der für diese Sendung auch verantwortlich ist. Bleibt uns an dieser Stelle nichts anderes als zu sagen, bleibt uns gewogen. Bis zum nächsten Mal. Tschüss.
0: Tschüss.
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0: Schön, dass ihr wieder eingeschaltet habt. Heute gibt es Teil 2 des Interviews mit Tiborski und seinem aktuellen Album Coming Home. Zu Beginn der Sendung ein kurzer Rückblick auf Teil 1. Jetzt wird der eine oder andere sich vielleicht fragen, so von wegen Johannes Tiborski habe ich irgendwie noch nie so wirklich registriert oder wahrgenommen. Wenn du jetzt die ganzen Songs auf Coming Home mal zusammenfassen würdest, wie eine Art Haus, sage ich jetzt mal so. Wie würde dieses Haus aussehen? Was würde man da drinnen wiederfinden, was so ein bisschen die Songs vielleicht charakterisiert?
1: Das ist vielleicht gar nicht so leicht, so in zwei Sätzen zusammenzufassen, weil da kamen natürlich unheimlich viele Dinge zusammen, bevor ich dieses überhaupt auf die Idee kam, dieses Album zu veröffentlichen mit den aktuellen Songs, die dann vorhanden waren. Zum einen war es so, weil ich ja auch jahrelang vielleicht auch Musik produzieren musste, die mir nicht hundertprozentig gefallen hat oder die ich praktisch aus Freundschaft auch für andere produziert habe, dass es so ein Weg zurück zu den Roots war. Also erstmal so ein Gefühl, es ist völlig egal, wem das letztendlich gefällt. Es muss erstmal dir gefallen und das ist so wie so eine Eigentherapie, irgendwie zurück zu den Wurzeln. Also einmal dieses Gefühl und natürlich auch nach schweren Zeiten. Also ich hatte vor 3 Jahren auch eine Herzoperation und war mir überhaupt nicht sicher, ob ich nochmal zu diesem Punkt zurückkomme, Musik machen zu können, zu produzieren, mich mit Leuten zu treffen und tolle Aufnahmen zu machen. Und insofern hat es auch nochmal so eine andere Bedeutung mit diesem Coming Home. Zum einen Back to the Roots, also so ein bisschen, es ist, Musik muss einfach Spaß machen und wenn da so Magic Moments sind, die muss man festhalten und in keiner Weise dran denken, wie viele Radiostationen spielen das nachher, ist man da zu weit weg von dem, was gerade in den Top 200 läuft, was ich sowieso eigentlich kaum höre. Und ja, das war ein sehr gutes Gefühl, ein warmes Gefühl, Coming Home macht das, was dir immer Spaß gemacht hat und vor allen Dingen auch mit guten Leuten, mit Freunden und genau, das steckt so ein bisschen dahinter.
0: Dann lass uns mal über den einen oder anderen Song, den ich mir hier rausgesucht habe, vielleicht sprechen. Fange ich mal mit der Single an, Let the People Dance. Das hast du mit Kitty Solaris zusammen gemacht. Man überlegt sich ja immer so, welchen Song veröffentlicht man in welcher Form. Also ich sage jetzt mal, was kommt als Vorab-Single, um das jetzt mal so zu bezeichnen. Warum habt ihr euch für diesen Song entschieden? Oder hast du das alleine entschieden? Wie ist da denn so der Prozess?
1: Ja, ich hab das schon alleine entschieden. Es ist allerdings so, dieser Song sollte eigentlich gar nicht mehr aufs Album kommen. Es waren 10 Songs und diesen Song Let the People Dance, den gab's eigentlich noch gar nicht. Und dann schrieb mir John in England diesen Text, schickte den und alles war eigentlich schon gemastert. Einige Songs habe ich da in so einem Mastering-Studio in Hannover bei export.de oder wie der heißt, mastern lassen schon. Also eigentlich war das ganze Album fertig und dann schickte er diesen Text und ich fing einfach spontan an, da ein bisschen rumzuspielen und der Song entwickelte sich. Kurz darauf hatte ich dann eine Idee, da müsste eigentlich noch die Stimme von Kitty rein, hab die dann angerufen, die kam dann spontan vorbei und alles lief wirklich super. Hier der Freund, den ich vorhin erwähnt habe, Thorsten Eichhorst, der Fotograf, kam dann auch noch vorbei und spielte diese Piano-Line ein. Und dann war einfach klar, der Song muss noch aufs Album irgendwie rauf. Und das ist natürlich nicht so leicht, wenn alles soweit schon fertig ist, fast das Layout und dann kommt so ein neuer Song nochmal dazu. Aber letztendlich war der dann, ja, das war so ein frischer Song und genau, den haben wir dann erstmal als Single veröffentlicht, bevor das Album veröffentlicht wurde.

0: Jetzt weiß ich das aus eigener Erfahrung. Es gibt natürlich dann immer so ein bisschen Diskussion, wenn man die Tracks fürs Album zusammenstellt. So, was nimmt man als Nummer eins da drauf, sozusagen als Einstieg ins Album? Ihr habt, denke ich, einen sehr großartigen Song ausgewählt, When She Comes Around. Ich finde den unheimlich klasse und als Start ins Album macht er einfach neugierig auf das, was danach kommt. Vielleicht magst du auch noch ein bisschen was dazu erzählen, zu dem Song selber, so ein, zwei Sätze. Und vielleicht auch zu dem, es gibt so eine Art Lyric-Video dazu, wo so schwarz-weiß Super 8 Aufnahmen sind, so mit Fahrsequenzen, See, Fotos, Flugzeug. Das ist auch unheimlich schön anzusehen, diese Bilder dazu, zu diesem Song, weil das für mich einfach stimmig war. Ging dir das auch so? War das klar, dass das auch in dieser Form transportiert werden sollte? So ein bisschen auch back to the roots, wie du das jetzt auch genannt hast, so ein bisschen?
1: Ich denke schon beim Songwriting und Aufnehmen, ich glaube, da denke ich gar nicht so viel nach. Das ist eher so ein intuitiver Prozess gewesen, dass man da irgendwie anfängt mit irgendeinem Keyboard. Ich weiß gar nicht, welches das erste Instrument war. Diesen Text von John, den fand ich natürlich sehr inspirierend, auch für viele Situationen so rückblickend im Leben. Einfach nur dieser Satz, when she comes around, dass es einfach so ein wunderschönes Gefühl ist. Und einen auf der einen Seite, wenn man frisch verliebt ist, ein bisschen unsicher macht. Und auf der anderen Seite fühlt man sich auch irgendwie in diesem Verliebtheitsgefühl geborgen. Und es hat viel mit Romantik zu tun. Dieses Video, was ich dann letztendlich alleine ohne meine Filmmacherfreunde dann dazu gemacht habe, wurde natürlich erstmal ein bisschen kritisch beäugt, weil ich natürlich jetzt nicht in der Qualität irgendwelche Aufnahmen hatte. Das Einzige war das Foto, was auch Thorsten gemacht hat von der Schauspielerin Nadja Rubin, die auch gleich einverstanden war, dass wir dieses Foto auch als Cover nehmen können, weil dieser Song ist ja vorher auch schon mal als Single im digitalen Bereich erschienen. Ja, der transportiert so ein gewisses Lebensgefühl und ich finde das auch ganz gut, dass der Text jetzt auch nicht so ein Storytelling ist, sondern eher so ein bisschen abstrakt so die Emotionen darstellt. Und das lässt so für jeden auch so ein bisschen was offen, was man so empfindet. Das finde ich auch bei anderen Songs immer ganz wichtig, dass das nicht alles so vorgepredigt ist, was man da sagen will, sondern auch so ein bisschen Offenheit liefert. Ich glaube, das ist bei dem Song ganz gut, dass es da ganz gut funktioniert.

0: Dann habe ich hier noch, da vielleicht einen Kontrast zumindest, sage ich mal, vom Titelnamen her zu haben, Collapsing World, fand ich auch großartig. Wenn ich jetzt nur Collapsing World nehme, habe ich so das Gefühl gehabt, wenn ich das nur so lese, naja, so ein bisschen stimmt's halt. So, man hat im Moment ja den Eindruck, dass diese ganze Welt irgendwie durchgeknallt ist. Keiner weiß, in welche Richtung das geht, als wenn das hier alles irgendwann implodiert, explodiert oder kollabiert, je nachdem, wie man das jetzt sehen will. Ich weiß nicht, ob das jetzt auch die Aussage des Songs sein sollte, aber ich fand, es war schon so ein bisschen eine andere Richtung als, was weiß ich, wenn She Comes Around zum Beispiel über den Song, über den wir gerade geredet haben.
1: Na, ich habe mich letztens mit einem Freund nochmal über das Album unterhalten und der hatte dann auch gesagt, jeder Song hat trotz auch düsteren Anflügen oder melancholischen Anflügen immer so eine positive Aussage am Ende. Ne? Und genauso ist es auch bei Collapsing World, da ist halt auch im Refrain geht es dann immer wieder, der Hass liegt weit hinter uns, wir treffen uns mit Freunden und stoßen an. So in diesem Ganzen, wo man so glaubt manchmal, das ist ein Wahnsinn, was gerade in der Welt abgeht und so, ne? Und würde am liebsten eine Decke über den Kopf ziehen und sagen, okay, ich bin raus, ne? Oder ich setze mich in so eine Zeitmaschine und fahre einfach mal 200 Jahre zurück oder weiß ich, wie man damit umgeht. Und was ich aber ganz schön finde im Nachhinein, das habe ich jetzt gar nicht so bewusst geplant bei dem Album, dass auch bei Settle Down oder dass immer in diesem ganzen Ausflügen in verschiedene emotionale Richtungen immer auch irgendwas Positives letztendlich da ist. Also es ist kein Weltuntergangsalbum und auch der Song Collapsing World hat im Endeffekt auch eine kleine positive Botschaft, auch wenn es nur ist, dass man seine Freundschaften pflegen sollte und irgendwo Halt findet in diesem ganzen Chaos, in dem wir gerade leben, so weltweit.

0: Ich habe auch noch einen Song, den ich toll finde. Auch das sollte man sich vielleicht dann das Lyric-Video zu ansehen. I Will Go Anyway. Das sind ja diese Schneesonnenberge-Aufnahmen in den USA, wenn ich das richtig im Kopf habe.
1: In Kanada, ja.
0: Das sind natürlich so auch Bilder, die einfach faszinieren, in Anführungsstrichen. Und das finde ich eigentlich auch ganz gut, dass das einem auch die Natur einfach mal so dargestellt wird, wie unveränderlich und unerschrocken sie eigentlich dasteht. Und man da einfach, finde ich, merkt dann auch wieder, dass sie uns so ein bisschen über ist, wenn es hart auf hart kommt, sie uns dann in die Schranken weist. Und trotzdem ermöglicht sie ja, so ist die Weite ja auch dargestellt, dass ich überall hingehen kann, wo ich hingehen möchte. Also das fand ich sehr interessant an dem Song, um das jetzt von meiner Seite nochmal einzubiegen, um einen weiteren Song zu erwähnen. Aber ich habe jetzt noch mir einen notiert und den gibt es zweimal auf dem Album. Get Me Out als, ich nenne das jetzt mal, Albumversion und dann noch als Litz 801 Remix. Ich hoffe, ich habe das halbwegs richtig ausgesprochen. Das ist so ein 9 Minuten 59 oder 10 Minuten Song. Erinnerte mich so ein bisschen als Kind der 80er an die damaligen Maxi-Singles, in Anführungsstrichen, wo ja auch immer solche längeren Songs drauf waren. Aber dieser Remix hat für mich so ein bisschen was auch Entspannendes, ich würde fast schon sagen Meditatives, so im Laufe der Zeit dann gewonnen. Ich weiß nicht, ob ich da jetzt komplett falsch liege, aber so war zumindest mein Eindruck. Aber was hat dich, euch bewegt, nochmal den Song auch in dieser 10-Minuten-Version als Remix dort mit draufzupacken?
1: Ich glaube, das war auch wieder so eine ganz spontane Aktion. Das ist ein alter Freund, Ross heißt der, ein Engländer, der arbeitet bei mir auch zwei Häuser weiter in dem Absinthladen hier.

0: in der Weinmeisterstraße, wo ich wohne. Und ich wusste, dass der sehr experimentelle Aufnahmen macht. Der fährt teilweise nach Afrika mit Mikrofonen und nimmt irgendwelche Naturgeräusche auf. Sehr interessiert an so Ambient Sounds. Und bei Get Me Out hatte ich immer so die Idee, ja, ich habe eigentlich nur eine Idee für maximal 3 Minuten. Dann fällt mir nichts mehr ein, wie ich den Song weiterführen kann. Und eigentlich ist es so ein Song, der braucht mehr Länge. Und ja, und hatte ihn dann einfach spontan gefragt, ob er Lust hat, da einen Remix zu machen. Und er hatte dann einen befreundeten Gitarristen, der da auch noch so ein paar sphärische Gitarren drauf gespielt hat. Ja, und dann hat er mir nach 3 Monaten oder so war dann plötzlich der Remix fertig. Der war anfänglich, glaube ich, 14, 15 Minuten lang. Und ich habe ihm dann gesagt, ja, mein Vertrieb hat gesagt, versuch mal zu kürzen, Spotify featured Songs nicht über 10 Minuten. Ich weiß nicht, ob das immer noch so ist. Und dann hat er den auf 9:59, weil ihm das so heilig war, seine Musik, also wirklich auf die Sekunde gekürzt. Und das war für ihn immer noch schmerzlich, diesen Remix zu kürzen. Und ja, das war eine richtig tolle Zusammenarbeit.
1: Also wie gesagt, der hat mich am Ende dann nochmal so richtig fasziniert, der Song. Also als Abschluss war das großartig gewählt.

0: Johannes, blicken wir mal ein bisschen in die Zukunft, sagen wir mal so ab Sommer 2026 vielleicht. Was hast du vor? Willst du mit dem Album vielleicht noch auf eine Tour gehen oder was hast du grundsätzlich in der Pipeline, was du schon verraten, erzählen darfst?
1: Also es ist ja erstmal wirklich ein Riesenkraftakt gewesen, jetzt mit eigenem Label und allem, was dazugehört, so als One-Person-Label und das alles auf die Reihe zu bringen. Und da war erstmal von den Kapazitäten her überhaupt nicht, war es überhaupt nicht möglich, jetzt eine Tour zu planen oder hier meine Musiker wieder zu aktivieren, dass wir auf Tour gehen. Da bin ich jetzt gerade dabei. Ich habe mit einem alten Freund jetzt bei Deutschlandradio Kultur live gespielt in Verbindung mit so einem Interview. Das hat auch riesen Spaß gemacht, mal wieder. Jetzt hat mich hier so ein Hi-Fi-Laden gefragt, ob wir das im Frühjahr, ob wir da live spielen wollen. Und das steht jetzt natürlich so an, mit welchen Musikern, wie werden wir das präsentieren. Da kann ich jetzt noch nicht so viel sagen. Also es könnte schon sein, dass wir jetzt in diesem Jahr eine kleine Tour machen, aber in welcher Verbindung, vielleicht auch nur so unplugged oder doch in großer Besetzung, das kann ich jetzt noch nicht sagen. Das hängt natürlich auch von Musikern zusammen, die ich kenne und natürlich auch von meiner eigenen Gesundheit, ob ich das alles so zusammenbekomme. Und da würde ich dann nochmal Bescheid sagen, wenn ich da genaueres weiß.
0: Aber wahrscheinlich wird es ja auch eine Homepage und soziale Kanäle von dir geben, wo man das gegebenenfalls dann auch nachlesen kann, gehe ich mal von aus.
1: Genau, Instagram, Facebook und TikTok sind wir auch experimentellerweise, aber ich weiß nicht, ob wir da bleiben. Das ist ja natürlich doch nochmal ein bisschen was anderes. Mhm.

0: Johannes, kommen wir zum Abschluss unseres Gespräches. Die gute Fee, nicht die Postbotin klingelt diesmal, sondern die gute Fee klingelt bei dir an der Tür und sagt, Mensch, Johannes, ich erfülle dir drei Wünsche, egal welcher Couleur, also privat, persönlich, für die Welt, für was auch immer dir gerade so durch den Bauch geht, welche drei dürften das sein?
1: Oh, da konnte ich mich jetzt gar nicht drauf vorbereiten, auf diese Frage.
0: Das war Absicht.
1: Ich würde jetzt ganz spontan sagen, Gesundheit steht wirklich so an, hat wirklich so oberste Priorität. Ohne Gesundheit kann man wirklich im Leben eigentlich nichts machen, ne? Und also wenn viele vielleicht Freunde von mir sagen würden, Weltfrieden an erster Stelle, würde bei mir gleich danach kommen. Also Friede und Liebe unter den Menschen, klingt natürlich immer sehr naiv, wie von so einem Althippie gesagt, und ich bin ja eher Postpunk, aber insofern nicht so leicht. Also es ist jetzt nicht irgendwie Lotto gewinnen, weil ich glaube, so Geld macht nicht richtig glücklich. Wäre natürlich schön, wenn man ein bisschen mehr hätte. Also ich denke einfach, Frieden und Gesundheit stehen bei mir ganz vorne.
0: Dann hoffe ich mal für dich, beziehungsweise auch für uns alle, dass die gute Fee genau zugehört hat und dass vielleicht alles Weltfrieden irgendwann mal in greifbare Nähe kommt. Momentan sieht es eher ja nicht so aus, aber man soll ja, wie du das auch in den Songs hast, die Hoffnung nicht aufgeben, immer ein kleines Stück Hoffnung damit reinlegen. Johannes, ich danke dir recht herzlich für das Gespräch. Es hat mir sehr viel Spaß gemacht. Ich drücke dir die Daumen für die Zukunft. Bleib vor allen Dingen gesund und vielen Dank, dass du Gast meiner Sendung warst.
1: Ja, hat mir auch Spaß gemacht. Vielen Dank.

Damit ist diese Ausgabe von Herbst Promi Corner fast am Ende angelangt. Heute zu Gast war Johannes Tiborski mit seinem aktuellen Album Coming Home. Das Interview mit Johannes habe ich im Januar 2026 aufgezeichnet. Wer mehr über meinen Gast erfahren möchte, schaut einfach mal auf seiner Homepage oder seinen sozialen Kanälen vorbei. Ich bedanke mich an dieser Stelle recht herzlich bei Johannes für das Gespräch, bei Chris von 28e für die Unterstützung sowie natürlich bei euch fürs Zuhören und würde mich freuen, wenn ihr auch beim nächsten Mal wieder dabei seid. Und bis dahin verbleibe ich wie gewohnt mit besten Grüßen, euer Herms Kruse.

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Liebe Hörer, hier ist Original Oldies bei Lübeck FM. Mein Name ist Finn Honnef und ich freue mich sehr, dass ihr heute am 30. Mai mit dabei seid zur Primetime. Von 18 bis 20 Uhr sende ich live für euch. Ja, und Ausgabe Nummer 14 steht an mit so vielen tollen Künstlern, Interpreten und Musikgenres. Das werden zwei wunderbare Stunden und es geht los mit einem riesigen Charterfolg aus dem Jahr 1981. Die Stars on 45 haben in diesem Jahr die Charts gestürmt mit einem Hit-Medley aus den größten Songs aller Zeiten und rausgebracht unter demselben Namen, Stars on 45. Und damit geht es los. Herzlich willkommen bei Original Oldies.

Die Stars on 45 bei Lübeck FM und Original Oldies. Ja, ein niederländisches Musikprojekt, was vor allem Anfang der 80er Jahre großen internationalen Erfolg hatte mit eben Pop-Medleys wie diesem. Es ist gleich 18.07 Uhr und es geht weiter mit einer Künstlerin, die bekannt wurde als Frontfrau-Sängerin von der Gruppe The Supremes. Es ist Diana Ross, 1944 geboren, und es geht um ihr 11. Studioalbum, was so heißt wie sie selber, Diana. Auch interessant, dass man das 11. Studioalbum nach sich benennt, aber man muss sagen, das Debütalbum nennt sich Diana Ross, das 11. eben Diana. Dann hatte sie früher ein Album, das hieß nur Ross, und später eben noch eins, was nur Ross hieß. Das ist auf jeden Fall sehr kreativ, das erinnert mich ein bisschen an Peter Gabriel nach seiner Zeit bei Genesis. Die ersten 4 Alben hat er ja auch einfach nur Peter Gabriel genannt. Und die Musik aber ist richtig klasse drauf und etwas wortumfangreicher als der Albumtitel selber. Unter anderem war da ja Upside Down drauf, aber auch der großartige Song My Old Piano. Und um dieses alte Musikinstrument geht es jetzt. Direkt im Anschluss gibt es für euch The Emotions mit Best of My Love. Viel Spaß!

Hier ist Lübeck FM mit Best of My Love von The Emotions. Um 18.15 Uhr Original Oldies mit Finn Honef. Ich wünsche euch einen tollen Samstagabend. Heute am 30. Mai. Es stimmt alles. Klarer blauer Himmel, wunderbare Temperaturen und dazu die richtige Musik im Radio. Bis 20 Uhr bin ich heute für euch da. Der nächste Künstler wurde ebenso wie Diana Ross als Mitglied einer sehr bekannten Musikgruppe bekannt, nämlich The Commodores, die viel Motown gespielt haben. Und es geht um Lionel Brockman Richie Jr. oder auch nur Lionel Richie, 1949 geboren. Er ist nicht nur Sänger, Songwriter, Produzent, sondern auch eine TV-Persönlichkeit. Es geht um seinen Song Running with the Night. Dieser Song ist 1983 auf dem Album Can't Slow Down erschienen, welches zu Recht mit einem Grammy Award prämiert wurde. Großartiger R&B von Lionel, Running with the Night.

Rock-Einflüssen. Lionel Richie mit Running with the Night bei Original Oldies live bei Lübeck FM. Die nächste Künstlerin ist so großartig und sie ist immer noch weiter auf Tour. Es ist Susie Quattro, die aktuell ihre Rockin' on World Tour in Europa hat. Und im Sommer kommt sie auch nach Deutschland, unter anderem nach Thale, nach München, nach Magdeburg, nach Plauen, nach Salzgitter. Diese Dame hat einiges vor. Und jetzt hört ihr sie mit She's in Love with You, Susie Quattro.

She's in love with you von Susi Quattro. Mein Name ist Finn Honnef und ihr hört Lübeck FM mit Original Oldies Ausgabe Nummer 14. Es ist gleich 18.25 Uhr und das bedeutet, wir haben noch gut anderthalb Stunden zusammen. Bis 20 Uhr sende ich für euch live am 30. Mai. Der nächste Song, der stammt von einer schwedischen Popgruppe. Nein, es ist nicht aber, sondern die Gruppe nennt sich Secret Service. Ihre größten Erfolge hatten sie zwischen 1979 und 1982. Unter anderem ein Lied über einen 10 Uhr Postboten, den 10 O'Clock Postman. Romantik mit ein bisschen Schlager. Und direkt danach gibt es was von Dave D, Band It. Und bei diesem Song fühlt man sich doch wie im Griechenlandurlaub. Viel Spaß wünsche ich euch mit den beiden Songs. Den Anfang macht ihr jetzt Secret Service, 10 O'Clock Postman.

Dave D mit Bandit, Original Oldies, live bei Lübeck FM. Gleich haben wir es 18.32 Uhr und es folgen gleich die nächsten zwei Oldies im Anschluss. Kurze Frage, kurze Antwort. Welche Songs werden denn hier eigentlich im Format Original Oldies gespielt? Es sind Songs, die mindestens 35 Jahre alt sind, Song beziehungsweise Genre unabhängig. Das heißt, da kann einiges dabei sein, womit ihr nicht unbedingt rechnet. Natürlich habe ich auch bekannte Titel dabei. Und es geht weiter, liebe Hörer, mit der Band Sailor, eine britische Pop- und Glamrock-Gruppe, die in den 70er Jahren große Erfolge hatte, zum Beispiel mit Girls, Girls, Girls oder eben auch A Glass of Champagne. Und ich erhebe mein imaginäres Glas auf euch, liebe Hörer, dass ihr dabei seid, denn jetzt gibt es für euch Sailor mit A Glass of Champagne und direkt danach Casey and the Sunshine Band. That's the way I like it. Gute Laune garantiert. Jetzt Sailor, A Glass of Champagne.

Einfach ein unverwechselbarer Song. Casey and the Sunshine Band mit That's the Way I Like It. Als nächstes gibt es bei Original Oldies eine Band, die wahrscheinlich nicht jeder kennt. Es geht um eine Popgruppe aus den USA. Sie wurde 1965 in Los Angeles gegründet. The Fifth Dimension. Und The Fifth Dimension hatte ihren Hauptfokus auf Soul. Die Mitglieder waren bzw. sind Marilyn McCoo, Billy Davis Jr., Florence LaRue, Ron Townsend und Lamonte McLemore. Die männlichen Sänger wohnten übrigens alle im selben Ort, in St. Louis, nämlich in Missouri. Und ein bisschen zur Hintergrundgeschichte. Billy Davis war Mitglied in diversen Soul- und Gospelgruppen und hat Technik studiert. Er hat auch seinen eigenen Nachtclub geöffnet und hat schon damals mit dem Gedanken gespielt, nach L.A. zu gehen, um Motown zu spielen und da unter Vertrag zu kommen. Lamonte McLemore war ein professioneller Baseballspieler, bevor er bei der Band landete. Ron Townsend hat sich schon ganz früh versucht beim Singen von Operetten. Und bevor er nach Los Angeles gegangen ist, hat er erstmal ganz einfach seinen Hochschulabschluss gemacht an der Uni. Und die beiden Damen, Marilyn McCoo und Florence LaRue, die Gewinner eines Fotowettbewerbs sollten die beiden sein. Und so lernte McLemore, einer der Mitglieder, die beiden Damen kennen. Diese beiden haben erstmal gesagt, ich möchte erstmal als Hobby einsteigen, erstmal so ganz entspannt der Gruppe beitreten und dann gucken wir mal, was wird. Und die beiden wurden fester Bestandteil von der Gruppe The Fifth Dimension. Obwohl Florence LaRue erst einer Schauspielerkarriere nacheiferte und das hat sie gelassen, nachdem sie bei der Band war. Jetzt wollen wir was Musikalisches hören. Und zwar geht es um das Stück Aquarius, Let the Sunshine In. Und da haben wir wieder Sunshine. Nicht nur im Radio, sondern auch draußen. Viel Spaß wünsche ich euch mit der Gruppe The Fifth Dimension.

Original Oldies mit The Fifth Dimension und The Medley Aquarius Let the Sunshine In. 1969 ist übrigens das Ganze rausgekommen und die Vorlage diente das für die Vorlage diente das Musical Hair und so entstand eben dieses Medley. Platz 1 der US-Charts war drin für 6 Wochen und in den 6 Wochen hat sich dieser Song 1,5 Millionen Mal verkauft. Was für ein Erfolg! Der nächste Song ist auf Englisch gesungen von spanischen Sängerinnen von einem niederländischen Musikprojekt. Das ist doch international. Es ist natürlich Baccarat und sie antworten auf die Frage: Can you boogie? Yes, sir, I can boogie.

Der Sound von Baccarat mit Yes Sir, I Can Boogie. Die beiden Spanierinnen großartig. Und da muss ich gleich mal eine inhaltliche Korrektur machen. Ich habe von der Niederlande gesprochen, aber Baccarat hat nichts mit der Niederlande zu tun. Die Produzenten Rolf Soja und Frank Dostal waren nämlich deutsch. Von dem ersten Album Baccarat 1977, aus diesem stammt auch der Song Yes Sir, I Can Boogie. So ist es gewesen und ich bitte diesen Fehler zu entschuldigen. Wir haben jetzt die Power aus Schweden und wir hatten ja schon Secret Service und natürlich, wenn man an Pop und Schweden denkt, dann kommt man nicht an ABBA vorbei. Und jetzt ist es soweit, ich spiele sie mit ihrem tollen Song Voulez-vous bei Original Oldies live bei Lübeck FM. Schön, dass ihr mit dabei seid.

Aus dem Jahr 1979, aber mit Voulez-vous aus dem gleichnamigen Album. Natürlich ist das französisch und es heißt auf Deutsch übersetzt: Wollen Sie oder wollt ihr? Es ist eine Frage. Und so frage ich euch, liebe Hörer, wollt ihr weiter mit dabei sein? Bis 20 Uhr sende ich noch. Wenn eure Antwort entweder ja oder ja sehr gerne lautet, dann freue ich mich, dass ihr weiterhin dabei seid. Es ist 18.59 Uhr und die zweite Stunde der heutigen Sendung wird begonnen mit einem gewissen Alexander O'Neill, der 1953 in Mississippi in den USA geboren wurde. Ein R&B-Sänger, der seine größten Erfolge in der zweiten Hälfte der 1980er Jahre hatte. 1987 erschien einerseits sein Album Hearsay und darauf ein Track namens Criticize. Davon gibt es einen wunderbaren Maxi-Remix, den ich euch heute rausgesucht habe. Er ist noch ein Stückchen genialer als das Original. Criticize von Alexander O'Neill. Und jetzt geht es los. Viel Spaß dabei und immer dran denken, dranbleiben. Original Oldies heute bis 20 Uhr. Mein Name ist Finn Honnef und ich wünsche euch einen tollen Samstagabend.

Alexander O'Neill mit Criticize in einem speziellen Maxi-Remix. 80er pur, würde ich sagen. Hier seid ihr richtig, bei Original Oldies live bei Lübeck FM. Am und hinter Mikrofon ist Finn Honnef. Moin und einen schönen Abend wünsche ich euch. Wenn ihr, verehrte Hörer, einen Musikwunsch habt oder Lob bzw. Kritik aussprechen möchtet oder was auch immer, dann könnt ihr mir gerne eine kurze Mail schreiben an folgende Adresse: finn mit y und 2n. finn.radio@gmail.com finn.radio@gmail.com. Ich freue mich über jede Nachricht. Und nun ist es 19:07. Es wird Zeit für Musik aus dem Jahr 1980. The Pointer Sisters. Und wir haben noch eine gute Stunde zusammen. Wir haben noch so viele tolle Künstler. Und deswegen bin ich auch richtig excited. Genauso wie die Pointer Sisters. I'm so excited.

0: Es ist 19.11 Uhr. Hier ist Lübeck FM mit Original Oldies, Ausgabe Nummer 14. Und natürlich mit den Pointer Sisters und I'm so excited. Es wird Zeit, was Deutschsprachiges zu spielen. Deutscher Rock'n'Roll von einem gewissen Harald Walter Schubring. Viel bekannter ist er natürlich unter seinem Künstlernamen Ted Harold, ein deutscher Rock'n'Roll-Sänger. 1942 wurde er in Berlin-Schöneberg geboren und als er noch sehr, sehr jung war, in seinem Teenie-Alter möchte man schon sagen, hat er folgenden Song rausgebracht. Ich bin ein Mann. Und den gibt es jetzt. Viel Spaß mit Ted Harold.
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Some Girls von Racy habt ihr eben gerade gehört. Eine Gruppe aus Großbritannien. Smash and Grab war ihr einziges großes Studioalbum, welches 1979 erschienen ist. Eben mit dem Hit Some Girls. Die Zeit der Band währte von 1976 bis 1985 9 Jahre. Noch kürzer war die Zeit der nächsten Gruppe, The Foundations. Sie bestand nämlich nur für 3 Jahre, von 1967 bis 1970. Eine Soulband, die in London gegründet wurde. 1969 erschien das Album Build Me Up Buttercup mit dem gleichnamigen Titel, welcher ein großer Hit wurde. Und den gibt es jetzt für euch. The Foundations mit Build Me Up Buttercup.

Dieser Sound passt doch hervorragend zum Wetter. The Foundations mit Build Me Up Buttercup bei Original Oldies live bei Lübeck FM mit Finn Honnef. Einen tollen Samstagabend wünsche ich euch. Und nun um 19.21 Uhr ist die nächste Gruppe eine Soul-Vokalgruppe aus den USA. Sie wurde 1954 gegründet. The Spinners. Die größten Erfolge waren in den 70er Jahren unter anderem mit dem Riesenhit Working My Way Back to You. Und nun wird es Zeit für diesen Titel The Spinners.

Working my way back to you, the Spinners. Peter Gabriel ist der Künstler, der jetzt an der Reihe ist. Er ist ja bei Genesis ausgestiegen und danach hat er sich um seine Solokarriere bemüht und das doch wirklich erfolgreich. Besonders kurios war, dass die ersten 4 Soloalben alle keinen richtigen Namen hatten, beziehungsweise Peter Gabriel bestand darauf, dass diese 4 Alben allesamt Peter Gabriel heißen. Heute kennt man sie unter 1, 2, 3, 4 mit bestimmten Untertiteln, damit die Fans das auseinanderhalten können. Und Peter Gabriel wollte, das hat er ausdrücklich gesagt, auf keinem Albumcover voll und ganz zu sehen sein. Man sieht ihn zum Beispiel auf seinem ersten Soloalbum, Peter Gabriel One, in einem Auto sitzen und da sieht man sein Gesicht nur verschwommen hinter der Windschutzscheibe und dazu ist sie auch noch mit Wasser beschlagen. Das heißt, wirklich gut und scharf gemacht, so wie Peter es wollte. Auf dem ersten Album war glasklar, welcher Song der vielen der Hit werden würde. Und dieser Song wurde natürlich auch als Single ausgekoppelt. Es ist Salisbury Hill, quasi seine Debütsingle, aber nicht der Debütsong. Der erste Song auf dem ersten Soloalbum hieß nämlich Moribund the Bürgermeister, ein sehr kurioser Name. Aber da hat man gleich gemerkt, dass man mit Peter Gabriel gar keine 0815-Kost bekommt. Es ist besonders, und das ist Peter Gabriel bis heute, er macht ja immer noch neue Musik. Hier ist sein Hit aus seinem ersten Soloalbum Salisbury Hill.

Original Oldies mit Peter Gabriel und Salisbury Hill. Und hier geht es weiter mit Sir Elton John. Und es ist fraglich, ob es überhaupt eine prominente Persönlichkeit gibt, die noch mehr Sonnenbrillen bei sich zu Hause hat als Sir Elton John. Eine Legende der Musik. Saturday Night's Alright for Fighting, Elton John.

Ihr hörtet Sir Elton John mit Saturday Night's All Right. Ein Mix aus Glamrock und Rock'n'Roll aus dem Jahr 1973. Man mag gar nicht glauben, dass dieser Track schon über 50 Jahre alt ist. Elton John, der kann es einfach. Gleich ist es 1937. Hier ist Lübeck FM mit Original Oldies und Finn Honnef, der Mann am und hinterm Mikrofon. Schön, dass ihr zuhört. Es geht weiter mit einer amerikanischen Rockband, The Greg Keane Band. Mit einem Song aus ihrem Album Rock Keen Roll, ein wunderbares Wortspiel. Das sechste Studioalbum der Band. Es erschien 1981 und es geht um den Break-Up-Song. Geschrieben von Steve Wright und Greg Keane höchstpersönlich. Pop-Rock und Power-Pop vom Feinsten. The Break-Up-Song von The Greg Keane Band. Viel Spaß!

Das war der Break-Up-Song von The Greg Keane Band, Original Oldies, live bei Lübeck FM. 20 Minuten haben wir heute noch zusammen. Und Montag ist es soweit. Wir haben meteorologischen Sommeranfang. Und einen guten Vorgeschmack auf den Sommer haben wir diese Woche schon bekommen. Da wird es musikalisch natürlich auch Zeit für ein wenig Surfrock. Und ihr hört den Master of Surfrock, nämlich Dick Dale mit seiner Band Deltones und seinem Song Miserloo.

The Master of Surf Rock, Dick Dale and his Deltones mit Mr. Lou, Original Oldies bei Lübeck FM. Nun als nächstes mit der legendären Rockgruppe Queen. 1976 kam das 5. Studioalbum der Band raus, A Day at the Races, natürlich ein Millionenseller. Darauf das wunderschöne Stück You and I. Und das spiele ich jetzt für euch. Hier ist Queen.

Unverwechselbar, die Band Queen mit You and I. Hier ist Lübeck FM mit Original Oldies live um 19.47 Uhr und da grüße ich mal ganz herzlich den lieben Mike, der sich seinen kulinarischen Genüssen gerade hingibt und nebenbei meine Sendung hört. Ich freue mich sehr, dass du mit dabei bist und ich wünsche dir ein wunderschönes Wochenende. Der nächste Song wird schon der vorletzte sein. Er stammt von einem französisch-tunesischen Sänger und Songwriter, nämlich F.R. David. 1947 ist er geboren und 1982 hatte er eine Nummer 1-Hit in Deutschland, Österreich, der Schweiz und den Niederlanden, nämlich Words. Eine Liebeserklärung. Dem Interpreten fehlt es an den richtigen Worten, seiner Geliebten zu sagen, I love you, ich liebe dich. Words von F.R. David.

Words Don't Come Easy singt F.R. Davids in seinem Hit Words vom Jahr 1982. 19.51 Uhr, Original Oldies mit Ausgabe Nummer 14. Und eben diese neigt sich langsam aber sicher dem Ende entgegen. Deswegen gebe ich schon mal einen kleinen Ausblick, wann ihr mich das nächste Mal hören könnt. Moment, nicht nur hören, sondern auch sehen. Denn ich sende nächste Woche am 6. Juni draußen von 17 bis 19 Uhr. Denn es findet der Relaunch statt vom OKSH. Neuer Name, alles neu. Und seid gespannt, was euch da erwartet. Es geht natürlich schon viel früher los. Ihr könnt schon gegen Mittag kommen. Und wie gesagt, von 17 bis 19 Uhr sende ich dann live draußen. Und ich freue mich, wenn ihr kommt und oder zuhört. 19.52 Uhr ist es jetzt und damit verabschiede ich mich für heute. Wir sehen und hören uns hoffentlich nächste Woche am Samstag von 17 bis 19 Uhr. Ich wünsche euch noch einen tollen Samstagabend und einen tollen Start in den Juni. Der ist ja auch schon übermorgen. Wahnsinn, wie die Zeit vergeht. Der letzte Song für heute stammt von einem Musikprojekt namens Supermax. Love Machine aus dem Jahr 1977. Und damit sag ich Tschüss. Am Mikrofon war Finn Honnef und ich habe auch die Verantwortung für diese Sendung getragen. Wir hören uns bald hoffentlich wieder. Macht's gut.

Liebe Hörer, last but not least ein kleiner Hinweis. Nächste Woche Samstag sende ich schon ab 16 Uhr, dafür bis 18 Uhr. Es wird eine wunderbare Nachmittagssendung. Ich bin also zu hören. Nächste Woche Samstag von 16 bis 18 Uhr. So, jetzt aber Musik. Bis bald und alles Gute euch.

0: Nils, das war Partytime und Jazz 50 Chart Show hier in der Radiosendung Nils. Verantwortlich für diese gehörte Sendung ist Nils Lauser Lübeck und wir wünschen einen guten Start in die nächste Woche. Bis nächste Woche, wenn es wieder heißt, Nils ist on air. Verantwortlich für die gehörte Sendung ist Nils Lauser Lübeck.
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1: Mit Sascha Paskasik einen schönen Abend wünsche ich euch, wo immer ihr auch zuhört. Egal, ob ihr jetzt bei der Radiofabrik Salzburg zuhört, wo ich ausnahmsweise wahrscheinlich mal nicht zuhören werde, weil ich versuchen werde, zumindest ein bisschen Schlaf zu kriegen, weil morgen ist für mich ja Dokumi, morgen ist der 29, dann geht's los mit der Dokumi. Auch in diesem Jahr bin ich dort und versuche für euch Interviews zu kriegen. Und dieses Mal achte ich auch darauf, dass sie dann auch hier bis hier nach Hause kommen. Bis in die Computer kommen. Jetzt bringt ja nur der letzte Schritt. Ja, das dachte ich darauf. Aber diese Woche haben wir deswegen vor allem eines. Wir haben News, natürlich Anime News, Japan News jetzt gleich. Dann und Musik. Denn ich habe mir gesagt, auch ihr seid wahrscheinlich auf dem Weg dann zur Radio, zur Dokumi. Ich lade die Sendung ja ausnahmsweise auch schon am Donnerstagabend alles hoch, damit das alles fertig ist für die anderen Sender auch. Das heißt, ihr könnt am Freitag auf der Fahrt nach der Dokumi oder am Samstag oder Sonntag, wann immer ihr zur Dokumi fahrt, schon die frischeste Folge von Eckmann de Bonaire hören. Die Folge 702. Diese hier. Mit Musik. Zum Beispiel eben war ja wunderschön aus Juri das Opening. Und jetzt habe ich hier noch was Schönes. Yui Tegrawa mit den Memories und das dann gefolgt von Bruno mit Rotterer aus Chugo Chara. Und Memories stammt aus dem Anime. Violet Evergarden. Und damit wünsche ich euch jetzt viel Spaß bei der Sendung.

0: Ja, ein Titel, wo man nicht weiß, ob jetzt der Titel Rotterer oder Lotterla heißen sollte im Original. So ist das halt. Anime News jetzt mit VTuber News kombiniert. Zum Beispiel geht es jetzt um KI-Klagen in Japan.
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0: Denn der Synchronsprecher Kenjiro Tsuda, der ist als Kishibe in Chainsaw Man oder auch als Kento Namami in Jujutsu Kaisen bekannt, hat TikTok verklagt. Und zwar deswegen, weil ein ermittelbarer TikToker 188 Videos mit einer KI-Stimme erzeugt hat, die nach Ansicht von Tsuda auf seiner Stimme basieren, also dass seine Stimme benutzt wurde und damit Einnahmen in Höhe von bis zu 4.000 Euro gemacht wurden. Darum hat der Sprecher mit seinem Anwalt Klage gegen TikTok gleich eingesetzt, weil er sagt, die haben gegen seine Publicity Rights für seine Stimme verstoßen. Denn auch in Japan, nicht nur in Deutschland, auch in Japan haben Synchronsprecher und Synchronsprecher natürlich ein Recht auf ihre Stimme. Und ohne eine Genehmigung kann man nicht einfach Stimmen von irgendjemanden in eine AI packen und daraus neue Texte machen. Allerdings, TikTok sagt, das ist gar nicht seine Stimme, das ist irgendeine generische männliche Stimme angeblich. Und jetzt ist es spannend, wie das dann vor Gericht weitergeht. Kritik dagegen gibt es von Katsuhito Toshima, der ehemalige Redakteur von Dragon Ball, der hat Kritik an modernen Mangas. Er sagt, sie seien viel zu textlastig und überladen mittlerweile. Normalerweise, so sagt er, sollte ein Text in einem Manga innerhalb von 3 Sekunden erfassbar sein und moderne Titel würden dann kaum noch folgen. Gut, okay, ich meine, wir reden ja beispielsweise von Titeln, deren Name von dem Titel schon länger als 3 Sekunden braucht, um ihn auszusprechen. Also hat er vielleicht gar nicht mal so unrecht. Das Synchronstudio Anime Studio Go Hands geht an den Streaming-Riesen U-Next. Das japanische Medienunternehmen U-Next hat dieses Animationsstudio jetzt gekauft. Es ist unter anderem bekannt für Animes wie Kaya Queen Domo, The Girl I Like Forgot Her Glasses and The Masterful Cat Is Depressed Again Today. Also alles so eher so Moe-Anime oder auch mal Kampf-Animes dabei. Auch zum Beispiel Tokyo Babylon hatten sie eine Adaption und die gehören jetzt also diesem Streamingdienst. Ja. Star Wars dagegen feiert Fangenerationen mit einem Anime, den sie produziert haben. Und denen geht es nicht direkt um Star Wars, sondern um Kinogänger von Star Wars in Japan. Darüber, wie jemand halt mit dem ersten Kinofilm 1977 bis 1978, als er in Japan in die Kinos kam, anfing Star Wars-Fan zu sein. Und das dann bis jetzt in diese Tage, wo ja ein neuer Star Wars-Film herausgekommen ist. Yeah. Wir kommen zu nochmal Anime-News, wo es ganz interessant ist, weil sehr woke VTuber haben festgestellt, dass Anime sehr häufig und auch die Fans sehr häufig sehr rechts in ihren Augen sind. Also rechts im Sinne von, sie sind pro Familie, sie sind für das Militär oder für die Polizei oder gegen Dämonen bei Frieren. Ja. Und man denkt sich nur so, hört mal bei den Nachrichten rein, welche Regierung da regiert. Gut, diese Woche erfahrt ihr dafür nicht so viel, nur über die aktuellen Sachen, aber ich sag mal so, Vogue ist nicht so angesagt in Japan. Allgemein. Wir kommen zu den VTuber-News. Da starten wir zuerst einmal durch mit Saba. Samiko Saba wurde nämlich von einigen Touristen dazu, die sich beschwert hatten, dass sie immer noch die Memberships offen hat, obwohl sie ja seit Monaten nicht gestreamt hat, dazu gebracht, dass gebullied, dass sie jetzt die Memberships erstmal pausiert hat, wo die Fans, die Members selber sagen, die 7.000, die da Members waren, von den über 1, irgendwas Millionen Followern bei ihr, dass sie kein Problem hatten, die 5 Euro zu zahlen. Sie selber sagt, sie kann derzeit nicht viel streamen aus gesundheitlichen Gründen, hat das auch nicht näher erläutert. Ganz ehrlich, das muss sie auch nicht. Und ich frage mich vor allem auch, was dieses Guilt-Tripping da soll. Das nervt echt ein bisschen. Weil, ganz ehrlich, die meisten Fans, und das sagten die Fans dann auch selber, die meisten Fans wussten ganz genau, dass sie nicht so häufig Streams von ihr kriegen werden, weil das war ja davor auch schon so, aufgrund von gesundheitlichen Problemen. Aber naja, es gibt halt Leute, die vor allem meistens dann selber gar nicht der Members waren, die dann sich natürlich aufregen müssen, nur um irgendwie jemanden fertig zu machen. Ja. Dann haben wir Tova von Hololive, die irgendwie Probleme hat mit einigen Kommentaren unter einem Clip-Channel und sich gefragt hat in einigen Tweets, ob sie da irgendwie was gegen machen kann. Antwort Tova, nein. Das fällt bei YouTube normalerweise unter Fair Use, wenn die dich jetzt nicht direkt mit Todesdrohungen oder Doxing angreifen, dann kannst du wenig machen, dann kannst du höchstens das melden, aber im Normalfall wird dann leider auch nichts passieren. Das ist halt nicht Japan. Dann haben wir noch ein Health-Update, aber von Iron Mouse. Iron Mouse sagt, sie kann jetzt mittlerweile schon mehrere Minuten lang, also fast eine 3-4 Stunden lang, ohne Hilfe gehen. Das ist doch schön, dass es ihr besser geht. Man muss immer dazu sagen, sie hat ja nun mal eine Krankheit, die vor allem dann schlimmer wird, wenn sie halt nicht behandelt ist. Und ansonsten kann man damit einigermaßen leben. Aber ihr wisst ja, wie es in den USA ist mit der Gesundheitsversorgung und mit dem Geld. Bei vielen dagegen fragt man sich, was ist jetzt? Jetzt ist auch bei Bilibili alle Videos gelöscht und man fragt sich echt mittlerweile, was ist hier los? Was kommt da jetzt? Oder kommt da noch was? Naja. Also nochmal zurück zu Iron Mouse, die wurde übrigens von einigen AI-Fans dafür kritisiert, dass sie ja HoYoVerse-Fan ist und HoYoVerse plant in naher Zukunft sehr viel mit AI zu machen, vor allem Content neu zu erstellen mit AI. Ganz ehrlich, werden wir sehen, ob Iron Mouse dann immer noch sich Honkai Star Rail und so anguckt und spielt. Im Endeffekt könnte sie dann sagen, nee, jetzt nicht mehr. Aber ich glaube, das wird dann auch HoYoVerse nicht ganz so sehr treffen. Face Connect wollen allerdings auch ein Spiel rausbringen. Ob das mit AI ist, weiß ich jetzt nicht. Dann haben wir noch eine Katastrophe rund um die rund um eine VTuber-Agentur, die nicht mehr so sehr existiert. Luminara, wo anscheinend der CEO ein echter Creep war und auch mehrere Frauen zu ja, geschlechtlichen Vereinigungen überredet hat und einiges mehr und oh, aller wow. Ich liebe solche Sachen ja auch nicht wirklich, ganz ehrlich.

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1: Am Mikrofon ist Sascha Baskasirk, hier sind die Japan News, konnichiwa. Markus und Takaichi treffen sich für Abkommen, Inflationsangst der Bank of Japan und der Gründer von 7-Eleven ist tot. Prinz Hisahito hatte sein Debüt als offiziell aktives Mitglied der imperialen Familie absolviert. Bei einem Bankett am 27. Mai zu Ehren von Präsident Ferdinand Marcos Jr. und First Lady Lisa Araneta Marcos von den Philippinen zeigte sich der junge Mann erstmals als Teil der Entourage von Tenno Naruhito. Auch Premierministerin Sane Takaichi und Regierungsmitglieder trafen sich mit Marcos, um die gemeinsame Politik zu besprechen. Besonders wichtig war dabei die Situation im Bashi-Kanal, der Meerenge zwischen den Philippinen und Taiwan, die bei einem Angriff der Volksrepublik China wichtig für die Verteidigung der Inseln wäre. Durch diese Kabel sind die Philippinen auch mit dem Internet verbunden und auch für Japan ist die Insel wichtig, da an ihrer Küste die Routen für japanische Öltransporter entlang führen. Sane Takaichi versprach darum, Marcos und den Philippinen dem Land bei einem Konflikt beizustehen. Takaichi und Marcos einigten sich darauf, formelle Verhandlungen über die GSOMIA, eine gemeinsame strategische Partnerschaft auszubauen und zu beginnen, um so eine freie und offene indopazifische Region zu erhalten. Der Gouverneur der Bank of Japan, Kasu Ueda, hat bei der Präsentation der Wirtschaftsdaten vor einem bevorstehenden Ölpreisschock aufgrund des Iran-Konflikts und der Sperrung der Straße von Hormuz gewarnt. Er erwartet einen höheren Ölpreis, selbst wenn die Straße wieder geöffnet würde, da der Ölmarkt durch die Ereignisse massiv verunsichert ist. Außerdem davor, dass der erhöhte Öl- und somit Benzin- und Energiepreis zu Triple-Down-Effekten in der gesamten Wirtschaft führen könne. Premierministerin Sane Takaichi traf sich darum bereits im Vorfeld der Pressekonferenz mit Ueda, um bevorstehende Hilfsmaßnahmen der Regierung abzusprechen, wie beispielsweise Inflationsausgleichszahlungen für die Bürger und strategische Investitionen in die Wirtschaft. Die Zentralbank sollte darum eine darauf angepasste Geldpolitik verfolgen, um die ansteigende Inflation im Griff zu behalten. Im Vergleich zum Vorjahr stiegen die Preise in Japan um rund 3%. Japan will sich einen echten Geheimdienst schaffen. Anders als viele Länder der Welt gibt es seit der Kapitulation 1945 für die Regierung Japans keine Möglichkeit mehr, auf geheimer Basis an Informationen zu kommen. Das Oberhaus genehmigte darum jetzt ein Gesetz zur Schaffung der National Intelligence Councils und das National Intelligence Bureau unter der Kontrolle des Premierministeriums. Sowohl die LDP und Nippon Ishin als auch die Oppositionsparteien Komeito, DPP und CDP unterstützten das Gesetzvorhaben. Damit der Geheimdienst nicht überbordend wird, muss er sich an die Privatsphärengesetze der Bürger halten und darf diese nur im Ausnahmefällen brechen. Außerdem ist er dem Parlament rechenschaftspflichtig. Der Gründer und ehemalige Chef der japanischen Einkaufskette 7-Eleven, Toshifumi Suzuki, ist nach Meldungen der 7-Eleven Holdings am 18. Mai im Alter von 93 Jahren an Herzversagen gestorben. Suzuki hatte im Jahr 1973 die Idee für den ersten Convenience Store mit dem bekannten Namen, den er dann 1974 eröffnete. Der Name des Unternehmens kommt daher, dass die Kombinis in der damaligen Zeit von 7 Uhr morgens bis nachts um 11 geöffnet hatten. Später wurden dann die Läden dauerhaft eröffnet. Seitdem etablierte sich das Unternehmen zu einer der wichtigsten Einkaufsmöglichkeiten in Japan, insbesondere wenn es um einen schnellen Snack, das Abheben von Geld außerhalb von Banköffnungszeiten oder auch die Bezahlung von Stromrechnung geht. 1978 verkaufte 7-Eleven als erstes Unternehmen in Japan frisch gemachte Onigiri, die seitdem ein beliebter Mittagssnack sind. Der Vorstandsvorsitzende des Baseballvereins Yomiuri Giants, Shinosuke Abe, ist von seinem Amt zurückgetreten. Der Grund dafür ist, dass der 47-Jährige beschuldigt wird, seine 18-jährige Tochter bei einem Familienstreit gestoßen zu haben, woraufhin sich die Teenagerin an die lokalen Kinderhilfskräfte gewandt hat. Womöglich war Abe zum Zeitpunkt angetrunken, sein Atem roch laut den eingeschalteten Polizisten danach. Die Tochter sagt, sie habe sich mittlerweile mit dem Vater versöhnt. Und die Bewohner der Stadt Oga in der Akita-Präfektur machen sich Sorgen nach einem Gau bei einer Windanlage. Die rund 20 Meter hohe Windturbine stürzt im März einfach um. Die Windanlage sei dabei rund 1,5 Meter über Grund umgeknickt sein. Und das ist aber auch nicht das erste Mal, dass Akita laut Akita Broadcasting, dass es Probleme gibt. Vor einigen Jahren brach ein Teil eines Windblatts ab und auch im April gab es abermals ein Windblatt, das nahe eines Touristencenters einschlug. Der Betreiber soll dabei aber diese Umstände erst im Mai gemeldet haben, also Monate nach den Ereignissen. Dann kommen wir zum Wetter. In Akita regnet es am Freitag mit 18 Grad. Hoffentlich fällt dann nicht wieder was um. In Sapporo 17 Grad, auch Regen. Im restlichen Land ist es dagegen weniger, verregnet nur in Tokio können einige Schauer runterkommen. Dort sind es dann allerdings auch 32 Grad. Das ist schon ein ganz schöner Unterschied. Im Westen von Japan liegen wir bei 25 Grad, gerade in Kagoshima. Am morgigen Samstag, für Japaner Samstag, dann ist es mit 30 Grad schön sonnig in Tokio und auch in Kyoto. Im Westen etwas frischer. Fukuoka hat 27 Grad, der Norden verregnet, Sapporo mit 17 und auch Kushiro nur mit 17 Grad. Am Sonntag dann überall im Land Sonne und das bei 31 bis 33 Grad. Ja, es wird ganz schön heiß, dort gerade so eine richtige, etwas frühe Hitze, weil Sommer ist ja dann noch nicht einmal, offiziell nach dem meteorologischen Kalender. Im Norden 24 Grad, im Westen auch um die 30 Grad. Der Montag bleibt so heiß, sogar noch ein bisschen heißer, 33 Grad dann in Tokio, bei viel Sonne im Norden auch 26 Grad und im Westen auch um die 30 Grad. Am Dienstag allerdings kommt dann Regen von Westen, es wird kühler, nur noch 22 Grad in Kyoto, der Rest hat noch 28 Grad, im Maximum manchmal sogar 29 Grad. Am Mittwoch dann in fast ganz Japan Regen, vor allem in Tokio kann einiges runterkommen bei 24 Grad, wenn Taifun Nummer 6 durchgeht. Und am Donnerstag ist dann Taifun Nummer 6 vor allem im Osten von Japan noch zu erleben mit 22 Grad. Im Westen wird schon wieder wärmer mit 28 Grad, im Norden 17 bis 20 Grad.

Ja, diese Woche mit viel Musik hier bei Ich bin der Banner, weil, ja, ihr seid jetzt eh unterwegs, oder? Ich darf auch Bahn fahren. Wird lustig, die Hinfahrt geht noch hoffentlich. Da komme ich hoffentlich nicht zu spät irgendwie überall an. Wobei, ganz ehrlich gesagt, ich habe schon darauf geschaut, dass sich das zeitlich ausgeht. Aber Rückfahrt, das wird noch spannender. Weil in Osnabrück zum Beispiel, so als kleine Info an alle, die von Hamburg oder von Zürich aus zu Dokumi fahren. Am Sonntag soll es nämlich in Osnabrück irgendwie eine Entschärfung von der Bombe geben. Und dann kann es dann sein, dass die Züge dann nicht bis nach Osnabrück kommen, sondern nur kurz davor. Und ihr wisst alle, wie das mit Schienenersatzverkehr ist und so. Da kann es dann sein, dass man manchmal dann vielleicht doch über Minden fahren soll. Und leider ist das auch die einzige andere Möglichkeit. Über Hannover geht gar nicht. Da ist natürlich alles dicht. Kriegen wir auch mal wieder zu hören. Ja, zu viel Bauarbeiten im Norden. Also kleine Verkehrsinfo sozusagen für alle, die mit der Bahn fahren wollen. Schaut vor allem am Sonntag, was da drin steht in der Bahn-App. Sollte man sowieso mal gucken, wo man fährt. Bei der Deutschen Bahn weiß man ja leider nie. Das ist ja nicht die JR. Jetzt gibt's Musik. Noch mehr Marina Inoue jetzt mit Totsu Kari Happy und dann auch noch ein weiterer schöner Titel. Ja, wir haben genug Platz für zwei Titel jetzt noch.

Und das war's dann für diese Woche mit der Echminibanär. 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Oder, ja, ich glaube, iTunes hat auch noch einiges. Spotify ist ja mittlerweile nur noch die Hälfte drauf. Nehmt nicht Spotify. Ich bin ja am Überlegen, da in der nächsten Zeit dann mal den Rest auch zu entfernen. Einfach, weil, wenn die nicht mehr wollen, dann wollen die nicht mehr. Ist so. Aber nächste Woche wollen wir alle auf alle Fälle wieder zuhören. Nächste Woche hoffentlich dann auch mit viel Content. Ich bin mal gespannt, was ich kriege. Ich weiß es nämlich überhaupt nicht, aber ich finde schon was für euch. Ich finde schon was. Spannende Sachen gibt es ja genug. Und so viel Slots habe ich auch gar nicht frei. Das kennt ihr ja. Auf alle Fälle am 4. Juni geht es weiter bei der Radiofabrik Salzburg. Am 6. Juni dann bei Lübeck FM. Am 8. Juni bei Westküste FM, am 10. Juni bei Tide Radio und am 11. Juni bei Kiel FM, sofern die Sender dann noch so heißen. Da gibt es irgendwie so einen Relaunch bei den offenen Kanälen und ich weiß auch nicht einmal, wie die Sender dann am nächsten Mal heißen. Und ich hoffe, die heißen immer noch gleich. Sonst muss ich mir nur einen Namen merken. Oh, meine Station Boys anweisen, neuen Namen zu machen. Naja, ich danke fürs Zuhören. Wir hören uns nächste Woche wieder. Bis dahin. Tschüss und Baba. Das war Echminibanär. Bis hast du was gesehen. Und das ist der letzte Titel. Mitsuki Himeji mit Aitakaku, mit Temo Toi no Des. Tschüss und Baba.

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